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1: Ich bin Hendrik Daum. Benzin ist in Deutschland mittlerweile so teuer wie noch nie und die Politik, die bespricht mögliche Gegenmaßnahmen. Die SPD fordert einen Preisdeckel sowie eine Übergewinnsteuer. In einem Positionspapier der Sozialdemokraten heißt es, Mineralölkonzerne würden die aktuelle Krise schamlos ausnutzen, um Rekordgewinne auf Kosten der Bürger zu machen. CSU-Chef Söder hat sich dagegen dafür ausgesprochen, dass Deutschland, wie schon Österreich, die steuerlichen Mehreinnahmen durch die gestiegenen Preise an die Bürger zurückgeben sollte. Im Ringen um die Arktis will Europa künftig stärker mitmischen. Bundeskanzler Merz und Vertreter 11 weiterer EU-Länder haben sich bei einem Gipfel in Finnland darauf verständigt, das Engagement der EU auszubauen. Sohe Tassovali mit den Einzelheiten.
2: Die größte Bedrohung sehen die Gipfelteilnehmer in Russland. Deshalb wollen sie den Norden besser überwachen, mehr Informationen austauschen und wichtige Anlagen an Land und auf See schützen. Gleichzeitig geht's ums Geschäft. Durch das schmelzende Eis entstehen neue Schifffahrtsrouten. Außerdem lagern in der Region wichtige Rohstoffe.
1: Das waren die Nachrichten um halb.
3: Und jetzt noch Nachrichten aus der Oberpfalz mit Eva Bracke. In Berg im Kreis Neumarkt ist am Samstag ein Radfahrer schwer verunglückt. Der 34-Jährige fuhr eine Straße bergab, verlor in einer Kurve die Kontrolle über sein Bike und stürzte. Der Radler zog sich dabei schwere, aber nicht lebensbedrohliche Verletzungen zu. Er wurde ins Krankenhaus gebracht. Die Polizei ermittelt nun zur Klärung der Unfallursache. Falschfahrer auf der A93 bei Regensburg. Ein noch unbekannter BMW-Fahrer soll am frühen Sonntagmorgen zwischen Regensburg-Nord und Regenstauf entgegen der Fahrtrichtung unterwegs gewesen sein. Ein 31-Jähriger meldete gegen 3.29 Uhr einen silberfarbenen BMW mit Regensburger Kennzeichen, der ihm auf dem linken Fahrstreifen entgegenkam. Der BMW soll zuvor im Pfaffensteiner Tunnel überholt und anschließend auf der Autobahn gewendet haben. Die Polizei sucht nun Zeugen. Die Bundeswehr übt bis zum 25. September auch im Landkreis Regensburg mit Aufklärungsdrohnen. Rund 50 Soldaten nehmen an der Übung teil. Außerdem sind Militärfahrzeuge unterwegs. Straßensperrungen oder größere Verkehrsbehinderungen sind nicht geplant. Die Bevölkerung soll Abstand halten und gefundene Munition nicht berühren, sondern der Polizei melden.
1: Im Moment zeigt sich der Himmel im Freistaat meist sternenklar, nur in Niederungen da entsteht stellenweise Nebel. Bis in der Früh gehen die Werte noch runter auf 12 bis frische 6 Grad. Heute startet das neue Schuljahr recht sonnig, dazu kommen immer mal wieder ein paar Quellwolken. Die Höchstwerte erreichen nochmal sommerliche 24 bis 28 Grad. Am Mittwoch ist es anfangs vor allem im Südosten noch sonnig und warm, ansonsten gibt's aber schon Schauer und Gewitter und die bringen eine deutliche Abkühlung.
4: Durch die Nacht auf Ramazzuri und als nächstes habe ich hier einen Song für Sie mit dabei, den kennen Sie auf jeden Fall ganz bestimmt. Er ist ein richtiger Klassiker und Sie können es auch schon hören. Hier kommt einfach gute Musik, Green Day mit Boulevard of Broken Dreams.

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1: Es ist 3 Uhr, ich bin Hendrik Daum. Früh aufstehen heißt es ab heute wieder für rund 1,8 Millionen Schüler bei uns im Freistaat. Die Sommerferien sind vorbei und der Unterricht startet wieder, und zwar mit vielen Neuerungen. Zum Beispiel haben Eltern von Erstklässlern ab sofort einen Rechtsanspruch auf Ganztagsbetreuung für ihr Kind. Daneben sollen die Mittelschulen weiterentwickelt werden. Geplant ist zum Beispiel eine engere Verzahnung von Schule und Berufswelt. Außerdem werden neben Schulaufgaben und Tests in Zukunft auch Referate, Debatten und Projekte stärker in die Benotung mit einfließen. Wegen des aktuell rapiden Anstiegs der Spritpreise fordert die SPD einen Preisdeckel und eine Übergewinnsteuer. Das geht aus einem Positionspapier der Partei hervor, in dem es weiter heißt, Mineralölkonzerne würden die aktuelle Krise schamlos ausnutzen, um Rekordgewinne auf Kosten der Bürger zu machen. Auch CSU-Chef Söder fordert eine Entlastung von Autofahrern. Die Grünen schlagen ein ermäßigtes Deutschland-Ticket vor. Am Flughafen München dürfen Reisende im Handgepäck bald wieder bis zu 2 Liter an Flüssigkeiten mitnehmen. Bisher galt ja die 100-Milliliter-Regel, die wird ab Freitag an sämtlichen Sicherheitskontrollen aufgehoben. Grund dafür ist die Umstellung auf moderne Computertomographen bei der Gepäckkontrolle. Wasserflaschen können dann bei der Kontrolle im Handgepäck bleiben. Am Flughafen Nürnberg gilt das schon seit Mai. Oasis kommen zurück nach Deutschland. Die Band um Liam und Noel Gallagher kündigt in den sozialen Medien 2 Konzerte für den 2. und 3. Juli 2027 in München an. Es sind ihre ersten Auftritte in Deutschland seit 2009, wie Zoe Tassovali berichtet.
2: Fans hatten lange auf weitere Konzerte gehofft und Oasis selbst immer wieder Hinweise gestreut, dass München auf dem Tourplan stehen könnte. Jetzt ist klar, die Stadt gehört zu einer ganzen Reihe neuer Termine in Europa und den USA. Tickets gibt's noch nicht. Wer welche kaufen will, muss sich zunächst einmal auf der Oasis-Webseite registrieren. Dafür haben Fans bis Freitag Zeit. Die Brüder hatten sich 2009 im Streit getrennt. Erst im vergangenen Jahr standen sie nach 16 Jahren wieder gemeinsam auf der Bühne.
1: Es ist jetzt 3:15. Im Moment zeigt sich der Himmel im Freistaat meist sternenklar, nur in Niederungen da entsteht stellenweise Nebel. Bis in der Früh gehen die Werte noch runter auf 12 bis frische 6 Grad. Heute startet das neue Schuljahr recht sonnig, dazu kommen immer mal wieder ein paar Quellwolken. Die Höchstwerte erreichen nochmal sommerliche 24 bis 28 Grad. Am Mittwoch ist es anfangs vor allem im Südosten noch sonnig und warm, ansonsten gibt's aber schon Schauer und Gewitter und die bringen eine deutliche Abkühlung. 2 Meldungen haben wir. Einmal die A92 München Richtung Deggendorf. Hier zwischen Dingolfing West und Dingolfing Mitte. Immer noch ein Pannen-LKW in der Baustelle. Die rechte Spur bleibt deshalb gesperrt. Und die A94 Passau Richtung München. Hier ist aktuell der Tunnel Einhausung Wimpassing gesperrt. Es wurde hier die Höhenkontrolle ausgelöst.
3: Durch die Nacht auf Ramazzuri und völlig egal, ob Sie gerade mit dem Auto durch die Dunkelheit fahren, die Spätschicht blocken oder einfach keinen Schlaf finden. Wir bringen Sie gut durch die Nacht, also lehnen Sie sich einfach zurück und drehen Sie das Radio ruhig mal ein Stück lauter. Hier kommt einfach gute Musik, Tiffany Harris mit Vertigo.

0: Das war Michael Bolton mit When a Man Loves a Woman hier in der Nacht auf Damasuri. Und heute ist es ja wieder soweit, die Schule geht los. Und uns hat mal interessiert, wieso die Schule eigentlich an einem Dienstag und nicht ganz normal an einem Montag anfängt. Und meine Kollegin Helen Martin weiß es.
1: Dass der Unterricht dienstags wieder losgeht, liegt einfach daran, dass die Schulen so den Schulstart besser organisieren können. Der Montag wird dafür genutzt, den ersten Schultag vorzubereiten und außerdem gibt es auch Lehrerkonferenzen. Die Alternative wäre, das alles am Freitag davor zu machen. Aber so können die Lehrkräfte auch die letzte Ferienwoche noch gescheit mitnehmen. Und die Schülerinnen und Schüler haben direkt mal eine kurze Woche.
0: Ja, das klingt ja wirklich absolut logisch und nachvollziehbar. Habe ich selber so noch nie drüber nachgedacht. Aber ja, so eine kurze Woche würde mir jetzt auf jeden Fall auch echt schmecken. Naja, ich bin Alexander Schnöß. Servus.
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1: Ich bin Hendrik Daum. Früh aufstehen heißt es ab heute wieder für rund 1,8 Millionen Schüler bei uns im Freistaat. Die Sommerferien sind vorbei und der Unterricht startet wieder, und zwar mit vielen Neuerungen. Zum Beispiel haben Eltern von Erstklässlern ab sofort einen Rechtsanspruch auf Ganztagsbetreuung für ihr Kind. Daneben sollen die Mittelschulen weiterentwickelt werden. Geplant ist zum Beispiel eine engere Verzahnung von Schule und Berufswelt. Außerdem werden neben Schulaufgaben und Tests in Zukunft auch Referate, Debatten und Projekte stärker in die Benotung mit einfließen. Wegen des aktuell rapiden Anstiegs der Spritpreise fordert die SPD einen Preisdeckel und eine Übergewinnsteuer. Das geht aus einem Positionspapier der Partei hervor, in dem es weiter heißt, Mineralölkonzerne würden die aktuelle Krise schamlos ausnutzen, um Rekordgewinne auf Kosten der Bürger zu machen. Auch CSU-Chef Söder fordert eine Entlastung von Autofahrern. Die Grünen schlagen ein ermäßigtes Deutschlandticket vor. Das waren die Nachrichten um halb.
2: Und jetzt noch Nachrichten aus der Oberpfalz mit Eva Bracke. In Berg im Kreis Neumarkt ist am Samstag ein Radfahrer schwer verunglückt. Der 34-Jährige fuhr eine Straße bergab, verlor in einer Kurve die Kontrolle über sein Bike und stürzte. Der Radler zog sich dabei schwere, aber nicht lebensbedrohliche Verletzungen zu. Er wurde ins Krankenhaus gebracht. Die Polizei ermittelt nun zur Klärung der Unfallursache. Falschfahrer auf der A93 bei Regensburg. Ein noch unbekannter BMW-Fahrer soll am frühen Sonntagmorgen zwischen Regensburg-Nord und Regenstauf entgegen der Fahrtrichtung unterwegs gewesen sein. Ein 31-Jähriger meldete gegen 3.29 Uhr einen silberfarbenen BMW mit Regensburger Kennzeichen, der ihm auf dem linken Fahrstreifen entgegenkam. Der BMW soll zuvor im Pfaffensteiner Tunnel überholt und anschließend auf der Autobahn gewendet haben. Die Polizei sucht nun Zeugen. Die Bundeswehr übt bis zum 25. September auch im Landkreis Regensburg mit Aufklärungsdrohnen. Rund 50 Soldaten nehmen an der Übung teil. Außerdem sind Militärfahrzeuge unterwegs. Straßensperrungen oder größere Verkehrsbehinderungen sind nicht geplant. Die Bevölkerung soll Abstand halten und gefundene Munition nicht berühren, sondern der Polizei melden.
1: Im Moment zeigt sich der Himmel im Freistaat meist sternenklar, nur in Niederungen da entsteht stellenweise Nebel. Bis in der Früh gehen die Werte noch runter auf 12 bis frische 6 Grad. Heute startet das neue Schuljahr recht sonnig, dazu kommen immer mal wieder ein paar Quellwolken. Die Höchstwerte erreichen nochmal sommerliche 24 bis 28 Grad. Am Mittwoch ist es anfangs vor allem im Südosten noch sonnig und warm, ansonsten gibt's aber schon Schauer und Gewitter und die bringen eine deutliche Abkühlung.
3: Durch die Nacht auf Ramazzuri, und falls die gerade noch wach bleiben müssen, dann habe ich jetzt den perfekten Song für sie dabei. Jetzt kommt ein Track, der wirkt wie so ein kleiner Wachmacher für die Ohren. Einfach gute Musik, hier ist Austis mit Electrified.

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1: Es ist 4 Uhr, ich bin Hendrik Daum. Die Sommerferien, sie sind vorbei. Für insgesamt 1,8 Millionen Schüler geht heute die Schule wieder los. Besonders aufgeregt sind da mit Sicherheit heute die rund 132.000 Erstklässler. Obwohl die Anzahl der Schüler im Vergleich zum Vorjahr weiter gestiegen ist, bleibt die Unterrichtsversorgung stabil. Das sagt Bayerns Kultusministerin Anna Stolz. Und das sei vor allem auch den Lehrern zu verdanken.
2: Meine Leitsätze sind vor allem, dass ich die Kinder stark machen will, aber auch diejenigen, die unsere Kinder stark machen, das sind unsere Lehrkräfte. Und deswegen gibt es in diesem Schuljahr auch gezielt neue Fortbildungsangebote, Beratungs- und Unterstützungsangebote.
1: Immer höhere Preise für fossile Energieträger führen zu immer weniger Kaufkraft bei den Menschen. Bei einem Anstieg der Öl- und Gaspreise um jeweils 10% könnte die Gesamtinflation in Deutschland um gut 0,2 Prozentpunkte zunehmen. Das zeigt eine Studie der Brüsseler Denkfabrik New Economics Foundation. Ursula Winkler mit den Einzelheiten.
3: Die Forscher kommen zu dem Schluss, dass Preisanstiege für Öl und Gas in fast allen europäischen Ländern das größte Inflationsrisiko darstellen. Die Experten sehen nur eine Lösung: erneuerbare Energien. Der Ausbau heimischer Wind- und Solarenergie sei entscheidend, um die Inflation zu begrenzen, sagen sie. Da hohe Zinsen diesen Ausbau sehr teuer machen, empfehlen die Wissenschaftler, dass die Europäische Zentralbank für solche Investitionen einen eigenen niedrigeren Zinssatz festlegt.
1: Die Bundeswehr hat offenbar Probleme, genügend Freiwillige für den Dienst in Litauen zu finden. Verteidigungsminister Pistorius will deswegen hunderte Soldaten zwangsverpflichten. Deutschland soll in Litauen eine neue Panzerbrigade aufbauen und dauerhaft stationieren. Eingeplant sind dafür etwa 5000 Männer und Frauen. Im kommenden Jahr soll die Brigade einsatzbereit sein. Die Britpop-Band Oasis wird erstmals seit 2009 wieder in Deutschland auftreten. Die Gruppe um die Brüder Liam und Noel Gallagher haben für den 2. und 3. Juli nächsten Jahres zwei Konzerte in der Münchner Allianz Arena angekündigt. Im Rahmen ihrer zweiten Reunion-Tour nach der Versöhnung zwischen den Gallagher-Brüdern kommen sie unter anderem auch nach Spanien, Frankreich und Italien. Die Rekordserie der FC Bayern-Fußballerinnen, sie hält. In der Bundesliga haben die Münchnerinnen bei Bayer Leverkusen 3:2 gewonnen. Damit ist das Team jetzt seit 46 Bundesligaspielen ungeschlagen. In der Tabelle liegen die FC Bayern-Frauen nach 4 Spieltagen punktgleich hinter Wolfsburg auf Platz 2. Es ist jetzt 4:15. Im Moment zeigt sich der Himmel meist klar, nur in den Niederungen, da bildet sich stellenweise Nebel. Das Ganze bei Frühwerten zwischen frischen 6 und 12 Grad. Heute startet das neue Schuljahr recht sonnig. Dazu kommen immer mal wieder ein paar Quellwolken. Die Höchstwerte, die erreichen heute nochmal sommerliche 24 bis 28 Grad. Am Mittwoch ist es anfangs vor allem im Südosten noch sonnig und warm. Ansonsten gibt es aber Schauer und Gewitter und die bringen eine deutliche Abkühlung. Zwei Meldungen haben wir. Einmal die A6 Pilsen Richtung Nürnberg. Bitte aufpassen, in der Ausfahrt Nürnberg-Langwasser steht ein Pannen-LKW. Und die A92 noch München Richtung Deggendorf. Hier zwischen Dingolfing West und Dingolfing Mitte immer noch ein Pannen-LKW im Baustellenbereich. Die rechte Spur bleibt deswegen gesperrt.
4: Durch die Nacht auf Ramazzuri und ganz egal, ob Sie gerade einfach keinen Schlaf finden, in der Nachtschicht sitzen oder draußen durch die Dunkelheit fahren. Wir halten Sie auf jeden Fall wach und holen uns jetzt erstmal geballte 80er-Power für die Ohren. Einfach gute Musik, hier ist Donna Summer mit She Works Hard for the Money.

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1: Ich bin Hendrik Daum. Die Sommerferien, sie sind vorbei. Für insgesamt 1,8 Millionen Schüler geht heute die Schule wieder los. Besonders aufgeregt sind da mit Sicherheit heute die rund 132.000 Erstklässler. Obwohl die Anzahl der Schüler im Vergleich zum Vorjahr weiter gestiegen ist, bleibt die Unterrichtsversorgung stabil. Das sagt Bayerns Kultusministerin Anna Stolz. Und das sei vor allem auch den Lehrern zu verdanken.
2: Meine Leitsätze sind vor allem, dass ich die Kinder stark machen will, aber auch diejenigen, die unsere Kinder stark machen, das sind unsere Lehrkräfte. Und deswegen gibt es in diesem Schuljahr auch gezielt neue Fortbildungsangebote, Beratungs- und Unterstützungsangebote.
1: Immer höhere Preise für fossile Energieträger führen zu immer weniger Kaufkraft bei den Menschen. Bei einem Anstieg der Öl- und Gaspreise um jeweils 10% könnte die Gesamtinflation in Deutschland um gut 0,2 Prozentpunkte zunehmen. Das zeigt eine Studie der Brüsseler Denkfabrik New Economics Foundation. Ursula Winkler mit den Einzelheiten.
3: Die Forscher kommen zu dem Schluss, dass Preisanstiege für Öl und Gas in fast allen europäischen Ländern das größte Inflationsrisiko darstellen. Die Experten sehen nur eine Lösung: erneuerbare Energien. Der Ausbau heimischer Wind- und Solarenergie sei entscheidend, um die Inflation zu begrenzen, sagen sie. Da hohe Zinsen diesen Ausbau sehr teuer machen, empfehlen die Wissenschaftler, dass die Europäische Zentralbank für solche Investitionen einen eigenen niedrigeren Zinssatz festlegt.
1: Das waren die Nachrichten um halb.
4: Und jetzt noch Nachrichten aus der Oberpfalz mit Eva Bracke. In Berg im Kreis Neumarkt ist am Samstag ein Radfahrer schwer verunglückt. Der 34-Jährige fuhr eine Straße bergab, verlor in einer Kurve die Kontrolle über sein Bike und stürzte. Der Radler zog sich dabei schwere, aber nicht lebensbedrohliche Verletzungen zu. Er wurde ins Krankenhaus gebracht. Die Polizei ermittelt nun zur Klärung der Unfallursache. Falschfahrer auf der A93 bei Regensburg. Ein noch unbekannter BMW-Fahrer soll am frühen Sonntagmorgen zwischen Regensburg Nord und Regenstauf entgegen der Fahrtrichtung unterwegs gewesen sein. Ein 31-Jähriger meldete gegen 3.29 Uhr einen silberfarbenen BMW mit Regensburger Kennzeichen, der ihm auf dem linken Fahrstreifen entgegenkam. Der BMW soll zuvor im Pfaffensteiner Tunnel überholt und anschließend auf der Autobahn gewendet haben. Die Polizei sucht nun Zeugen. Die Bundeswehr übt bis zum 25. September auch im Landkreis Regensburg mit Aufklärungsdrohnen. Rund 50 Soldaten nehmen an der Übung teil. Außerdem sind Militärfahrzeuge unterwegs. Straßensperrungen oder größere Verkehrsbehinderungen sind nicht geplant. Die Bevölkerung soll Abstand halten und gefundene Munition nicht berühren, sondern der Polizei melden.
1: Im Moment zeigt sich der Himmel meist klar, nur in den Niederungen, da bildet sich stellenweise Nebel. Das Ganze bei Frühwerten zwischen frischen 6 und 12 Grad. Heute startet das neue Schuljahr recht sonnig. Dazu kommen immer mal wieder ein paar Quellwolken. Die Höchstwerte, die erreichen heute nochmal sommerliche 24 bis 28 Grad. Am Mittwoch ist es anfangs vor allem im Südosten noch sonnig und warm. Ansonsten gibt es aber Schauer und Gewitter und die bringen eine deutliche Abkühlung.
5: Durch die Nacht auf Ramazzuri und wie immer gehen wir durch die Nacht mit den besten Hits für die Oberpfalz. In der nächsten halben Stunde habe ich unter anderem für Sie mit dabei Taylor Swift, die Guns N' Roses und

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1: Es ist 5 Uhr, ich bin Hendrik Daum. Einen schönen guten Morgen. Früh aufstehen, also jetzt dann bald, heißt es ab heute wieder für rund 1,8 Millionen Schüler bei uns im Freistaat. Die Sommerferien sind vorbei und der Unterricht startet wieder, und zwar mit vielen Neuerungen. Zum Beispiel haben Eltern von Erstklässlern ab sofort einen Rechtsanspruch auf Ganztagsbetreuung für ihr Kind. Daneben sollen die Mittelschulen weiterentwickelt werden. Geplant ist zum Beispiel eine engere Verzahnung von Schule und Berufswelt. Außerdem werden neben Schulaufgaben und Tests in Zukunft auch Referate, Debatten und Projekte stärker in die Benotung mit einfließen. Benzin ist in Deutschland mittlerweile so teuer wie noch nie, und die Politik bespricht jetzt mögliche Gegenmaßnahmen. Die SPD fordert einen Preisdeckel sowie eine Übergewinnsteuer. In einem Positionspapier der Sozialdemokraten heißt es, Mineralölkonzerne würden die aktuelle Krise schamlos ausnutzen, um Rekordgewinne auf Kosten der Bürger zu machen. CSU-Chef Söder hat sich dagegen dafür ausgesprochen, dass Deutschland, wie schon Österreich, die steuerlichen Mehreinnahmen durch die gestiegenen Preise an die Bürger zurückgeben sollte. Der oberste Gerichtshof der USA hat Pläne der Trump-Regierung gestoppt, die Briefwahl einzuschränken. Die Entscheidung ist von großer Bedeutung, weil in den USA fast ein Drittel der Wähler per Briefwahl abstimmt und im November Zwischenwahlen anstehen. Präsident Trump behauptet immer wieder, die Briefwahl führe zu Betrug. Belegen kann er das aber nicht. Die Zwischenwahlen gelten als wichtiger Stimmungstest für Trump. Den Republikanern droht im Repräsentantenhaus eine Niederlage. Im Senat könnte es eine Pattsituation geben. Am Flughafen München dürfen Reisende im Handgepäck ab Freitag wieder bis zu 2 Liter an Flüssigkeiten mitnehmen. Bisher galt ja die 100-Milliliter-Regel, die wird aufgehoben. Grund dafür ist die Umstellung auf moderne Computertomographie bei der Gepäckkontrolle. Wasserflaschen können dann im Handgepäck bleiben. Oasis kommen zurück nach Deutschland. Die Band um Liam und Noel Gallagher kündigt in den sozialen Medien 2 Konzerte für den 2. und 3. Juli 2027 an, und zwar in München. Es sind ihre ersten Auftritte in Deutschland seit 2009. Es ist jetzt 5:15. Im Moment zeigt sich der Himmel meist klar, nur in den Niederungen, da bildet sich stellenweise Nebel, das Ganze bei Frühwerten zwischen frischen 6 und 12 Grad. Heute startet das neue Schuljahr recht sonnig, dazu kommen immer mal wieder ein paar Quellwolken. Die Höchstwerte, die erreichen heute nochmal sommerliche 24 bis 28 Grad. Am Mittwoch ist es anfangs vor allem im Südosten noch sonnig und warm, ansonsten gibt's aber Schauer und Gewitter, und die bringen eine deutliche Abkühlung. Die A6 haben wir, Pilsen Richtung Nürnberg. Bitte aufpassen in der Ausfahrt Nürnberg-Langwasser. Da steht ein Pannen-LKW. Weiter auf die A7 Ulm Richtung Füssenreute. Hier ein Unfall passiert zwischen Bad Grünenbach und Dietmannsried. Weiter auf die A9 München Richtung Berlin. Ein Unfall hier im Baustellenbereich zwischen dem Dreieck Nürnberg-Feucht und dem Kreuz Nürnberg-Ost. Die rechte Spur ist blockiert. Und dann schauen wir auf die Gegenrichtung. A9 Berlin Richtung München. Bitte aufpassen zwischen Hormersdorf und Schneidach. Da liegt ein Reifen auf der Fahrbahn.
2: Kurz nach 5, das heißt, die Nacht auf Ramazzuri ist jetzt auch schon wieder vorbei. Freddy und Danico stehen aber schon hinten im Studio und machen sich bereit, jetzt dann die Morgensendung zu übernehmen. Und ich habe jetzt noch passend zur Uhrzeit genau den richtigen Track für Sie dabei. Einfach gute Musik. Hier kommt Michael Schulte mit seinem Hit 5 AM. Ich bin Alexander Schnöß, schönen Dienstag. 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

0: Wir sind das mit The Best of Us hier auf Radio Ramazzurri. Dienstagmorgen, kurz vor 5:30. Da wird's Zeit für die Gedanken zum Tag und die gibt's heute im Doppelpack.
1: Guten Morgen. Na, bereit für den ersten Schultag?
2: Geht so.
1: Erinnerst du dich an deinen allerersten Schultag? Da musste ich nämlich gerade dran denken.
2: Schon irgendwie. Ich weiß noch, dass du nervöser warst als ich.
1: Das geht heute wahrscheinlich vielen Eltern so, weil wir euch so lieb haben und hoffen, dass alles gut wird.
2: Ich glaube, das Wichtigste ist, dass man weiß, ich bin gut so, wie ich bin. Das sagst du mir zumindest immer auch, wenn ich es nicht immer glauben kann.
1: Aber es stimmt, jedes Kind ist wertvoll, von Gott geliebt, genauso wie es ist. Ganz egal, was die Schule bringt oder welche Noten es einmal schreibt. Und ehrlich gesagt, das gilt auch für uns Erwachsene.
2: Na dann, einen richtig guten ersten Schultag, allen kleinen und großen. Eure Magdalena
1: und Pfarrerin Katrin Spieß aus Chemnat.
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4: Ich bin Hendrik Daum. Einen schönen guten Morgen. Früh aufstehen, also jetzt dann bald, heißt es ab heute wieder für rund 1,8 Millionen Schüler bei uns im Freistaat. Die Sommerferien sind vorbei und der Unterricht startet wieder und zwar mit vielen Neuerungen. Zum Beispiel haben Eltern von Erstklässlern ab sofort einen Rechtsanspruch auf Ganztagsbetreuung für ihr Kind. Daneben sollen die Mittelschulen weiterentwickelt werden. Geplant ist zum Beispiel eine engere Verzahnung von Schule und Berufswelt. Außerdem werden neben Schulaufgaben und Tests in Zukunft auch Referate, Debatten und Projekte stärker in die Benotung mit einfließen. Benzin ist in Deutschland mittlerweile so teuer wie noch nie und die Politik bespricht jetzt mögliche Gegenmaßnahmen. Die SPD fordert einen Preisdeckel sowie eine Übergewinnsteuer. In einem Positionspapier der Sozialdemokraten heißt es, Mineralölkonzerne würden die aktuelle Krise schamlos ausnutzen, um Rekordgewinne auf Kosten der Bürger zu machen. CSU-Chef Söder hat sich dagegen dafür ausgesprochen, dass Deutschland, wie schon Österreich, die steuerlichen Mehreinnahmen durch die gestiegenen Preise an die Bürger zurückgeben sollte. Der oberste Gerichtshof der USA hat Pläne der Trump-Regierung gestoppt, die Briefwahl einzuschränken. Die Entscheidung ist von großer Bedeutung, weil in den USA fast ein Drittel der Wähler per Briefwahl abstimmt und im November Zwischenwahlen anstehen. Präsident Trump behauptet immer wieder, die Briefwahl führe zu Betrug. Belegen kann er das aber nicht. Die Zwischenwahlen gelten als wichtiger Stimmungstest für Trump. Den Republikanern droht im Repräsentantenhaus eine Niederlage. Im Senat könnte es eine Pattsituation geben. Am Flughafen München dürfen Reisende im Handgepäck ab Freitag wieder bis zu 2 Liter an Flüssigkeiten mitnehmen. Bisher galt ja die 100-Milliliter-Regel, die wird aufgehoben. Grund dafür ist die Umstellung auf moderne Computertomographie bei der Gepäckkontrolle. Wasserflaschen können dann im Handgepäck bleiben. Oasis kommen zurück nach Deutschland. Die Band um Liam und Noel Gallagher kündigt in den sozialen Medien 2 Konzerte für den 2. und 3. Juli 2027 an, und zwar in München. Es sind ihre ersten Auftritte in Deutschland seit 2009.
5: Ziemlich neblig heute Morgen bei aktuell 13 Grad in Immenreuth. Danach aber haben wir zum ersten Schultag viel Sonne und paar harmlose Wolken bis zu 26 Grad. Der Ramazzurri-Wetterausblick. Morgen starten wir recht sonnig in den Tag. Nachmittags kommen dann einige Schauer und Gewitter zu uns und am Donnerstag dann selbe Spiel umgekehrt. Da starten wir mit Regen und danach gibt's längere sonnige Phasen.
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6: Wir wollen, dass Sie gut und sicher ankommen. Aktuell keine größeren Staus und auch keine Blitzer gemeldet. Aber gescheite Nebelsuppen da draußen. Also fahren Sie bitte vorsichtig. Erster Schultag heute in der Oberpfalz. Die Schultüten der Erstklässler sind gefüllt mit Süßigkeiten. Ja, die Kaffeetassen der Lehrer mit Baldrian heute, oder?

0: einer der wenigen Texte, die ich auswendig kann. 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Stevie Wonder, Part-Time Lover, muss man einfach mitsingen. 20 vor 6, schönen guten Morgen, Sie an die Muntermacher. Herzlichen Glückwunsch an alle Geburtstagskinder bei uns in der Oberpfalz. Sie feiern heute zusammen mit Maggie Reilly. Ah, da schau da, sagt dir gar nichts mehr. Da merkt man, ein junger Hüpfer, unser Azubi Freddy. Kennt man unter anderem wegen diesem Song hier. Every Time We Touch. War aber auch bei Mike Oldfield Sängerin zum Beispiel. Hast du wieder was gelernt, Bob?
1: Danke.
0: Dankeschön.

0: Mit ihr schmeckt der erste Kaffee am Morgen gleich ein bisschen besser. Olivia Dean mit So Easy um 13 vor 6 hier bei uns auf Radio Ramazzurri. Richtige Nebelsuppen halt frei bei uns, wa?
1: Ich bin gerade hergeradelt, ich habe fast nichts gesehen. Ansonsten haben wir danach zum ersten Schultag viel Sonne mit ein paar harmlosen Wolken und bis zu 26 Grad.
0: Ja, und an der Stelle mal schönen guten Morgen. Die ersten Schüler werden schon fit sein, vor allem die, wo dann mit dem Bus noch eine Runde fahren müssen. Falls ihr heute gar keine Lust auf Schule habt, ich habe ein Alternativangebot, denn US-Rapper Snoop Dogg sucht jetzt einen Eistester. Ja, da musst du durch die ganze Welt reisen, verschiedenes Eis probieren. Und was denkst du, was ist das Monatsgehalt?
1: Ich weiß es leider schon, ich habe es auch gesehen. 10.000 Euro.
0: Das wäre doch was. Hä? Liebe Kids, ihr könnt euch bewerben. Pfeif mal.

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1: Ich bin Eva Bracke. Guten Morgen. Die Sommerferien sind vorbei. Für insgesamt 1,8 Millionen Schüler geht heute die Schule wieder los. Besonders aufgeregt sind da mit Sicherheit heute die rund 132.000 Erstklässler. Obwohl die Anzahl der Schüler im Vergleich zum Vorjahr weiter gestiegen ist, bleibt die Unterrichtsversorgung stabil, sagt Bayerns Kultusministerin Anna Stolz. Und das sei vor allem auch den Lehrern zu verdanken.
2: Meine Leitsätze sind vor allem, dass ich die Kinder stark machen will, aber auch diejenigen, die unsere Kinder stark machen, das sind unsere Lehrkräfte. Und deswegen gibt es in diesem Schuljahr auch gezielt neue Fortbildungsangebote, Beratungs- und Unterstützungsangebote.
1: Soweit Kultusministerin Anna Stolz. Die Bundeswehr hat offenbar Probleme, genügend Freiwillige für den Dienst in Litauen zu finden. Verteidigungsminister Pistorius will deswegen hunderte Soldaten zwangsverpflichten. Deutschland soll in Litauen eine neue Panzerbrigade aufbauen und dauerhaft stationieren. Eingeplant sind dafür etwa 5000 Männer und Frauen. Im kommenden Jahr soll die Brigade einsatzbereit sein. Die Britpop-Band Oasis wird erstmals seit 2009 wieder in Deutschland auftreten. Die Gruppe um die Brüder Liam und Noel Gallagher haben für den 2. und 3. Juli nächsten Jahres zwei Konzerte in der Münchner Allianz Arena angekündigt. Im Rahmen ihrer zweiten Reunion-Tour nach der Versöhnung zwischen den Gallagher-Brüdern kommen sie unter anderem auch nach Spanien, Frankreich oder auch Italien. Ein Mann aus dem Kreis Neumarkt ist am Samstagabend beim Abstieg von einem Gipfel in Tirol rund 100 Meter abgestürzt. Der Bergsteiger erlitt schwerste Verletzungen. Er befindet sich in einem kritischen Zustand und wird auf einer Intensivstation behandelt. Der 31-Jährige war in den Stubaier Alpen von der über 3000 Meter hohen inneren Wetterspitze abgestiegen. An einer abschüssigen Stelle trat der Mann ins Leere und stürzte über ein steiles und felsiges Gelände in die Tiefe. Zwei Bergsteigerkollegen alarmierten sofort die Rettungskräfte.
3: Ziemliche Nebelsuppe heute Morgen bei aktuell 9 Grad in Kümmersbrook. Danach aber haben wir zum ersten Schultag viel Sonne mit ein paar harmlosen Wolken und bis zu 26 Grad. Der Ramazzuri-Wetterausblick. Morgen starten wir recht sonnig und nachmittags breiten sich dann einige Schauer und Gewitter aus. Donnerstag, selbe Spiel umgekehrt, da starten wir mit Regen und danach gibt's längere sonnige Phasen.
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4: Wir wollen, dass Sie gut und sicher ankommen. Eine Meldung haben wir, und zwar die A93 Weiden Richtung Hof. Bei Schönwald liegt ein totes Tier auf der Autobahn. Da bitte aufpassen. Alle halbe Stunde die Blitze hier bei uns auf Ramazzuri. Und der erste ist gerade reingekommen, und zwar in Mitteldorf steht der Blitzeranhänger, wenn Sie Richtung Königstein unterwegs sind. Christian, vielen Dank fürs Anrufen, falls Sie auch noch was entdeckt haben. Alle Nummern zu uns gibt's unter ramazzuri.de. Gute Fahrt.
5: Guten Morgen.
4: 6:03 haben es. Die Schüler drehen sich noch ein letztes Mal um, denn ab heute beginnt er wieder, der Ernst des Lebens. Und das für die nächsten 98 Jahre. Ja. Zumindest wenn es nach unserem Kanzler geht. Schönen ersten Schultag wünschen wir euch. Zusammen kommen wir da schon durch. Hier sind Van Halen. Jump. Schönen guten Morgen.
6: Morgen.

0: Michael Patrick Kelly mit Run Free um 10 nach 6 hier bei uns auf Radio Ramazzurri. Ja, für die einen ist es ein ganz normaler Dienstag, für die anderen der schlimmste Tag des Jahres. Erster Schultag heute. Lass mich raten, du hast eher zur zweiten Gruppe gehört, oder?
1: Ja.
0: Warst nicht so der Schulfan damals.
1: Nee, ich war immer sehr nervös.
0: Ja, es ist auch immer schlimm. Erster Schultag, gerade für alle Erstklässler ist das, oh, da zittert man. Wie wird das? Mit wem kommt man in die Klasse? Wo sitzt man? Wer wird Klassenleiterin? Aber glaubt uns das, man kriegt es irgendwie rum und die Aufregung ist eigentlich halb so wild. Und auch unsere bayerische Kultusministerin Anna Stolz hat noch einmal ein paar liebe Worte für euch.
2: Ich wünsche der gesamten Schulfamilie einen tollen Start in dieses neue Schuljahr und ganz besonders natürlich unseren 132.000 Erstklässerinnen und Erstklässern, dass sie einen unvergesslichen, wunderbaren Tag am Dienstag erleben.
0: Und da können wir uns nur anschließen, Frau Ramazzurri, und alle Autofahrer fahren heute natürlich besonders vorsichtig, dass euch da nichts passiert.
3: Nico, wie war es bei dir damals? Durfte man da noch geschlagen werden?
0: Hey, du Frecker! Stell dir mal die Ecke jetzt da.

0: Die neue von Selena Gomez, In the Dark, um 19:06 hier bei uns auf Radio Ramazzurri. Und gute Nachrichten für alle Autofahrer. Die B470 westlich von Weiden ist ab sofort wieder frei befahrbar. Allerdings noch auf Tempo 50 beschränkt. Aber zumindest läuft da der Verkehr wieder ganz normal.
1: Heute zum ersten Schultag, aktuell noch neblig, aber dann viel Sonne, paar harmlose Wolken und sogar bis zu 26 Grad.
0: Und den ganzen Morgen nervt er mich schon. Denico, hast du gestern Wer wird Millionär gesehen? Hast du das gesehen? Freddy, erzähl, was war gestern bei Wer wird Millionär los?
1: So was sieht man selten. Ein 27-Jähriger saß am Stuhl und ist bei der 500.000-Euro-Frage. Das heißt, 125.000 hat er sicher. Und dann war die Frage, bei welchem Film hatte Sylvester Stallone zwischen Rocky 3 und Rocky 4 noch Zeit, da Regie zu führen.
0: Und okay, und es gab am Schluss nur noch zwei Antwortmöglichkeiten, gell?
1: Er hat 50-50 gemacht und dann waren Footloose übrig und Staying Alive. Was denkst
0: du? Ich hätte jetzt Footloose gesagt.
1: Ist falsch, er ist auf 500 runtergefallen.
0: Nein.
1: Doch, so bitter.
0: Oh, der Arme.
1: Aber das war krass, da hat sogar der Jauch geschaut.

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13: Ich bin Eva Brackel. Guten Morgen. Angesichts der drastisch gestiegenen Spritpreise fordert CSU-Chef Söder neue Entlastungsmaßnahmen. Die Bundesregierung müsse sich dringend zusammensetzen und darüber reden, wie man die extrem hohen Benzin- und Dieselpreise senken und erträglich machen könne, sagte Söder nach einer Klausurtagung des CSU-Vorstands in München. Auf welchem Weg und wie stark die Preise gesenkt werden sollten, sagte Söder nicht. Da gebe es zig Möglichkeiten. Welche müsse man am Ende sehen? Auch in der Höhe, hieß es. US-Präsident Trump wollte die Briefwahl einschränken, doch dieser Plan ist jetzt vom Supreme Court gestoppt worden. Die Richter am obersten Gerichtshof der USA haben einen Eilantrag abgelehnt. Trump hatte immer wieder behauptet, Briefwahl würde zu mehr Betrug führen. Belegen konnte er das nie. Fast ein Drittel der US-Wähler stimmen per Post ab. Im November stehen in den USA wichtige Zwischenwahlen an, die gelten als Stimmungstest für Trump. Viele junge Menschen träumen von einer eigenen Firma, aber nur wenige setzen den Plan auch wirklich um. Bei einer Umfrage der Bertelsmann Stiftung haben 40% gesagt, sie könnten sich vorstellen, eine Firma zu gründen. Wirklich umgesetzt haben das aber nur 3% der 14- bis 25-Jährigen. Das liegt zum Beispiel daran, dass viele ein sicheres Angestelltenverhältnis bevorzugen, anderen fehlt das Wissen oder das Startkapital. Wegen eines Heizungsbrands im Keller ist ein Reha-Zentrum in Bad Kötzing im Kreis Cham gestern evakuiert worden. Rund 60 Patienten und 20 Mitarbeiter mussten das Gebäude verlassen. Mehr als 200 Feuerwehrleute löschten die Flammen. Drei Menschen erlitten eine Rauchvergiftung und wurden leicht verletzt. Nach ersten Schätzungen entstand ein Schaden in Höhe von 1 Million Euro. Die Brandursache ist noch unklar.
14: Ziemlich neblig heute Morgen bei aktuell 13 Grad in Tirschenreuth. Danach aber haben wir zum ersten Schultag viel Sonne mit ein paar harmlosen Wolken und bis zu 26 Grad. Der Ramazuri-Wetterausblick. Morgen starten wir recht sonnig in den Tag. Nachmittags breiten sich dann einige Schauer und Gewitter aus. Und am Donnerstag dann selbe Spiel umgekehrt. Da starten wir mit Regen und danach gibt's längere sonnige Phasen.
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17: Wir wollen, dass Sie gut und sicher ankommen. Gute Nachricht haben wir von der B470. Die ist ab sofort in beiden Richtungen wieder frei befahrbar, allerdings noch auf Tempo 50 reduziert. Außerdem haben wir eine Meldung von der A93 Weiden Richtung Hof. Bei Schönwald liegt ein totes Tier auf der Autobahn. Da bitte aufpassen. Alle halbe Stunde die Blitze hier bei uns auf Ramazuri. Einen haben wir stehen und zwar in Mitteldorf steht der Blitzeranhänger, wenn Sie Richtung Königstein unterwegs sind. Christian, vielen Dank fürs Bescheid geben, falls Sie auch noch was entdeckt haben. Alle Nummern zu uns gibt's unter ramazuri.de. Ja, und die ABC-Schützen, die üben jetzt nochmal den Schulterblick, ja, dass da alles läuft. Und die Papas überlegen, wie kriege ich diese riesen Schultüte ins Auto. Zusammen schaffen wir das schon. Schönen ersten Schultag mit Ramazuri.
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0: Musik aus Flashdance, Irene Cara, What a Feeling, um 19 vor 7 hier bei uns auf Radio Ramazzurri. Und liebe Hörer, jetzt brauchen wir Ihre Hilfe, denn wir suchen einen Bäcker. Ja, jetzt nicht für uns zwei Hungrige, nein, denn die Spielvereinigung Neustadt am Kulm hat sich bei uns gemeldet. Die haben am Sonntag zum ersten Mal ihren Kulmmarkt.
1: Absolut, und da gibt es ganz, ganz viel regionales Zeug, von Honig über Gewürze bis Schmuck. Und eigentlich gab es auch einen Biobäcker, der musste aber jetzt kurzfristig absagen.
0: Ja, und jetzt sind Sie gefragt. Kennen Sie einen Bäcker? Sind Sie selber Bäcker und sagen, ich hätte Sonntag Zeit, von 11 bis 16 Uhr ist der Kulmmarkt? Dann sollten Sie sich einfach melden bei der Spielvereinigung Neustadt am Kulm. Alle Infos dazu finden Sie auch noch auf unserer Homepage unter ramazzurri.de.

0: 11:07 haben wir es. Und ich war schon länger nicht mehr im Dampfbad, aber so ähnlich war es das letzte Mal. Ein richtiges Suppen heute.
1: Ja, so schaut's aus. Aber im Laufe des Tages kommt dann auch die Sonne raus mit ein paar harmlosen Wolken und bis zu 26 Grad.
0: Neuer Blitzer gerade reingekommen, und zwar in Marktredwitz bei Keramtech wird statt auswärts geblitzt. Martin, danke fürs Bescheid geben.
1: Dedeko?
0: Ja.
1: Witz?
0: Ja.
1: Was ist der Unterschied zwischen einem Trabi und einem Waschlappen?
0: Keine Ahnung.
1: Der eine eiert um die Kurve und der andere kurft um die Eier.
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9: Ich bin Eva Bracke. Guten Morgen. Früh aufstehen hieß es heute wieder für rund 1,8 Millionen Schüler bei uns im Freistaat. Die Sommerferien sind vorbei und der Unterricht startet wieder. Und zwar mit vielen Neuerungen. Zum Beispiel haben Eltern von Erstklässlern ab sofort einen Rechtsanspruch auf Ganztagsbetreuung für ihr Kind. Daneben sollen die Mittelschulen weiterentwickelt werden. Geplant ist zum Beispiel eine engere Verzahnung von Schule und Berufswelt. Außerdem werden neben Schulaufgaben und Tests in Zukunft auch Referate, Debatten und Projekte stärker in die Benotung mit einfließen. Immer höhere Preise für fossile Energieträger führen zu immer weniger Kaufkraft bei den Menschen. Bei einem Anstieg der Öl- und Gaspreise um jeweils 10% könnte die Gesamtinflation in Deutschland um gut 0,2 Prozentpunkte zunehmen. Das zeigt eine Studie der Brüsseler Denkfabrik New Economics Foundation. Ursula Winkler mit den Einzelheiten.
10: Die Forscher kommen zu dem Schluss, dass Preisanstiege für Öl und Gas in fast allen europäischen Ländern das größte Inflationsrisiko darstellen. Die Experten sehen nur eine Lösung: erneuerbare Energien. Der Ausbau heimischer Wind- und Solarenergie sei entscheidend, um die Inflation zu begrenzen, sagen sie. Da hohe Zinsen diesen Ausbau sehr teuer machen, empfehlen die Wissenschaftler, dass die Europäische Zentralbank für solche Investitionen einen eigenen niedrigeren Zinssatz festlegt.
9: Der oberste Gerichtshof der USA hat Pläne der Trump-Regierung gestoppt, die Briefwahl einzuschränken. Die Entscheidung ist von großer Bedeutung, weil in den USA fast ein Drittel der Wähler per Briefwahl abstimmt und im November Zwischenwahlen anstehen. Präsident Trump behauptet immer wieder, die Briefwahl führe zu Betrug. Belegen kann er das nicht. Die Zwischenwahlen gelten als wichtiger Stimmungstest für Trump. Den Republikanern droht im Repräsentantenhaus eine Niederlage. Im Senat könnte es eine Pattsituation geben. Ein LKW ist gestern am Ortsausgang von Tanzfleck im Kreis Amberg-Sulzbach in einem Weiher gelandet. Ein 65-jähriger Brummifahrer kam mit seinem Sattelzug von der Fahrbahn ab, schleuderte über eine Böschung und kam im Wasser zum Stillstand. Die Wasserwacht brachte den leicht verletzten Mann mit einem Rettungsboot ans Ufer. Er kam vorsorglich ins Krankenhaus. Die Polizei Vilseck ermittelt zur Unfallursache.
11: Ziemlich neblig heute Morgen noch bei aktuell 13 Grad in Weiden. Danach zieht's auf zum ersten Schultag viel Sonne mit paar harmlosen Wolken und bis zu 26 Grad. Der Ramazuri-Wetterausblick. Morgen starten wir recht sonnig. Nachmittags kommen dann einige Schauer und Gewitter. Und am Donnerstag ist es umgekehrt. Da starten wir mit Regen und danach gibt's längere sonnige Phasen.
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13: Wir wollen, dass Sie gut und sicher ankommen. Die gute Nachricht zuerst, die B470 westlich von Weiden ist wieder auf beiden Seiten freigegeben. Allerdings haben wir hier noch ein Tempolimit von 50. Außerdem noch eine Meldung von der A93 Regensburg Richtung Weiden. Zwischen Wemberg-Köblitz und Luhe-Wildenau liegt ein Reifen auf der Autobahn. Da bitte aufpassen. Alle halbe Stunde die Blitze hier bei uns auf Ramazuri. In Marktredwitz bei Keramtech wird stadtauswärts geblitzt und in Mitteldorf steht der Blitzeranhänger, wenn Sie Richtung Königstein unterwegs sind. Christian, vielen Dank fürs Bescheidgeben, falls Sie auch noch was entdeckt haben. Alle Nummern zu uns finden Sie unter ramazuri.de. Gute Fahrt! 4:07 haben wir's. Und wenn man jetzt ganz leise ist, dann hört man's jetzt aus den Oberpfälzer Kinderzimmern.
14: Wie soll ein Mensch das ertragen?
13: Ihr schafft das schon, liebe Schüler. Schönen ersten Schultag.

0: Aha, sind ein bisschen touchy heute Morgen. Um 6:45 auf Radio Ramazzurri, das sind die 80er. Und auch, obwohl wir zwei schon ein paar Jährchen aus der Schule draußen sind, so ein bisschen flaues Gefühl hab er trotzdem heute. Erster Schultag wieder bei uns in der Oberpfalz. Für Hunderte von Schülern geht's da wieder los und wird's ernst. Und du kannst dich auch noch gut dran erinnern, oder?
1: Ja, Gänsehaut, Gänsehaut. Ich bin froh, dass ihr jetzt hier sitzt.
0: Und einer ist da wirklich immer gefragt, oder wir alle sind da immer gefragt, nämlich alle Autofahrer. Ja, heute besonders Obacht geben, über 130.000 ABC-Schützen sind unterwegs bei uns in Bayern. Und da heißt es einfach aufschauen, sagt auch Dominik Lehmeier von der Amberger Polizei.
2: Ja, das Wichtigste ist einfach, dass man Rücksicht nimmt und vielleicht damit Fehlern anderer rechnet. Wenn dann die Schule wieder anfängt, da ist es eigentlich noch massiver, wenn dann unsere Schützlinge, die in die erste Klasse kommen, hier sich im Straßenverkehr bewegen, dass man einfach achtsam ist, gerade im Bereich von Schulen, dass hier kein Kind zu Schaden kommt. Also Kinder können im Straßenverkehr einfach sich nicht so gekonnt bewegen wie Erwachsene und da muss man einfach mit Fehler rechnen oder dass einfach die Straße gequert wird. Deshalb einfach aufpassen und dann, glaube ich, kann man vieles Schlimmes verhindern.
0: Die Polizei wird heute auch deshalb vermehrt unterwegs sein, gerade vor Schulen und schauen, dass da alles ganz entspannt abläuft und wir alle einen schönen ersten Schultag haben.

0: Tovlo mit Habits um 20 nach 7 hier bei uns auf Radio Ramazzuri. Und der Jürgen hat uns gerade geschrieben, Nebelsuppe in der Oberpfalz, das Licht auf jeden Fall nicht vergessen. Wann wird's denn besser?
1: Ja, in manchen Teilen löst sich's schon allmählich auf, in manchen eben noch nicht. Ansonsten kommt später die Sonne raus mit ein paar harmlosen Wolken und bis zu 26 Grad.
0: Ja, und alle Schüler sind die meisten schon am Weg. Die anderen müssen sich jetzt noch ganz schnell das Pausenbrot schnappen und dann geht's los. Falls ihr heute gar keine Lust auf Schule habt, kein Problem. Wie wär's denn mit Eisessen stattdessen? Denn Rapper Snoop Dogg hat jetzt ein Jobangebot sondersgleichen. Er sucht einen Eistester, der für 10.000 Euro im Monat einfach auf der ganzen Welt rumreist und verschiedenste Eissorten probiert.
1: Wäre ich gut drin, sage ich.
0: Ich glaube, zwei Freiwillige hat er schon gefunden.
1: Bewerbung ist raus.

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14: Ich bin Eva Bracke. Guten Morgen. Heute geht in Bayern wieder die Schule los und das mit deutlich mehr Schülern als letztes Jahr. Neue Lehrstellen gibt's aber nicht. Kultusministerin Stolz sieht die Unterrichtsversorgung dennoch als stabil an. Janina Singer.
15: Über 1,77 Millionen Schüler starten heute in Bayern ins neue Schuljahr. Rund 20.000 mehr als letztes Jahr. Das ist der höchste Stand seit 15 Jahren. Unter ihnen sind rund 132.000 Erstklässler. An der Lehrerfront bleibt die Luft dagegen dünn. Wegen des aktuellen Moratoriums werden nur frei gewordene Stellen nachbesetzt.
14: Immer mehr Menschen können sich ihren Pflegeplatz nicht mehr leisten und die Städte müssen einspringen. Der Städte- und Gemeindebund schlägt deshalb Alarm. Die Ausgaben der Kommunen für die Hilfe zur Pflege seien letztes Jahr um 33% auf 6 Milliarden Euro gestiegen, so Hauptgeschäftsführer Berghegger in der Augsburger Allgemein. Er fordert einen festen Eigenanteil für Pflegebedürftige, den Rest solle die Pflegekasse übernehmen. Was gibt's bei Ihnen eigentlich zum Frühstück? Vielleicht eine gute Scheibe Roggenbrot? Und genau das ist gerade in New York so richtig im Hype. Im angesagten Stadtteil Soho stehen die Leute Schlange für Roggen-Sauerteigbrot. Und das kostet stolze 60 Dollar pro Laib. Betrieben wird die Bäckerei von einer österreichischen Familie. Roggenbrot ist in den USA deutlich weniger verbreitet als bei uns. Ein 61-Jähriger aus Regenstauf ist einem Anlagebetrug zum Opfer gefallen und hat mehrere 10.000 Euro verloren. Im September vergangenen Jahres war er per E-Mail auf eine vermeintliche Geldanlage aufmerksam geworden. Nach einer ersten Einzahlung wurden ihm auf einer Internetplattform hohe Gewinne angezeigt. Um das angebliche Guthaben auszahlen zu können, sollte er zunächst 10% der Summe überweisen. Über ein sogenanntes Wallet zahlte der Mann daraufhin mehrfach Geld an ein ausländisches Konto. Erst vor kurzem erkannte er den Betrug und erstattete Anzeige. Die Kripo Regensburg ermittelt jetzt in dem Fall.
16: Wir schauen aufs Wetter bei uns in Oberpfalz. In Teilen kann es auch noch neblig sein, aktuell 11 Grad in Amberg. Danach aber haben wir zum ersten Schultag viel Sonne mit ein paar harmlosen Wolken und bis zu 26 Grad. Der Ramazuri-Wetterausblick. Morgen starten wir recht sonnig. Nachmittags kommen dann Schauer und Gewitter dazu. Und am Donnerstag selbes Spiel umgekehrt. Da starten wir mit Regen und danach gibt's längere sonnige Phasen.
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19: So langsam beginnt die heiße Phase. Unsere Schüler sind unterwegs und alle Autofahrer in der Oberpfalz sind heute nochmal besonders vorsichtig unterwegs. Und auch bitte Vorsicht auf der A6 Pilsen Richtung Nürnberg. Zwischen Weidhaus und Bleistein haben wir wieder Grenzkontrollen. Viertelstunde dauert es da länger. Ansonsten Freifahrt auf den Oberpfälzer Straßen. Alle halbe Stunde die Blitze hier bei uns auf Ramazuri. 3 Stück sind's. Wir fangen an von Hirschau Richtung Amberg. Bei Bernricht wird geblitzt. 60 sind hier erlaubt. Dann in Marktredwitz bei Keramtech stadtauswärts. Und in Mitteldorf haben wir einen Blitzeranhänger, wenn Sie Richtung Königstein fahren. Flo, vielen Dank fürs Bescheid geben. Und falls Sie auch noch was entdeckt haben, alle Nummern zu uns finden Sie unter ramazuri.de. Ja, und für alle Mamas aller Erstklässler beginnt heute Ihr neuer Job.
16: Als
19: Profifotografin.

0: Eric Carmen, Hungry Eyes um 20 vor 8 hier bei uns auf Radio Ramasuria. Und so ging es heute Hunderten von Schülern, als der Wecker geklingelt hat. Oh nein, 6 Wochen Ferien schon wieder rum. Erster Schultag heute bei uns und da erinnern wir uns alle, glaube ich, noch richtig gut dran. So auch die Jungs von Bossos.
1: In der ersten und zweiten Klasse war Sabine meine Klassenlehrerin.
2: Ja.
1: Da war ich noch so ganz klein. Und da wusste noch keiner, dass ich auf die schiefe Bahn komme.
2: Und ich weiß noch genau, wo du gesessen hast. Dritte Reihe in der Mitte. Und er war ganz schüchtern und hatte rehbraune Augen, so wie heute.
1: Ja. Habe ich immer noch. Schüchtern ist vorbei.

0: Mike und seine Mechanics. All I need is a miracle. Um 11.08 Uhr hier bei uns auf Radio Ramazzurri. Dichte Nebelsuppe, Licht bitte nicht vergessen, hat uns gerade die Susanne geschrieben. Wann wird's denn besser heute?
1: Ja, im Laufe des Tages. Wenn der Nebel sich dann langsam verzieht, dann kommt auch die Sonne mit raus. Ein paar harmlose Wolken, gerade zum ersten Schultag bis zu 26 Grad.
0: Blitzer gerade nochmal bestätigt. Wenn Sie von Hirschau Richtung Amberg unterwegs sind, bei Bernricht wird geblitzt. 60 sind hier erlaubt. Martin, vielen Dank fürs Bescheid geben. Und die Dame, die jetzt kommt, die tauscht das Mikrofon in Zukunft gegen Windeln, denn vor 4 Tagen ist sie Mama geworden. Herzlichen Glückwunsch an Lady Gaga. Wie's Baby heißt, weiß man noch nicht, aber wir haben Baby Vermutungen. Gaga.

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14: Ich bin Eva Bracke. Guten Morgen. Immer höhere Preise für fossile Energieträger führen zu immer weniger Kaufkraft bei den Menschen. Bei einem Anstieg der Öl- und Gaspreise um jeweils 10% könnte die Gesamtinflation in Deutschland um gut 0,2 Prozentpunkte zunehmen. Das zeigt eine Studie der Brüsseler Denkfabrik New Economics Foundation. Ursula Winkler mit den Einzelheiten.
15: Die Forscher kommen zu dem Schluss, dass Preisanstiege für Öl und Gas in fast allen europäischen Ländern das größte Inflationsrisiko darstellen. Die Experten sehen nur eine Lösung: erneuerbare Energien. Der Ausbau heimischer Wind- und Solarenergie sei entscheidend, um die Inflation zu begrenzen, sagen sie. Da hohe Zinsen diesen Ausbau sehr teuer machen, empfehlen die Wissenschaftler, dass die Europäische Zentralbank für solche Investitionen einen eigenen niedrigeren Zinssatz festlegt.
14: Immer häufiger greift Russland NATO-Staaten über hybride Wege an. Laut dem Militärbündnis hat es allein letztes Jahr über 200 hybride Angriffe gegeben. Alltägliche Cyberangriffe seien da gar nicht mit eingerechnet, heißt es. Von denen gäbe es allein gegen das NATO-Hauptquartier jeden Monat Tausende. Zu hybriden Angriffen zählen neben Cyberangriffen zum Beispiel auch Sabotageanschläge auf kritische Infrastruktur oder gezielte Desinformation. Am Flughafen München dürfen Reisende im Handgepäck ab Freitag wieder bis zu 2 Liter an Flüssigkeiten mitnehmen. Bisher galt ja die 100-Milliliter-Regel, die wird aufgehoben. Grund dafür ist die Umstellung auf moderne Computertomographen bei der Gepäckkontrolle. Wasserflaschen können dann im Handgepäck bleiben. Fast jeder dritte tödlich verunglückte Pkw-Insasse in der Oberpfalz war im vergangenen Jahr nicht angeschnallt oder nicht ausreichend gesichert. Zum Start des neuen Schuljahres verstärkt die Polizei in unserer Region deshalb ihre Kontrollen. Bis einschließlich Freitag geht es besonders um die Gurtpflicht und die richtige Sicherung von Kindern im Auto. Die Polizei will dabei auch mit den Autofahrern ins Gespräch kommen und daran erinnern, Sicherheitsgurte und geeignete Kindersitze können Leben retten.
16: In Teilen der Oberpfalz noch ziemlich neblig, aktuell 13 Grad in Neustadt. Danach aber haben wir zum ersten Schultag viel Sonne mit ein paar harmlosen Wolken und bis zu 26 Grad. Der Ramazuri-Wetterausblick. Morgen starten wir dann recht sonnig. Im Laufe des Nachmittags kommen dann Schauer und Gewitter zu uns. Und am Donnerstag, selbes Spiel umgekehrt, da starten wir mit Regen und danach gibt's längere sonnige Phasen.
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18: Wir schalten das Licht ein bei der Nebelsuppen in der Oberpfalz. Außerdem haben wir zwei Meldungen. Einmal die A6 Pilsen Richtung Nürnberg zwischen Waidhaus und Bleistein. Mal wieder Grenzkontrollen. Viertelstunde dauert es da heute Morgen länger. Und dann haben wir die B85 kam Richtung Amberg. Zwischen Frohnberg und Greiz staut sich es aktuell. 5 Kilometer C-fließend brauchen wir auch eine Viertelstunde länger. Alle halbe Stunde die Blitze hier bei uns auf Ramazuri. 3 Stück sind's. Wir fangen an von Hirschau Richtung Amberg. Bei Bernricht wird geblitzt, 60 sind hier erlaubt. Dann haben wir einen in Marktredwitz bei Keramtech stadtauswärts. Und in Mitteldorf steht der Blitzeranhänger, wenn Sie Richtung Königstein unterwegs sind. Christian, vielen Dank fürs Bescheid geben. Falls Sie auch noch was entdeckt haben, alle Nummern zu uns finden Sie unter ramazuri.de. Gute Fahrt.
19: Guten Morgen.
18: 8:04 haben wir's. Die Schüler sind verräumt und in irgendeinem Wohnzimmer in der Oberpfalz knallen jetzt gerade die Sektkorken.

0: The Miami Sound Machine, Conga um 7:58 hier bei uns auf Radio Ramazzurri. Und ich glaube, wir alle erinnern uns noch. Diese Gänsehaut, das Adrenalin und der Angstschweiß. Erster Schultag war schon immer schlimm, oder?
1: Ja, ich war sehr, sehr, sehr nervös, egal welche Klasse.
0: Und es ist dann immer die Frage, neben wen setze ich mich? Wer wird die Klassenleiterin? Wen bekomme ich in Mathe? Es sind einfach aufregende Stunden heute, erster Schultag. Aber wir sollten alle ganz entspannt bleiben, sagt zumindest unsere Kultusministerin Anna Stolz.
2: Ich wünsche der gesamten Schulfamilie einen tollen Start in dieses neue Schuljahr und ganz besonders natürlich unseren 132.000 Erstklässerinnen und Erstklässern, dass sie einen unvergesslichen, wunderbaren Tag am Dienstag erleben.
0: Ja, da können wir uns von Ramazzurri nur anschließen. Einen wunderschönen ersten Schultag wünschen wir euch.
1: Wie war es bei dir damals? Von den Alten hört man ja immer, die haben drei sibirische Winter auf dem Weg zur Schule erlebt.
0: Ja. Nee, bei mir war es der 30-jährige Krieg damals.
1: Da gab es noch keinen Bus.
0: Weißt du. Ja.

0: Give it up, Casey and the Sunshine Band, hier bei uns auf Radio Ramazzuri um 19 nach 8. Und was ist das für eine Nebelsuppe halt bei uns?
1: Ja, absolut. Aber gute Nachricht, es löst sich im Laufe des Vormittags auf und dann kommt die Sonne raus, paar harmlose Wolken und bis zu 26 Grad.
0: Gute Nachrichten auch von der B470, die ist westlich von Weiden wieder auf beiden Seiten befahrbar, allerdings noch mit Tempolimit 50 und den ganzen Morgen. Nervt er mich schon. Denko, ja. Hast du gestern Wer wird Millionär gesehen? Nein, was

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13: Ich bin Eva Bracke. Guten Morgen. Die Ferien sind rum. Heute geht in Bayern für 1,8 Millionen Schüler die Schule wieder los. Darunter sind gut 132.000 Erstklässler. Janina Singer, was gibt's denn da so für Neuheiten?
14: Unter anderem gibt es neue Prüfungsformate. Schulaufgaben und Tests gibt es natürlich weiter, aber Präsentationen, Projekte oder Debatten sollen stärker mit in die Bewertung einfließen. An Mittelschulen soll es mehr Zeit für Basiskompetenzen geben und eine engere Verzahnung von Schule und Berufswelt. Das fordert auch die Vereinigung der Bayerischen Wirtschaft immer wieder, Stichwort Berufsorientierung.
13: Wann normalisieren sich die Spritpreise wieder? Die Mineralölkonzerne machen da wenig Hoffnung. Der Wirtschaftsverband Fuels und Energie rechnet erst nächstes Jahr mit einer Beruhigung. Entscheidend sei, wie sich die Lage im Nahen Osten entwickelt, hat ein Sprecher der Rheinischen Post gesagt. Selbst wenn es bald Frieden geben sollte, würde es bis weit ins neue Jahr rein dauern, bis sich die Kraftstoffpreise normalisieren. NATO-Kampfjets haben über Litauen eine Drohne abgeschossen. Präsident Nauseda spricht von entscheidender Bedeutung angesichts der russischen Aggression gegen die Ukraine. Litauen grenzt an die russische Ostsee-Exklave Kaliningrad und an Russlands Verbündeten Belarus. Der litauische Geheimdienst besitzt laut der Regierung Informationen, nach denen Russland Angriffe auf kritische Infrastruktur in den baltischen Staaten erwägen könnte. Ein LKW ist gestern am Ortsausgang von Tanzfleck im Kreis Amberg-Sulzbach in einem Weiher gelandet. Ein 65-jähriger Brummifahrer kam mit seinem Sattelzug nach links von der Fahrbahn ab, schleuderte über eine Böschung und kam im Wasser zum Stillstand. Die Wasserwacht brachte den leicht verletzten Mann mit einem Rettungsboot ans Ufer. Er kam vorsorglich ins Krankenhaus. Die Polizei Vilseck ermittelt nun zur Unfallursache.
15: Noch begleitet uns der Nebel durch den Vormittag. Aktuell 13 Grad in Neunkirchen. Im Laufe des Vormittags löst er sich aber auf. Dann kommt die Sonne raus, paar harmlose Wolken und bis zu 26 Grad. Der Ramazuri-Wetterausblick. Morgen starten wir recht sonnig. Danach kommen Schauer und Gewitter dazu. Und am Donnerstag das gleiche umgekehrt. Da starten wir mit Regen und dann gibt's längere sonnige Phasen.
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16: Und die Ines hat uns geschrieben: Liebe Grüße an die Polizei und den Zoll. Es wäre schön, wenn auch ihr das Licht anmachen würdet bei diesem Nebel aktuell. Es ist ein richtiges Suppen bei uns in der Oberpfalz. Außerdem haben wir zwei Meldungen. Einmal die A6 Pilsen Richtung Nürnberg. Zwischen Weidhaus und Pleistein Grenzkontrollen. Halbe Stunde braucht man da heute früh länger. Und dann haben wir noch die A93 Weiden Richtung Hof. Zwischen Neustadt und der Waldnabtalbrücke liegt eine Leitplanke auf der Fahrbahn. Da bitte aufpassen. Stefan, danke fürs Bescheid geben. Alle halbe Stunde die Blitze hier bei uns auf Ramazuri. Drei Stück sind's. Wir fangen an von Hirschau Richtung Amberg. Bei Bernricht wird geblitzt. 60 sind hier erlaubt. Dann haben wir einen in Marktredwitz bei Keramtech. Hier wird stadtauswärts geblitzt. Und in Mitteldorf steht der Blitzeranhänger, wenn Sie Richtung Königstein fahren. Martin, vielen Dank fürs Bescheid geben, falls Sie auch noch was entdeckt haben. Alle Nummern zu uns gibt's unter ramazuri.de.
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16: Fröhlich, so fröhlich war ich nie. Ich war schon. Ja, der Chef ist doch auch bei der Einschulung seiner Tochter.

0: 80er waren schon ein geiles Jahrzehnt. Kim Carnes, Betty Davis Eyes um 19 vor 9 hier bei uns auf Radio Ramazzuri. Und Obacht auf der A93. Schwerer Unfall gerade passiert. Beiden Richtung Hof zwischen Falkenberg und Wiesau. Da wird die Autobahn demnächst gesperrt. Am besten da schon ab Falkenberg abfahren, hat uns gerade der Michel geschrieben. Vielen Dank dafür. Und jetzt brauchen wir Ihre Hilfe. Denn wir suchen einen Bäcker. Ja, jetzt nicht für uns zwei Vielfräse hier im Studio. Wär's. Nein, sondern für den Kulmmarkt in Neustadt am Kulm. Der ist am kommenden Sonntag. Und was da alles geboten ist, weiß unser Freddy.
1: Ja, zum ersten Mal. Und da gibt's von Honig über Gewürze bis hin zu Naturkosmetik, Dekoartikel, alles drum und dran. Und eigentlich war ein Biobäcker auch geplant, aber der musste jetzt absagen.
0: Ach so. Und deshalb sind jetzt Sie gefragt. Wenn Sie einen Bäcker kennen oder selber Bäcker sind und sagen, ich hätte Sonntag Zeit, von 11 bis 16 Uhr am Kulmmarkt vorbeizuschauen, die Spielvereinigung Neustadt am Kulm wird sich mega freuen. Alle Infos finden Sie auch nochmal auf unserer Homepage unter ramazzuri.de.

0: Das ist die neue von One Republic, Need Your Love, um 8:40 hier bei uns auf Radio Ramasuria. Und unser Sorgenkind heute früh, die A93 Weiden Richtung Hof. Zwischen Falkenberg und Wiesau ist die Autobahn aktuell komplett gesperrt. Hier gab es einen schweren Unfall mit einem LKW. Außerdem hier dichter Nebel, also bitte vorsichtig an das Stauende ranfahren. Jetzt zu etwas Erfreulicherem. Unsere Geburtstagskinder des Tages. Herzlichen Glückwunsch an alle Geburtstagskinder in der Oberpfalz. Sie feiern heute zusammen mit Michael Dorch.
1: Keine Ahnung.
0: Ist Schlagzeuger von einer meiner absoluten Lieblingsbands. In den 90ern waren sie ganz oben in den Charts. Hier sind die Crash-Test-Dummies.

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14: Ich bin Eva Bracke. Guten Morgen. Die Städte und Gemeinden sind ohnehin schon in einer schwierigen finanziellen Lage. Doch die verschärfe sich oft noch, sagt der Städte- und Gemeindebund, wegen steigender Pflegekosten. Hauptgeschäftsführer Berghegger hat der Augsburger Allgemeinen gesagt, die Ausgaben für die Hilfe zur Pflege seien letztes Jahr um 33% auf 6 Milliarden Euro gestiegen. Wenn Pflegebedürftige ihre Eigenanteile im Heim nicht mehr stemmen können, springen die Städte ein. Die AfD bleibt einer neuen YouGov-Umfrage zufolge bundesweit stärkste Partei. Sie kommt in der Sonntagsfrage auf 29%. CDU und CSU fallen dagegen auf 18%. Zugleich verändert sich die Haltung vieler Befragter zur Zusammenarbeit mit der AfD. Tanja Wagner weiß mehr.
15: Inzwischen sagen 51%, andere Parteien sollten eine Zusammenarbeit mit der AfD nicht grundsätzlich ausschließen. Im August waren es noch 44%. 40% sprechen sich weiter für eine klare Abgrenzung aus. Gleichzeitig hält eine deutliche Mehrheit die AfD für rechtsextrem. 59% der Befragten teilen diese Einschätzung. 30% widersprechen.
14: Jürgen Klopp startet seinen Neuaufbau der Fußballnationalmannschaft mit einem XXL-Kader. Statt der üblichen 23 Spieler will der neue Bundestrainer laut dpa-Informationen bis zu 30 Profis berufen. So kann er mehr Spieler checken und die Belastung durch 4 Länderspiele in 10 Tagen besser verteilen. Vorgestellt wird der Kader am Donnerstag. Wegen eines Heizungsbrands im Keller ist ein Reha-Zentrum in Bad Kötzting im Kreis Cham gestern in der Früh evakuiert worden. Rund 60 Patienten sowie 20 Mitarbeiter mussten das Gebäude verlassen. Mehr als 200 Feuerwehrleute löschten die Flammen. 3 Menschen erlitten eine Rauchvergiftung und wurden leicht verletzt. Nach ersten Schätzungen entstand ein Schaden in Höhe von 1 Million Euro. Die Brandursache ist noch unklar.
16: Langsam aber sicher löst sich der Nebel auch auf. Danach haben wir gerade zum ersten Schultag viel Sonne mit dabei und ein paar harmlose Wolken bis zu 26 Grad. Der Ramazuri-Wetterausblick. Morgen starten wir recht sonnig. Am Nachmittag breiten sich dann immer mehr Schauer und Gewitter aus. Donnerstag, selbe Spiel umgekehrt. Da starten wir mit Regen und danach gibt's längere sonnige Phasen.
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18: Wir wollen, dass Sie gut und sicher ankommen. Unser Sorgenkind heute früh, die A93 Weiden Richtung Hof. Die ist aktuell zwischen Falkenberg und Wiesau nach einem schweren Unfall komplett gesperrt. Fahren Sie bitte vorsichtig an der Stauende ran. Stellenweise ist da noch richtig neblig. Außerdem haben wir die A6 Pilsen Richtung Nürnberg. Zwischen Weidhaus und Bleistein mal wieder Grenzkontrollen. Halbe Stunde brauchen wir da heute früh länger. Und dann haben wir noch die B85 kam Richtung Amberg zwischen Fromberg und Greiz. Aktuell 5 Kilometer zähfließend. 10 Minuten dauert es da länger. Alle halbe Stunde die Blitze hier bei uns auf Ramazuri. Wir fangen an mit einem Abstandsmesser auf der A93 Weiden Richtung Regensburg bei Lue von der Brücke runter. Dann haben wir einen Blitzer von Hirschau Richtung Amberg bei Bernricht. 60 sind hier erlaubt. In Marktredwitz wird geblitzt bei Keramtech stadtauswärts. Und in Mitteldorf steht noch der Blitzeranhänger, wenn Sie Richtung Königstein unterwegs sind. Gerhard, vielen Dank fürs Bescheid geben, falls Sie auch noch was entdeckt haben. Alle Nummern zu uns gibt's unter ramazuri.de. 4:09 haben wir als erster Schultag bei uns in der Oberpfalz. Und was haben alle Schüler und ich gemeinsam?
16: Keine Ahnung.
18: Ich habe heute auch einen Riesenranzen dabei.

0: Wahnsinnsstimme, dieser Mann. James Bay mit Hold Back the River um 12 nach 9 hier auf Radio Ramazzurri. Ja, und für uns zwei war das damals der schlimmste Tag des Jahres. Erster Schultag. Allerdings gibt es noch ein paar, die freuen sich auf diesen ersten Schultag, nämlich alle Erstklässler. Ja, die wissen noch nicht, was ihnen bevorsteht die nächsten Jahre. Und 130.000 Erstklässler sind in Bayern jetzt auf ihrem ersten Schulweg. Deshalb sind alle Autofahrer heute ganz besonders vorsichtig.
1: Ja, das Wichtigste ist einfach, dass man Rücksicht nimmt und vielleicht damit Fehlern anderer rechnet. Und wenn dann die Schule wieder anfängt, da ist es eigentlich noch massiver, wenn dann unsere Schützlinge, die in die erste Klasse kommen, hier sich im Straßenverkehr bewegen, dass man einfach achtsam ist, gerade im Bereich von Schulen, dass hier kein Kind zu Schaden kommt. Also Kinder können im Straßenverkehr einfach sich nicht so gekonnt bewegen wie Erwachsene und da muss man einfach mit Fehler rechnen oder dass einfach die Straße gequert wird. Deshalb einfach aufpassen und dann, glaube ich, kann man vieles Schlimmes verhindern.
0: Sagt Dominik Lehmeier von der Amberger Polizei. Ja, und die Polizei wird heute auch vermehrt gerade vor Schulen kontrollieren, auch überprüfen, ob alle schön angeschnallt sind. Also deshalb heute Obacht geben oder wie unser Markus Pleier sagen wird.
2: Fahren Sie schön langweilig, langsam.
3: Entschuldigung.

0: Bisschen was zum Entspannen. Nick Kershaw, I won't let the sun go down on me. Um 19 nach 9 hier bei uns auf Radio Ramazzurri. Ja, und das Sorgenkind heute früh, die A93. Die ist aktuell komplett gesperrt, wenn Sie von Weiden Richtung Hof unterwegs sind. Zwischen Falkenberg und Wiesau gab es einen schweren Unfall mit einem LKW. Die Autobahn ist hier komplett gesperrt. Stellenweise ist hier auch noch ein bisschen Nebel. Da bitte vorsichtig an Stauende heranfahren. Polizei ist vor Ort und leitet den Verkehr um. Ja, und der Nebel hält sich heute den ganzen Tag über, Zegel.
1: Nicht ganz. Also wir können nur hoffen, dass er langsam nachlässt, weil danach blitzt die Sonne raus und ein paar harmlose Wolken sind unterwegs und es wird nochmal relativ warm. 26 Grad, gerade zum ersten Schultag. Ganz schön eigentlich.
0: Und für alle, die jetzt auch keine Lust mehr aufs Tanken aktuell haben bei den Spritpreisen, zum Genießen nochmal.

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10: Ziemlich neblig heute Morgen, aktuell 13 Grad in Hirschau. Danach aber haben wir zum ersten Schultag viel Sonne, paar harmlose Wolken und bis zu 26 Grad. Der Ramazuri-Wetterausblick, morgen starten wir recht sonnig, nachmittags breiten sich dann immer mehr Schauer und Gewitter aus und am Donnerstag ist dasselbe dann umgekehrt. Da starten wir mit Regen und danach gibt's längere sonnige Phasen.
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13: Gute Nerven brauchen Sie heute auf der A93 Weiden Richtung Hof. Die ist aktuell zwischen Falkenberg und Wiesau nach einem schweren Unfall komplett gesperrt. Stellenweise ist da noch ein bisschen neblig, also da vorsichtig bitte ans Stauende heranfahren. Es wird jetzt schon über Tirschenreuth umgeleitet. Polizei ist hier vor Ort. Außerdem haben wir die A6 Pilsen Richtung Nürnberg zwischen Weidhaus und Bleistein. Mal wieder Grenzkontrollen. Viertelstunde dauert es da länger. Und auch eine Viertelstunde länger brauchen wir auf der B85. Kam Richtung Amberg zwischen Frohnberg und Greit. Aktuell C-fließend. Alle halbe Stunde die Blitze hier bei uns auf Ramazuri. 4 Stück sind's. Wir fangen an mit einem Abstandsmesser auf der A93 Weiden Richtung Regensburg bei Lue von der Brücke runter. Dann von Hirschau Richtung Amberg wird bei Bernricht geblitzt. 60 sind hier erlaubt. In Marktredwitz haben wir einen stehen bei Keramtek, wenn Sie statt auswärts fahren. Und der letzte in Mitteldorf steht der Blitzeranhänger, wenn Sie Richtung Königstein unterwegs sind. Flo, vielen Dank fürs Bescheid geben, falls Sie noch was entdeckt haben. Wir sagen es gerne mit durch. Alle Nummern zu uns gibt's unter ramazuri.de. Und jetzt beginnt wieder das normale Leben in der Oberpfalz. 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

0: hat so eine coole Stimme. Billy Idol und Sweet 16 um 9.39 Uhr hier bei uns auf Radio Ramazzurri. Der Ernst des Lebens beginnt wieder für alle Schüler in der Oberpfalz. Erster Schultag heute. Was war eigentlich dein Lieblingslehrer oder Lieblingslehrerin damals, Freddy?
1: Ich glaube, der Herr Fleischer, Sport.
0: Sportlehrer, was sonst? Auch die Jungs von Bosshaus hatten damals eine absolute Lieblingslehrerin.
2: In der ersten und zweiten Klasse war Sabine meine Klassenlehrerin.
3: Ja.
2: Da war ich noch so ganz klein und da wusste noch keiner, dass ich auf die schiefe Bahn komme.
3: Und ich weiß noch genau, wo du gesessen hast. Dritte Reihe in der Mitte. Und er war ganz schüchtern und hatte rehbraune Augen, so wie heute.
2: Ja. Habe ich immer noch. Schüchtern ist vorbei.

0: Unvergessen Duran Duran und ihre Wild Boys um 13 vor 10 hier bei uns auf Radio Ramazzuri. Blitzer gerade nochmal bestätigt auf der A93 Weiden Richtung Regensburg. Bei Lue wird der Abstand gemessen. Stefan, vielen Dank fürs Bescheid geben.
1: Dedico, was ist die schlimmste Krankheitskombination, die man haben kann?
0: Keine Ahnung.
1: Durchfall und Alzheimer. Du rennst durchs Haus wie wild, aber weißt nicht mehr wohin.
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11: Ich bin Helen Martin. Auch heute werden viele Autofahrerinnen und Fahrer beim Tanken wegen der hohen Spritpreise wieder schlechte Laune kriegen. Braucht es also wieder staatliche Maßnahmen? Genau davor warnt das Kiel-Institut für Weltwirtschaft. Wenn Steuergelder dazu eingesetzt würden, fehle das Geld für andere wichtige Sozialausgaben, so ein Sprecher im Deutschlandfunk. Wirtschaftsministerin Reiche hatte zum Beispiel eine vorübergehende Anhebung der Pendlerpauschale vorgeschlagen. US-Präsident Trump muss eine Gerichtsschlappe hinnehmen. Der Supreme Court, der oberste Gerichtshof, hat den Eilantrag der Regierung abgelehnt, die Briefwahl einzuschränken. Tina Eck berichtet aus den USA.
12: Trumps Masche ist es, kontinuierlich Misstrauen am fairen Ablauf der Wahlen in den USA zu sehen. Nur noch bestimmte Personen, die auf einer bundesstaatlich geführten Liste stehen, sollten per Briefwahl abstimmen dürfen. Eine Bundesrichterin befand, dass Trumps Pläne wohl verfassungswidrig seien und sich so kurz vor den Wahlen eh nicht umsetzen ließen. Das oberste Gericht gab dem jetzt statt.
11: Jürgen Klopp startet seinen Neuaufbau der Fußballnationalmannschaft mit einem XXL-Kader. Statt der üblichen 23 Spieler will der neue Bundestrainer laut dpa-Informationen bis zu 30 Profis berufen. So kann er mehr Spieler checken und die Belastung durch 4 Länderspiele in 10 Tagen besser verteilen. Vorgestellt wird der Kader am Donnerstag. Wer in München mit der S-Bahn fährt, hat heute Morgen einmal mehr starke Nerven gebraucht. Wegen eines Schadens an einer Oberleitung konnten mitten im Berufsverkehr keine Züge fahren. Betroffen waren alle Linien außer der S7 und der S20. Wie die Oberleitung beschädigt wurde, ist noch unklar. Die Blue Devils Weiden haben Neuigkeiten zum Ausfall von Goalie Michael McNiven, und zwar keine guten, denn sie müssen langfristig auf ihn verzichten. Das haben weitere medizinische Untersuchungen und eine Zweitmeinung ergeben. Aufgrund seiner Unterkörperverletzung ist der 29-jährige Torhüter zwischenzeitlich operiert worden und fällt für mindestens 5 Monate aus.
13: Heute hat's entweder schon viel Sonnenschein von früh bis spät oder es hat gerade noch Nebel. Wo auch immer Sie gerade unterwegs sind, Sie werden sehen und wissen, wo der Nebel ist. Er löst sich aber auch bei Ihnen heute noch auf. Danach gibt es viel Sonnenschein, 22 bis 26 Grad. Der Ramazzuri-Wetterausblick morgen, der Mittwoch, anfangs auch noch relativ mild und sonnig. Ab dem Nachmittag kommt aber Regen gezogen. Und der Rest der Woche, der wird dann eher wechselhafter, durchwachsener mit Wolken, Regen, immer wieder auch einmal ein bisschen Sonne zwischendurch und Temperaturen so knapp unter 20 Grad.
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13: Die A6 Einreise von Weidhaus her kommend bzw. von Pilsen her kommend, brauchen Sie aktuell eine Viertelstunde. Dann hätte ich die A6 Pilsen-Nürnberg zwischen Weidhaus und Pleistein. Da staut sich's auf 3 Kilometern. Das ist Minimum 15 Minuten an Zeitverlust. Dann die A93, wenn Sie unterwegs sind, Weidenhof. Bei Weidenwest liegen Fahrzeugteile umeinander und da steht auch ein Auto. Dann hätte ich im weiteren Verlauf zwischen Falkenberg und Wiesau einen LKW, der hat da auch einen Reifenschaden. Auch da bitte vorsichtig unterwegs sein. Wir gehen auf die... Was haben wir denn da noch? Ach Gott, ja, da staut sich es auch immer noch bei Falkenberg nach einem Unfall. Generell ist da auch dichter Nebel streckenweise noch auf der A93, also auch hier vorsichtig unterwegs sein. EB22, da hat es wohl einen Unfall. Tennisberg Richtung Oberfichtach bei der Kreuzung Teuns. Obacht hier dann die B85 kam Richtung Amberg zwischen Frohnberg und Greit. Brauchen Sie aktuell 15 Minuten länger. Wo es geht, Ihnen eine gute und sichere Fahrt. Und denken Sie dran, wenn Sie in den Nebel reinfahren, schalten Sie Ihr klassisches Abblendlicht ein. Sonst kann Sie der nachfolgende Verkehr nicht sehen, weil Ihr Auto leider dumm ist. Ne? Sie sind ja hingegen clever, schalten das Licht ein. Dann geht auch hinten das Rücklicht. Ist doch top. Auf der A93 Weiden-Regensburg bei Luhe von der Brücke runter wird der Abstand gemessen. Wenn Sie unterwegs sind, Hirschau-Amberg bei Bernricht ist ein Blitzer, 60. In Marktredwitz bei Keramtech statt auswärts Richtung B303. In Mitteldorf ist der Blitzeranhänger Richtung Königstein und Pleistein. Wenn Sie von Lohmar reinfahren, auch da wird heute geblitzt. Ganz schön was los an diesem ersten Schultag und denken Sie dran, so allmählich kann es sein, dass die Erstklässler ja schon aus der Schule kommen. Heute natürlich noch in der Regel mit Eltern und Verwandten, aber trotzdem langsam aber sicher wieder Fuß vom Gas. Gerade wenn man weiß, da ist eine Schule, definitiv die nächsten Wochen und eher Monate noch langsam fahren, weil die Kurzen, die können es einfach noch nicht einschätzen. Das ist einfach so und deswegen sagt ihr Dankeschön, dass Sie da auf alle Fälle Rücksicht nehmen. Die Polizei kontrolliert ja momentan sehr scharf.

80er Jahre, das war einfach ein wahnsinnig kreatives Jahrzehnt. Wie der hier, Real Life Sent Me an Angel, klingt komplett anders als das, was jetzt kommt. Ja, gerade noch reingerutscht in die 80er Jahre, in The Air Tonight, ein später 80er, aber ein absolut genialer und vor allem bombastischer Welthit. Für ihn, Mr. Phil Collins, und den ziehen wir uns jetzt in voller Länge rein. Genießen Sie es, vor allem dieses Drum-Solo. Oh.

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5: Da, wo jetzt die Sonne ist, bleibt sie auch bis zum Abend. Wo jetzt noch Nebel ist, kommt sie später noch. Dazu Temperaturen 22 bis 26 Grad. Die gibt's aber wirklich bloß da, wo die Sonne schon seit heute Morgen scheint. Der Ramazuri-Wetterausblick morgen auch erst nochmal viel Sonne. Und dann denkt man, jawohl, noch einmal ein schöner, warmer Tag. Nie. Nachmittags kommt es dann reingezogen, Blitz, Donner, Regen und dann geht es auch uneinheitlich weiter ab dem Donnerstag bis ins Wochenende hinein und vor allem auch ein bisschen frischer.
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5: Die A6 Einreise Waidhaus her kommend 30 Minuten Wartezeit. In etwa auch auf der A93 werden Sie diese Zeit verlieren. Weidenhof, da werden Sie ausgeleitet bei Falkenberg. Das ist die U79 nach einem schweren Verkehrsunfall, die Richtungsfahrbahn gesperrt, wenigstens bis in den Mittag rein, hat uns die Polizei auch vor ein paar Minuten nochmal bestätigt. Da braucht es nämlich noch einen Gutachter. Dann die B22 Unfall Tennisberg Oberfichtach bei der Kreuzung Teuns und B85 Amberg Amberg. Da zwischen Frohnberg und Kreit-Obacht, da brauchen Sie 15 Minuten länger. Im besten Blitzeservice der Oberpfalz starten wir mit einer Abstandskontrolle Weiden-Regensburg bei Lue von der Brücke runter. Blitzer in Marktredwitz bei Keramtech zur B303 geht's da raus. Hirschau-Amberg, Bernricht 60. Dann in Mitteldorf ist ein Blitzeranhänger Richtung Königstein und wir haben noch einen in Bleistein, wenn Sie von Loma da reinfahren. Obacht geben, wo es geht, gute und sichere Fahrt. Sollte noch was sein. Anruf genügt. Ich sag's mit durch. So einfach ist es. Ich bin Jens Stengler und wünsche einen schönen Vormittag bei uns und mit uns hier auf Ramazuri.

Manchmal kann man sich schon verlieren, die Self-Control, wenn man da gerade an so einem Dienstagvormittag auf der Arbeit ist und alles nervt, alles zerrt und macht und tut. Und das ist doch erst der zweite Arbeitstag nach dem wunderschönen Urlaub. Durchatmen ist angesagt und das tun wir mit einfach guter Musik jetzt mit BTS und Swim. Das hat so ein bisschen Leichtigkeit in sich. Deswegen runterkommen, mal 2,5 Minuten. Länger ist es leider nicht. Swim.

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12: Ich bin Helen Martin. Kriminelle Banden in Deutschland setzen ihre Opfer immer öfter mit Gewalt unter Druck. Das zeigt das neue Bundeslagebild organisierte Kriminalität. Demnach gab es letztes Jahr 20 Tötungsdelikte und 100 Körperverletzungen, deutlich mehr als noch 2024. Laut dem Bericht haben die kriminellen Banden sogar teilweise Minderjährige für Gewalttaten angeheuert. Die hohen Benzin- und Dieselpreise bringen die Bundesregierung unter Druck. Die SPD fordert einen staatlichen Spritpreisdeckel. Die Union warnt vor vorschnellen Eingriffen und setzt eher auf gezielte Entlastungen. Thomas Beskin berichtet.
13: Die SPD schlägt ein Modell nach belgischem Vorbild vor. Der Staat würde einen Höchstpreis festlegen, günstiger verkaufen dürften Tankstellen weiterhin. Zusätzlich bringt sie eine Steuer auf besonders hohe Krisengewinne der Mineralölkonzerne ins Spiel. Die CDU lehnt einen Preisdeckel bislang ab. Wirtschaftsministerin Reiche will stattdessen Haushalte mit niedrigen Einkommen direkt entlasten. Allerdings fehlen dafür derzeit noch bei vielen Steuerpflichtigen die nötigen Kontodaten.
12: Wenn Pflegebedürftige oder ihre Angehörigen Eigenanteile nicht mehr bezahlen können, springen die Kommunen ein. Doch genau das verschärfe die finanzielle Not vieler Kommunen, warnt der Städte- und Gemeindebund. Hauptgeschäftsführer Berghegger hat der Augsburger Allgemeinen gesagt, die Ausgaben für die sogenannte Hilfe zur Pflege seien zwischen 2023 und 2025 um ein Drittel angestiegen auf 6 Milliarden Euro. Jürgen Klopp startet seinen Neuaufbau der Fußballnationalmannschaft mit einem XXL-Kader. Statt der üblichen 23 Spieler will der neue Bundestrainer laut dpa-Informationen bis zu 30 Profis berufen. So kann er mehr Spieler checken und die Belastung durch 4 Länderspiele in 10 Tagen besser verteilen. Vorgestellt wird der Kader am Donnerstag. Ein Spaziergänger hat am Sonntagabend in Zeitlarn einen Rollerfahrer unvermittelt mit einem Regenschirm angegriffen. Der Unbekannte schlug auf der Hauptstraße mehrfach auf den 34-Jährigen ein und verletzte ihn leicht. Zeugen zufolge soll er auch seinen eigenen Hund mit dem Schirm attackiert haben. Der Mann war mit schwarzer Jogginghose, grauer Jacke und einem schwarzen Regenschirm unterwegs. Er flüchtete vor Eintreffen der Polizei. Die Polizei Regenstauf sucht Zeugen.
14: Sagt's! Aber wenn Sie da Hinweise haben, Sie können die auch gerne uns geben. Also das interessiert mich, wie es zu dieser Geschichte kam. Also da stimmt doch irgendwas nicht. Naja, es hat heute entweder Sonnenschein seit heute früh oder vielleicht auch noch ein klein wenig Nebel bei Ihnen. Wenn Sie Nebel haben, der geht noch weg. Danach gibt es 22 bis 26 Grad. Diese Höchsttemperaturen werden aber nur da erreicht, wo der Nebel dann halt auch schon weg ist. Ramazuri-Wetterausblick, auch morgen Mittwoch geht's ganz gut los mit angenehmen, milden Temperaturen nochmal. Ab dem Nachmittag kippt's, da kommt nämlich so aus dem Fränkischen rübergezogen ein Regengebiet. Und das ist dann auch der Rest der Woche. Uneinheitlich, nasskalt, nur noch unter 20 Grad, inklusive des Wochenendes. Mal mit mehr, mal mit weniger Regen, mal mit mehr, mal mit weniger Sonnenschein.
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14: Da schauen wir doch einmal, was wir haben. Auf der A6 Einreise Stau, nämlich Minimum eine halbe Stunde. Auf der A93 dauert es eher eine Viertelstunde. Weidenhof, da werden Sie ausgeleitet bei Falkenberg und folgen Sie dann bitte der U79. Bis wenigstens jetzt mittags wird es noch dauern, bis das da aufgeräumt ist nach dem Verkehrsunfall mit einem LKW und Kleintransporter. Da war auch noch ein Sachverständiger zugange. Unfall auch auf der B22 Tennisberg, Oberfichtach, Kreuzung Teuns und B85 kam am Berg zwischen Frohnberg und Greit. Brauchen Sie eine Viertelstunde länger. Abstandskontrolle im besten Blitzerservice für die Oberpfalz auf der A93, Weiden-Regensburg bei Lue von der Brücke runter. Hirschau am Berg, Blitzer in Bernricht 60. In Maik-Tredwitz bei Keramtech wird statt auswärts geblitzt. Dann hätte ich Mitteldorf einen, das ist der Blitzeranhänger Richtung Königstein. Und wenn Sie von Lohmar nach Pleistein reinfahren, da wird auch geblitzt. Ist noch was? 0961 482 482. Einfach gute Musik geht's rein in diesen Vormittag mit Survivor, mit den Eurythmics und mit Nico Santos. Ich bin Jens Stenglein. Schön, dass Sie bei uns sind.

0: ist es immer noch eine Mörder-Nummer. Eye of the Tiger hier auf Ramazzuri. Heute an diesem ersten Schultag. Für ganz viele Erstklässler natürlich ganz wichtig. Die sind sowieso also völlig überfordert, klar, mit der ganz neuen Situation. Und vielleicht sind ja auch Sie so ein bisschen überfordert. Ne? Deswegen auch, egal wie, passen Sie bitte in den nächsten Wochen und Monaten extrem auf. Wir haben es jetzt auch überall wieder Nebel. Die Polizei in Amberg, bei der haben wir mal nachgefragt, worauf wir als Autofahrer jetzt besonders achten sollten. Dominik Lehmeier.
1: Ja, das Wichtigste ist einfach, dass man Rücksicht nimmt und vielleicht damit vielen anderen rechnet. Wenn dann die Schule wieder anfängt, da ist es eigentlich noch massiver, wenn dann unsere Schützlinge, die in die erste Klasse kommen, hier sich im Straßenverkehr bewegen, dass man einfach achtsam ist, gerade im Bereich von Schulen, dass hier kein Kind zu Schaden kommt. Also Kinder können im Straßenverkehr einfach sich nicht so gekonnt bewegen wie Erwachsene und da muss man einfach mit vielen rechnen oder dass einfach die Straße gequert wird. Deshalb einfach aufpassen und dann, glaube ich, kann man vieles Schlimmes verhindern.
0: Also? Wir halten heute die Augen und Ohren nochmal ein ganz besonderes Stückchen mehr auf, wenigstens bis Weihnachten, okay? Versprochen? Machen wir einen Deal.

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13: Es hat entweder schon seit heute früh viel Sonnenschein oder vielleicht auch ein bisschen Restnebel noch bei Ihnen. Egal wie, die Sonne wird sich heute definitiv noch durchsetzen. Und das Schöne ist, es gibt dann auch durchaus sehr

0: Außentemperatur nämlich 22 bis 26 Grad. Schön, gell? Jetzt wenn wir aber denken, ja, jetzt kann doch der Altweibersommer gar da sein und Bestand haben. So schnell, so einfach geht es nicht. Es wird morgen erst auch nochmal mild und auch anfänglich mit Sonnenschein und ein bisschen Nebel sein. Aber später kommt dann der Regen auf uns zu am Nachmittag. Nimmt dann auch die Temperatur mit sich. Und das werden wir dann auch den Rest der Woche inklusive des Wochenendes spüren. Es wird wechselhafter, es wird definitiv herbstlicher, nasskalt.
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0: Wir schauen auf die A6 Einreise von Pilsen bei Weidhaus. Brauchen Sie aktuell 10 Minuten länger. Auf der A93 Weidenhof. Da am besten bei Falkenberg raus, denn da ist die U79 für Sie eingerichtet. Da hat es einen Unfall gegeben, LKW und Kleintransporter. Das Ganze wird Minimum noch bis 12 dauern, bis das beseitigt und aufgeräumt und verräumt ist. Dann haben wir die Staatsstraße 21, 67 Falkenberg-Tirschenreuth beim Abzweig Wiesau. War ein Unfall, zwei LKW, da ist auch die Feuerwehr vor Ort, regelt den Verkehr. Dann Unfall auch, Tennisberg, Oberfichtach bei der Kreuzung Teunz. Und wir haben noch die B85 kam Richtung Amberg zwischen Frohnberg und Kreit. Da dauert es 10 Minuten, auf alle Fälle länger. Im besten Blitzerservice für die Oberpfalz. Wie so oft eine Abstandskontrolle wäre in dem Fall A93 Weiden-Regensburg bei Luhe von der Brücke runter. Dann habe ich B22 Chemnitz-Oberndorf einen Blitzer stehen. Wir haben einen Wölsau Richtung Mark-Tredwitz stehen. Wir haben Hirschau Amberg bei Bernd Richt einen sind 60. Weiden-Pressart und zwar in Pressart am Ortseingang beim Griechen sind 50. In Mark-Tredwitz ist einer. Bei Keramcheck rauswärts Richtung B303 und Mitteldorf, das ist der Blitzanhänger Richtung Königstein und im Bleistein steht auch noch einer, wenn Sie von Lohmar in die Ortsmitte reinfahren. Dankeschön allen Verkehrsmeldern.

Hektik und Stress, die bestimmen ja unseren Alltag, gerade heute am Dienstag, wenn Sie vielleicht auch heute Ihren zweiten Arbeitstag in dieser Woche haben, nach dem wunderschönen, vielleicht wunderschönen Sommerurlaub. Deswegen, es tut halt schon auch Not, mal ein klein wenig runterzukommen und vielleicht auch ein klein wenig zu träumen. Träumen wir uns mal so Richtung Mittagspause. Ganz lang ist es nimmer und hinträumen geht natürlich mit einfach guter Musik und mit Natherest. Dream On geht's, glaube ich, noch eine Spur leichter. Einfach mal den Gang zurückschalten. Gas rausnehmen. Es muss nicht immer gleich Vollgas sein in der ersten Woche. Sagen Sie das Ihrem Chef, sagen Sie es. Der Stänglein vom Ramasuri hat's gesagt. Und dann ist es eigentlich schon, dann ist es fix. Dream.

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16: Ich bin Helen Martin. Mehr Gewalt, Einschüchterungen und minderjährige Täter. Das steht im Lagebericht zur organisierten Kriminalität, den Innenminister Dobrindt vorgestellt hat.
17: Besonders perfide ist dabei, dass auch Minderjährige zunehmend für Verbrechen missbraucht werden, dass Minderjährige auch zunehmend als sogenannte Wegwerftäter eingesetzt werden.
16: Laut Dobrindt gingen letztes Jahr mindestens 20 Tötungsdelikte aufs Konto organisierter Banden. Die Spritpreise bewegen sich auf Rekordniveau und die SPD wird ungeduldig, wenn es um mögliche staatliche Maßnahmen geht. Generalsekretär Klüssendorf hat Wirtschaftsministerin Reicher Untätigkeit vorgeworfen. Im Gespräch mit dem Nachrichtenportal T-Online hat er unter anderem einen Spritpreisdeckel und eine Übergewinnsteuer für Ölkonzerne gefordert. Reicher setzt dagegen auf Direktzahlungen an Bürger mit niedrigem Einkommen und eine Senkung der Energiesteuer. Für Autofahrende heißt es ab sofort wieder besonders vorsichtig an Schulen vorbeifahren. Heute ist ja die Schule losgegangen, auch für rund 130.000 Erstklässler. Neu in diesem Schuljahr sind neue Prüfungsformate. Handys sind außerdem bis zur 7. Klasse tabu und junge Menschen sollen schon während der Schulzeit besser auf das Berufsleben vorbereitet werden. München hat gleich zwei Zuschläge für sportliche Großereignisse bekommen. Einmal das Finale der Fußball-Champions League 2028, wie die UEFA bekannt gegeben hat, wobei es da auch keinen anderen Bewerber gab. Und auch die Leichtathletik-WM 2031 wird in München stattfinden. Das hat der Weltverband World Athletics mitgeteilt. Tragischer Unfall am Freitag in Pürbaum im Kreis Neumarkt. Eine 59-Jährige befand sich mit ihrem Pferd auf einem Ausritt entlang eines Feldes. Dort stürzte die Reiterin aus noch ungeklärter Ursache zu Boden. Ein Rettungshubschrauber brachte die Schwerverletzte in ein Krankenhaus.
18: Heute, dieser Dienstag, viel Sonnenschein, Temperaturen 22 bis 26 Grad. Morgen, dann der Mittwoch, geht eigentlich erstmal genauso los im Ramazzotti-Wetterausblick. Allerdings kommt dann am Nachmittag auch Regen dazu. Und dann geht es mit den Temperaturen nach unten. Der Rest der Woche inklusive des Wochenendes wird wohl eher so ein Zickzack sein mit Sonne, mit Wolken, mit Regen und Temperaturen unter 20 Grad.
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18: Die A6 Einreise bei Weidhaus, 20 Minuten dauert es länger. Die A93 Weidenhof, da bitte bei Falkenberg Abfahren der U79 folgen. Da hat es nämlich einen Verkehrsunfall mit einem LKW gegeben heute Morgen. Das dauert da definitiv länger. Das Problem ist tatsächlich, dass es im Kreis Tirschenreuth, das ist die Staatsstraße 2167, Falkenberg-Mehring, da auch zwischen dem Abzweig Siedlersreuth und dem Abzweig Falkenberg noch einen Unfall gegeben hat. Sie werden aber da auch weitergeleitet. Also es geht schon weiter, aber Sie müssen tatsächlich viel Geduld mitbringen. Unfall auch, B22, Tennisberg-Oberfichtach bei der Kreuzung Teuns. Auf der B85 kam Amberg, dauert es länger zwischen Frohnberg und Kreid, nämlich rund 10 Minuten. Im besten Blitzerservice der Oberpfalz starten wir mit einer Abstandskontrolle A93, Weiden-Regensburg bei Lue von der Brücke runter. B22 Chemnitz-Oberndorf wird geblitzt, in Wölsau Richtung Maik-Tretwitz ist einer. Wenn Sie von Döllnitz nach Pressert reinfahren, Höhe des Bahnhofs wird geblitzt, dann ist einer, wenn Sie unterwegs sind, in Pleistein, genauer gesagt von Lohmer nach Pleistein rein. Dankeschön allen Verkehrsmeldern. Mahlzeit, wir starten mit Peter Schilling und Major Tom. Völlig losgelöst ist sie diese Mittagspause, die zweite in dieser Woche. Und jetzt erstmal alle schön mitsingen, die Arme nach oben, links, rechts schwenken und oh, Sie wissen schon. Und bitteschön.

0: Anfang dieses Jahrtausends ist es bis heute eine große Nummer. Join Me von Him. Kommenden Sonntag, da gibt's was Neues. Doch es gibt vorher noch ein Problem, bei dem Sie helfen können. Es geht, also erstmal der Reihe nach, es geht um den Kulmmarkt.
1: Der findet nämlich zum ersten Mal statt und der ist in Neustadt am Kulm in der Sporthalle. Da ist einiges geboten. Viele Aussteller aus der Region und vielleicht ist ja das ein oder andere Schnäppchen auch für dich dabei.
0: Davon ist doch auszugehen. Dankeschön an den Philipp Kassel von der Spielvereinigung Neustadt über dieses neue Format. Zwischen 11 und 16 Uhr kann man da also, regionalen Honig, es gibt Gewürze, es gibt Naturkosmetik, es gibt handgefertigten Schmuck, liebevoll gestaltete Dekoartikel, all das gibt's. Es gab auch einen Bäcker, doch der Bio-Bäcker hat abgesagt. Sind Sie vielleicht Bäcker? Kennen Sie einen Bäcker und haben Sie am Sonntag Zeit? Beim Kulmmarkt könnten Sie noch einspringen bei der Spielvereinigung Neustadt. Den Kontakt finden Sie auf ramazuri.de. Wäre doch gelacht, wenn sich da nicht noch einer finden würde. Dankeschön für Ihre Mithilfe, liebe Ramazuri-Hörer.

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11: Ich bin Helen Martin. Die Spritpreise bewegen sich auf Rekordniveau und die SPD wird ungeduldig, wenn es um mögliche staatliche Maßnahmen geht. Generalsekretär Klüssendorf hat Wirtschaftsministerin Reicher Untätigkeit vorgeworfen. Im Gespräch mit dem Nachrichtenportal T-Online hat er unter anderem einen Spritpreisdeckel und eine Übergewinnsteuer für Ölkonzerne gefordert. Reicher setzt dagegen auf Direktzahlungen an Bürger mit niedrigem Einkommen und

0: für eine Senkung der Energiesteuer. Für Autofahrende heißt es ab sofort wieder besonders vorsichtig an Schulen vorbeifahren. Heute ist ja die Schule losgegangen, auch für rund 130.000 Erstklässler. Neu in diesem Schuljahr sind neue Prüfungsformate. Handys sind außerdem bis zur 7. Klasse tabu und junge Menschen sollen schon während der Schulzeit besser auf das Berufsleben vorbereitet werden. München hat gleich zwei Zuschläge für sportliche Großereignisse bekommen. Einmal das Finale der Fußball-Champions League 2028, wie die UEFA bekannt gegeben hat, wobei es da auch keinen anderen Bewerber gab. Und auch die Leichtathletik-WM 2031 wird in München stattfinden. Das hat der Weltverband World Athletics mitgeteilt. Tragischer Unfall am Freitag in Pürbaum im Kreis Neumarkt. Eine 59-Jährige befand sich mit ihrem Pferd auf einem Ausritt entlang eines Feldes. Dort stürzte die Reiterin aus noch ungeklärter Ursache zu Boden. Ein Rettungshubschrauber brachte die Schwerverletzte in ein Krankenhaus.
1: Es hat heute Sonnenschein von früh bis spät. Es sei denn, Sie sind da aufgewacht, wo es Nebel hatte. Dann hat es erst Nebel gehabt. Aber mittlerweile ist überall die Sonne da. Das ist doch das Schöne. 22 bis 26 Grad gibt es dazu. Ja, und dann heute ist das schon alles gewesen an diesem Dienstag. Am morgigen Mittwoch, da denken wir, also ich zumindest mit Sicherheit, wenn ich früh aufstehe, ja, es geht so weiter. Nie Fehlanzeige, denn tatsächlich ist es so, dass es dann ab dem Nachmittag Regen gibt. Und der Rest der Woche wird dann wieder sehr uneinheitlich, wechselhaft mit Wolken, mit Regen. Und vor allem, es wird frischer. Unter 20 Grad dann nur noch.
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1: Einreise Pilsen-Weidhaus. Da brauchen Sie aktuell 20 Minuten länger. Es ist immer noch der Unfall auf der A93 Weidenhof. Da werden Sie bei Falkenberg abgeleitet. Und dummerweise gibt es auch noch auf der Staatsstraße 2167 Falkenberg-Tischdeuth einen Unfall. Dazwischen im Abzweig Seidlersreuth und dem Abzweig Falkenberg. Auch da werden Sie weitergeleitet. Unfall auch Tennisberg Richtung Oberfichtal auf der B22 bei Teunz und B85 Kam Amberg bei Frohnberg Richtung Greit brauchen Sie auch 20 Minuten aktuell länger. Im besten Blitzeservice der Oberpfalz starten wir mit der Abstandskontrolle auf der A93 Weiden-Ringsburg bei Luhe von der Brücke runter. Dann B22 Chemnitz-Oberndorf wird geblitzt. Wölsau, wenn Sie Richtung Marktredwitz unterwegs sind, wird geblitzt. In Bleistein, wenn Sie von Lohmar reinfahren, also Lohmar Richtung Bleistein rein, 50. Und Amberg-Hirschau bei Bernricht seit heute früh schon. Der steht aber immer noch. Dankeschön unter anderem an den Smokey für die Meldungen, die wir hier haben. Smokey habe ich nicht. Ich habe Fergie, Big Girls Don't Cry. Ich bin Jensi. Mahlzeit. Eieieiei.

richtig schöner, satter Rock-Sound. Lana Miles und Black Velvet auf Ramazzurri. Und ja, wir freuen uns aufs Finale daheim. 2028 ist nicht mehr ganz so lange hin. Die UEFA Champions League kommt zurück in die Allianz Arena nach München. Ja, und spätestens dann sollte es doch klappen, liebe Bayern, mit dem Titel. Ne? Also jetzt Anlauf nehmen, Schwung nehmen, vorbereiten und sich konzentrieren. Dann funktioniert's. So machen wir es jedoch auch bei der Arbeit. Also Sie, ich ja nicht so. Ne? Ich rede halt vor mich hin. Kann ja nichts anders. Hier ist Rick Springfield. Love Somebody. Das ist die Mittagspause auf Ramazzurri. 2028. Finale daheim.

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1: Ich bin Helen Martin. Dass München sportliche Großereignisse kann, hat die bayerische Landeshauptstadt ja schon öfter bewiesen. Jetzt gab es den Zuschlag für direkt zwei große Sportevents. Einmal ist jetzt klar, dass die Leichtathletik-WM 2031 in München stattfinden wird. Das hat der Weltverband World Athletics mitgeteilt. Zuletzt gab es eine Leichtathletik-WM in Deutschland vor 20 Jahren in Berlin. Außerdem hat die UEFA bekannt gegeben, dass München das Finale der Fußball-Champions League 2028 austragen wird. Kriminelle Banden in Deutschland werben immer öfter Minderjährige für Gewalttaten an. Das zeigt ein neues Lagebild, das Innenminister Dobrindt und das Bundeskriminalamt vorgestellt haben. Demnach sind die Täter teilweise erst 13 Jahre alt. Mehr dazu von Thomas Bleskin.
2: Gewalttaten werden dabei teils wie eine Dienstleistung online organisiert. Gleichzeitig nutzen vor allem jüngere Kriminelle soziale Netzwerke, um mit Macht, Status und Gewalt zu protzen. Das BKA spricht von einer sogenannten Gen-Z-Mafia. Insgesamt beobachtet die Behörde im Bereich der organisierten Kriminalität außerdem eine zunehmende Gewaltbereitschaft.
1: Wenn Pflegebedürftige oder ihre Angehörigen Eigenanteile nicht mehr bezahlen können, springen die Kommunen ein. Doch genau das verschärfe die finanzielle Not vieler Kommunen, warnt der Städte- und Gemeindebund. Hauptgeschäftsführer Berghegger hat der Augsburger Allgemeinen gesagt, die Ausgaben für die sogenannte Hilfe zur Pflege seien zwischen 2023 und 2025 um ein Drittel angestiegen auf 6 Milliarden Euro. Der Flughafen von Catania auf Sizilien ist wegen einer neuen Aschewolke des Ätna weiter dicht. Die Behörden haben alle Starts und Landungen bis 14.30 Uhr abgesagt. Seit gestern sind zahlreiche Flüge ausgefallen, auch viele internationale Verbindungen. Europas aktivster Vulkan stößt seit Sonntag wieder Asche aus. In der Nacht auf Sonntag ist in eine Pizzeria in der Amberger Sechserstraße eingebrochen worden. Der Täter hat das Lokal nahezu vollständig verwüstet, riss Möbel aus der Verankerung und schnitt Sitzbezüge auf. Außerdem hat er über 1.600 Euro Bargeld erbeutet. Der Sachschaden ist erheblich. Die Amberger Polizei bittet um Hinweise.
3: Heute hat's viel Sonnenschein, wo sie ein bisschen länger gebraucht hat, weil Nebel da war, wird's ein bisschen frischer. Wo die Sonne aber den ganzen Tag scheint, kriegen wir jetzt so aktuell so um die 26 Grad. Das ist, glaube ich, ganz ordentlich. Der Ramazzuri-Wetterausblick morgen am Mittwoch geht's auch nochmal relativ mild los, bevor ab dem Nachmittag Regen einsetzt. Und dann geht's uneinheitlich bis ins Wochenende hinein mit Wolken, mit Sonnenschein, ab und an mit Regen und Temperaturen immer meistens knapp unter 20 Grad.
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3: Die A6 Pilsen-Nürnberg bei der Einreise dauert 20 Minuten länger. Verkehrsunfall auf der A93 Weidenhof, da werden Sie ausgeleitet. Folgen Sie bitte der U79, ausgeleitet schon bei Windisch-Eschenbach. Dann hat es des Weiteren auch noch einen Unfall auf der Staatsstraße 2167. Das war vorhin die Umleitungsstrecke Falkenberg-Tirschenreuth. Da ist zumindest in beiden Fahrtrichtungen wohl auch kein Durchkommen, weil auch das ein LKW-Unfall ist. Da wird aber der Verkehr geleitet durch Feuerwehr und Polizei. Im besten Blitzerservice der Oberpfalz starten wir mit der Abstandskontrolle auf der A93, wenn Sie da unterwegs sind, und zwar Weiden-Regensburg bei Luhe von der Brücke runter. Dann hätte ich noch im Angebot B22, Chemnitz-Oberndorfen-Blitzer. Es ist einer, wenn Sie von Wölsau Richtung Markt-Trittwitz unterwegs sind. Wenn Sie von Lohmer nach Pleistein reinfahren, da ist einer. Und Amberg-Hirschau bei Bernricht ist auch einer. Da bitte an 60 halten. Mit einfach guter Musik geht's rein in diesen frühen Nachmittag. Und zwar Musik nur, wenn sie laut ist. Herbert Grönemeyer, Roy Orbison ist am Start und Bruno Mars. Ich bin

0: bist. Der frühe Nachmittag hier auf Ramazzuri und so allmählich sind wahrscheinlich schon fast alle Kids wieder zu Hause. Ne? Es gibt aber auch Eltern, die sagen, ja, es wäre aber schon schön, wenn du noch ein bisschen, also, ne? Es gibt auch die Geschichte, dass man sagt, man ist schon auch froh, dass die Kinder wieder in der Schule sind, aber halt auch irgendwie nicht. Eltern sagen das.
1: Beides. Also es ist sowohl schön, dass man diese Quality Time hat, aber als Arbeitnehmerin ist es natürlich schwierig mit der Betreuung.
2: Ich genieße die Zeit, aber dann ist es auch irgendwann auch wieder schön, wenn alles in geregelten Bahnen abläuft.
3: Also ich finde es schon schade, wenn die Ferien vorbei sind für die Kinder, aber ich denke, 6 Wochen sind auch genug. Die Pflicht ruft bei jedem.
4: Schon immer wieder froh, dass die Schule losgeht und dass die Kinder wieder aufgeräumt sind.
5: Die 6 Wochen, das kommt einem immer endlos vor, aber es ist dann doch nicht.
6: Ich bin gerne mit den Kindern unterwegs, von dem her ist es kein Problem.
7: Gemischte Gefühle. Es hat was Gutes wie was, ja, Anstrengendes natürlich.
0: Oh, es gibt ein Für und ein Wider, wie im Leben. Na, so ist es halt. Muss man sich dran gewöhnen, ne? Kinder geben ja so viel zurück.

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11: Viel Sonnenschein, bis zu 26 Grad sind heute drin. Morgen, Ramos Wetterausblick, denkt man auch, da geht's noch mal richtig zur Sache. Nee. Nur bis Nachmittag. Dann kommt Regen und dann wird es uneinheitlich. Die Tage bis ins Wochenende hinein, dann nur noch unter 20 Grad.
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11: Auf der A6 Einreise Waidhaus, 10 Minuten momentan Wartezeit. Dann gehen wir gleich auf die A93 und zwar Weiden-Regensburg zwischen Schwandorf und Teublitz. Obacht, da liegen Gegenstände auf der Fahrbahn. Dann hüpfen wir quasi Regensburg-Weiden zwischen Punholz und Teublitz. Reifenteile auf der Fahrbahn. Es geht weiter, Weiden Richtung Hof zwischen Windisch-Eschenbach und Wiesau, da momentan gesperrt nach einem LKW-Unfall. Das Ganze wird wohl noch Minimum bis 16 Uhr dauern. Bitte der U79 folgen, da werden Sie auch umgeleitet. Das Thema setzt sich aber weiter fort, denn auf der B15 Tirschenreuth-Mitterteich dauert es auch länger, etwa 10 Minuten. Die Staatsstraße 2167 war vorhin Umleitungsstrecke. Auch da hat es gekracht. Auch da werden sie umgeleitet. Und auch da werden sie Minimum 10 Minuten länger brauchen. Die B85 Kam-Amberg habe ich noch zwischen Ausfahrt Frumberg und Kreid. Brauchen sie momentan auch nochmal 10 Minuten on top. Wo es geht, gute und sichere Fahrt. Und wo es nicht geht, gute Nerven. Wir haben Abstandskontrolle

auf der A93, Weiden-Regensburg bei Lue von der Brücke runter. Dann B22, Chemnitz-Oberndorf ist ein Blitzer. In Wölsau ist einer Richtung Maik-Drittwitz, wenn Sie von Lohma nach Pleistein reinfahren. Und dann hätte ich immer noch einen weiteren, und zwar Amberg Hirschau in Bernricht. Der steht schon seit heute früh. Offensichtlich kann man da relativ gut Kasse machen, weil der ist jetzt auch schon wieder mehrfach bestätigt worden. Ist noch was? 0961 482 482, Ihre schnelle Nummer zu uns hier ins Ramazzuri-Sendestudio. Ich habe jetzt für Sie Michael Patrick Kelly mit Traces. Dann Imagine Dragons sind am Start mit On Top of the World. Und ein bisschen ruhiger geht's rein in diesen frühen Nachmittag um 13.32 Uhr mit Leona Louise. Und Run! Ich bin Jens Stengler und wünsche einen schönen Nachmittag mit uns.

Chip habe ich noch am Start. Auf alle Fälle Sarah, auf alle Fälle noch mit dabei. Camouflage und auf alle Fälle noch mit dabei. Soft Cell und Tainted Love. Das ist er, der frühe Nachmittag. Hier bei

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10: Ich bin Gregor Jose Moser. Der Bundesdrogenbeauftragte Streeck warnt davor, den Konsum von Kokain zu verharmlosen. Inzwischen werde es in Teilen der Gesellschaft als ganz normal angesehen, die Droge zu nehmen. Sogar der Preis sei wegen der steigenden konsumierten Menge gesunken. Die Versorgung wird durch die organisierte Kriminalität gesichert und die geht laut Lagebericht immer brutaler vor. Und wieder hat der Benzinpreis einen neuen Rekord geknackt. Gestern hat ein Liter Super E10 im Schnitt 2,29 Euro gekostet, wie der ADAC mitgeteilt hat. Diesel hat nach wie vor 2,41 Euro den Liter gekostet. Die SPD macht Druck. Generalsekretär Klüssendorf hat Wirtschaftsministerin Reiche Untätigkeit vorgeworfen. Im Gespräch mit T-Online hat er unter anderem einen Spritpreisdeckel und eine Übergewinnsteuer für Ölkonzerne gefordert. Beim Abendessen gibt's heute bestimmt viel zu erzählen. Immerhin ist ja jetzt auch in Bayern die Schule wieder losgegangen. Für rund 130.000 Kinder hat heute ein ganz neuer Lebensabschnitt begonnen. So viele wurden nämlich eingeschult. In diesem Schuljahr gibt's ein paar Neuheiten, zum Beispiel zusätzliche Prüfungsformen wie etwa Debatten und Projekte. Außerdem sind Handys bis zur 7. Klasse tabu. Über Olympia wird erst noch entschieden, aber große Sportevents kommen auf jeden Fall nach München. 2028 gibt es ein Fußball-Highlight mit dem Finale der Champions League und 2031 kommt die Leichtathletik-WM in die bayerische Hauptstadt. Pia Wegner berichtet.
11: In der nächsten Saison hat der FC Bayern wieder die Chance auf ein Finale daheim. Die Entscheidung in der Fußball-Königsklasse fällt 2028 in der Arena in Fröttmanning. Lange mussten die Bayern nicht auf die neue Gelegenheit warten. Das letzte Champions-League-Finale gab es dort erst im vergangenen Jahr. 2031 steht dann die Leichtathletik im Mittelpunkt. Im modernisierten Olympiastadion findet die WM statt.
10: Bei der Landung eines Motorseglers ist am Samstag auf dem Sonderflugplatz in Neumarkt ein Schaden von 240.000 Euro entstanden. Der 50-jährige Pilot wollte nach einem Rundflug landen, entschied sich im Landeanflug aber noch einmal durchzustarten. Dabei kam es zu einem Strömungsabriss und das Flugzeug geriet von der Landebahn ab. Es kam schließlich auf einer Wiese zum Liegen. Der Pilot und sein 18-jähriger Passagier blieben unverletzt.
12: Der Nebel ist fast überall durch und jetzt können wir den ganzen Nachmittag richtig schön Sonne tanken. Die paar Wolken sind auch ganz harmlos. Bei heute gerade so 18 Grad haben wir im südwestlichen Landkreis Amberg-Sulzbach, so bei Kastel rum. Dann 19 Grad in Waldsassen und die 20 Grad schon bei Teublitz. Der Ramasuri-Wetterausblick. Nachts kommen dann ein paar Wolken durch, dann kühlt es auch auf etwas unter 15 Grad ab. Morgen Vormittag ist es auch noch erstmal recht freundlich, aber ab dem Nachmittag kommen von der Fränkischen Schweiz dann Regenwolken zu uns und es wird wieder ein bisschen kühler bei knapp 20 Grad.
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12: Auf der A6 Pilsen Richtung Nürnberg zwischen Weithaus und Pleistein, da gab es einen Stau. Da dauert es gerade etwa 20 Minuten länger für Sie. Dann auf der A93 Weiden Richtung Hof, da gab es einen schweren Unfall bei Falkenberg. Da gibt es eine Umleitung, da sollten Sie aber am besten schon bei Windisch-Eschenbach rausfahren. Die Bergungsarbeiten laufen, deswegen ist die Richtungsfahrbahn gesperrt, dauert noch bis etwa 15 Uhr dort. Dann die B85 kam Richtung Amberg zwischen der Ausfahrt von der A93 Schwandorf Nord und Kreit. Auch da staut sich's gerade, da dauert es auch noch mal knapp eine Viertelstunde länger. Und auf der Startstraße 2167 Falkenberg Richtung Tirschenreuth. Bei der Abzweigung nach Wiesau gab es einen Unfall mit zwei LKWs. Die Feuerwehr ist vor Ort und regelt den Verkehr. Es gibt eine Umleitung, die führt über Erbendorf Richtung Friedenfels und dann nach Pechbrunn. 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Und da ist gerade auch ein bisschen was los. Einmal auf der A93 Weiden Richtung Regensburg. Bei Luhe von der Brücke runter steht ein Abstandsblitzer. Dann die B15 in der Laichauer Senke. 100 wird da beidseitig geblitzt. Dann die B22 zwischen Chemnat und Oberndorf. Da stehen sie genauso. Auch nochmal in Wölsau, wenn sie Richtung Marktredwitz unterwegs sind. Dann haben wir einen, seit gestern steht da schon, in Pleistein von Loma kommend bei der Schule im 50er. Danke an Smokey fürs Bescheid geben. Und dann noch Amberg Richtung Hirschau bei Bernricht. Dort sind 60 erlaubt. Wenn Sie noch was gesehen haben, Staus oder Blitzer, dann rufen Sie gerne an. 0961 482 482 ist Ihre kostenlose Service-Hotline zu uns ins Studio. Ich glaube, ich habe in meinem Leben schon die ein oder andere schlechte Entscheidung getroffen. Aber bei keiner, also wirklich keiner, kam ich am Ende trotzdem mit mehr Geld raus als davor. Dafür müsste man schon ein Will Smith sein, der hat es nämlich wirklich immer mal wieder geschafft, kann sozusagen ein Lied von singen. Und das hat er wahrscheinlich auch. Um welche Filme es da geht, verrate ich Ihnen nach drei Songs. Ich habe Amy McDonald für Sie, dann den wahrscheinlich romantischsten Song überhaupt von Wham und Elton John, der hat keinen Bock mehr auf Romantik mit I Don't Wanna Go On With You Like That, jetzt hier bei uns auf Ramasuri. Ich bin Alexander Pohlmann und wünsche Ihnen schon mal einen wunderschönen Nachmittag.

0: Careless Whisper von Wham hier bei uns auf Ramazuri. Und von kuschelig gehen wir jetzt zu wild. Es gibt einen Film, der Hollywood-Star Will Smith rückblickend echt peinlich ist. Ich habe ehrlich gesagt so einen kleinen Sweet Spot für den. Steampunk und Wilder Westen hätte funktionieren können.
1: Viele Männer haben versucht, den Westen zu zähmen. Aber nur einer tut es mit Stil.
2: West.
1: Er ist ein Mann des Gesetzes mit einem echt coolen Outfit und einer mächtigen Kanone. Wild Wild West.
0: Aber Wild Wild West hätte funktionieren können, musste aber nicht und hat im Endeffekt auch nicht. Und ausgerechnet dafür hat Will Smith Matrix abgelehnt. Also wirklich die falsche Entscheidung. Gut, hat ihm jetzt nicht wirklich geschadet, bezahlt wurde er trotzdem recht anständig und er konnte auch wieder mit dem Regisseur von Man in Black mitarbeiten. Und wir wissen alle, das war objektiv gesehen der viel, viel bessere Film. Und deswegen hören wir auch die viel, viel bessere Musik. Will Smith jetzt mit Man in Black hier bei uns auf Ramazuri.

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9: Es ist gerade richtig schön bei uns in der Oberpfalz. Die Sonne scheint, ein paar Wolken sind unterwegs, die sind aber ganz harmlos. Dabei heute bis maximal 25 Grad in der gesamten Region. Der Ramasuri-Wetterausblick. Heute Nacht kommen da nochmal ein paar mehr Wolken zu uns. Es bleibt erstmal trocken bei knapp unter 15 Grad. Morgen dann vormittags auch noch ziemlich freundlich mit viel Sonne, ein paar Wolken. Ab dem Nachmittag kommen dann aber mehr Wolken zu uns und die bringen dann auch wieder Regen mit. Da steigen die Temperaturen nicht mehr rauf auf die 25, bleibt nur noch so um die 20.
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9: Auf der A6 Pilsen Richtung Nürnberg zwischen Weithaus und Pleistein staut sich's noch immer. Da gerade etwa eine Viertelstunde länger einplanen. Dann die A93 Weiden Richtung Hof. Zwischen der Raststätte Waldnabtal Ost und Falkenberg staut sich auch nochmal auf knapp 20 Minuten. Nach dem schweren Unfall ist dort die Richtungsfahrbahn aktuell gesperrt. Es gibt eine Umleitung, die U79, aber am besten fahren Sie schon bei Windisch-Eschenbach raus. Da dauert es bis noch knapp 15 Uhr, bis die Bergungsarbeiten vollendet sind. Dann gehen wir in die Gegenfahrrichtung, die A93 Hof Richtung Weiden. Bei der Einfahrt Selb-West bitte etwas aufpassen. Es gibt einen Unfall, die Unfallstelle ist noch ungesichert. Der Beschleunigungsstreifen ist dort aktuell blockiert. Dann schauen wir noch auf die B85, kam Richtung Amberg. Zwischen der Ausfahrt von der A93 Schwandorf Nord und Kreid, da staut sich's gerade auch nochmal wegen der Baustelle, knapp eine Viertelstunde länger einplanen. Es wird dann noch geblitzt auf der A93, da Weiden Richtung Regensburg. Bei Luhe vor der Brücke wird runter der Abstand gemessen. Dann die B15 an der Leiauer Senke, 100 beidseitig stehen sie. Dann die B22 zwischen Kemnath und Oberndorf, da wird auch nochmal geblitzt. Genauso auch zwischen Wölsau Richtung Marktredwitz. Und in Pleistein von Loma Comment bei der Schule, da stehen sie seit gestern im 50er. Der letzte, Amberg Richtung Hirschau bei Bernricht, dort die 60 einhalten. Wenn Sie noch was gesehen haben, Staus oder Blitzer, dann rufen Sie gerne an. 0961 482 482 ist Ihre kostenlose Service-Hotline zu uns ins Studio. Sie können aber auch ganz einfach eine WhatsApp-Nachricht schreiben. Die Nummern dafür auf ramasuri.de. Es geht durch den Nachmittag mit der besten Musik für die Oberpfalz. Jetzt mit Alphaville und Sounds Like a Melody.

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Bei diesem Gitarrensolo kriege ich direkt Gänsehaut. Das war Falco mit Out of the Dark hier bei uns auf Ramazzuri. Der erste Schultag ist jetzt durch und für die meisten geht es jetzt wahrscheinlich in irgendeine Drogerie und Hefte kaufen. Und die sind natürlich wie jedes Jahr aufs Neue am ersten Schultag brechend voll. Deswegen habe ich für sie jetzt ein bisschen Entspannung eingepackt mit Enya und Orinoco Flow durch den Nachmittag. Auch wenn es ein bisschen stressig ist, bisschen durchatmen geht doch bestimmt auch noch.

Das war Somber mit 12 to 12 auf Ramazzuri. Wir schauen mal ganz schnell auf die Weidner Straßen. In der Mooslohstraße zwischen der Fliederstraße und der Parksteiner Straße bitte etwas aufpassen. Da brennt es gerade. Die Feuerwehr hat dort den Durchgangsverkehr gesperrt. Wenn Sie sich auskennen, bitte einmal umfahren. Und jetzt die Rainbirds mit Blueprint.

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17: Ich bin Gregor Jose Moser. Die hohen Spritpreise sorgen für Ärger an der Zapfsäule und für immer mehr Druck auf die Politik. Jetzt hat Bundeskanzler Merz Entlastungen angekündigt. Beim Unternehmertag des Handelsverbands sagte er, er sei der Meinung, dass seine Regierung handeln müsse.
18: Das genaue Instrumentarium steht noch nicht fest. Sie können aber davon ausgehen, dass wir sehr bald einen Vorschlag dazu vorlegen werden.
17: Konkreter wurde der CDU-Chef dabei nicht. CSU-Chef Söder geht davon aus, dass Kanzler Merz noch genügend Rückendeckung in den eigenen Reihen hat. Dabei rechnet er fest mit der Unterstützung des CDU-Präsidiums, das Merz am Sonntag eingeladen hat. Dort soll dann das Ergebnis der anstehenden Landtagswahl in Mecklenburg-Vorpommern beraten werden. Spätestens seit der Wahlniederlage der CDU in Sachsen-Anhalt steht Merz im Kreuzfeuer der Kritik. Bundesverkehrsminister Bilger möchte die Sicherheit an Bahnhöfen erhöhen. Denkbar sei für ihn, dass zumindest an den großen Bahnhöfen der Zutritt künftig nur noch mit Ticket erlaubt ist. Diana Kramer berichtet.
19: In anderen Ländern wie Frankreich oder Großbritannien sind Zugangskontrollen längst üblich. Wie an Flughäfen kommen Reisende dort erst nach elektronischer Ticketprüfung, zum Beispiel durch Zugangsschleusen zum Bahnsteig. Es brauche mehr Schutz für Bahnhöfe, aber auch für die gesamte Verkehrsinfrastruktur und auch die Energieversorgung. Die Angriffe auf verletzliche Bereiche seien eine neue Realität.
17: Dass München sportliche Großereignisse ausrichten kann, hat die bayerische Landeshauptstadt schon öfter bewiesen. Jetzt gab es den Zuschlag für 2 große Sportevents. Die Leichtathletik-WM 2031 wird in München stattfinden, so der zuständige Weltverband. Außerdem gab die UEFA bekannt, dass München das Finale der Fußball-Champions League 2028 austragen wird. Der Name ist Programm. Der Diavolo Snake Trail bei Sengenthal im Kreis Neumarkt hat am Samstag wieder mal ein Opfer gefordert. Ein 13-Jähriger war dort mit seinem Mountainbike unterwegs. Durch einen Fahrfehler beim Überspringen eines Hindernisses rutschte das Hinterrad des Zweirads weg. In der Folge stürzte der Teenager zu Boden und zog sich schwere Verletzungen zu. Er wurde ins Krankenhaus gebracht.
20: Der Nebel, den wir heute Vormittag hatten, der ist jetzt mittlerweile komplett weg und dafür ist die Sonne komplett da. Und die Wolken, die da mit dabei sind, die sind ganz harmlos. Es bleibt heute Nachmittag auf jeden Fall trocken und auch schon fast sommerlich warm. 23 Grad haben wir aktuell bei Eschenbach, 22 bei Mehring im Landkreis Tirschenreuth und nochmal die 23 Grad bei Burglengenfeld. Der Ramasuri-Wetterausblick. Heute Nacht geht es dann runter mit den Temperaturen auf knapp unter 15 Grad. Es bleibt aber weiterhin trocken, nur ein paar mehr Wolken sind dann unterwegs. Morgen Vormittag sogar nochmal richtig fröhlich, da viel Sonnenschein, ein paar Wolken sind da auch unterwegs. Erst ab dem Nachmittag kommt dann auch wieder Regen zu uns. Aus der Fränkischen Schweiz kommen da ein paar Regenwolken zu uns, bei Temperaturen nur knapp über 20 Grad.
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20: Auf der A93 Weiden Richtung Hof. Zwischen der Raststätte Waldnabtal Ost und Falkenberg staut sich's. Da brauchen es gerade etwa eine Viertelstunde länger. Da gab es einen schweren Unfall. Die Richtungsfahrbahn ist gesperrt. Auch auf der Umleitung gab es auch nochmal einen Unfall. Da sollten es am besten schon bei Windisch-Eschenbach von der Autobahn abfahren. Da dauert es noch bestimmt eine Stunde, bis wieder alles normal vorbeigeht. Dann die A93 Hof Richtung Weiden, die Gegenfahrrichtung zwischen Schönwald und Selb-West. Auch da nochmal ein Unfall bei der Einfahrt von Selb-West. Da ist es aktuell auch nochmal komplett blockiert. Bitte etwas aufpassen, da auch nochmal, wenn Sie sich auskennen, umfahren. Ansonsten staut es sich, brauchen Sie auf jeden Fall eine Viertelstunde länger. Dann die B85 kam Richtung Amberg zwischen der Ausfahrt A93 Schwandorf Nord und Kreid. Auch da noch ein Stau, da etwa eine Dreiviertelstunde länger einplanen. Und in Weiden in der Mooslohstraße, zwischen der Fliederstraße und der Parksteiner Straße, brennt es aktuell. Da ist die Durchfahrt auch aktuell gesperrt. Nach den ganzen Verkehrsmeldungen jetzt auch noch mal ein paar Blitzer, aber nur 4 Stück. Einmal auf der A93 Weiden Richtung Regensburg. Bei Luhe wird von der Brücke runter der Abstand gemessen. Dann die B15 in der Laichauer Senke wird 100 beidseitig geblitzt. Dann auch nochmal in Pleistein von Lohmar kommend. Bei der Schule stehen sie im 50er, schon seit gestern. Und der letzte, Amberg Richtung Hirschau bei Bernricht im 60er. Danke an Gerhard, Manne und Smokey fürs Bescheid geben. Wenn Sie noch was gesehen haben, Staus oder Blitzer, dann geben Sie es gerne durch. Alle Nummern zu uns ins Studio auf ramasuri.de. Puh, bin ich froh, dass ich heute Morgen nicht zur Schule musste. Gut, dafür muss ich zur Arbeit, aber ich erinnere mich noch sehr gut daran, wie ich mich gefühlt habe, nach 6 Wochen Ferien erstmal wieder früh aufstehen zu müssen. Die Kinder sind jetzt vermutlich wieder zu Hause und erzählen ganz viel oder auch gar nichts, wie der erste Schultag war. Und wir wollten jetzt wissen, wie es für sie war. Für die Eltern endlich mal wieder das Haus für sich haben. Dazu gleich mehr in knapp 10 Minuten. Davor gibt's einfach gute Musik. Wir starten mit Martin Garrix und Ed Sheeran und Repeat It. Ich bin Alexander Fohlmann, das ist Ramasuri.

0: Das war Steve Winwood mit Valerie auf Ramazzuri. Wir schauen mal ganz schnell auf die A93 Hof Richtung Weiden. Zwischen Schönwald und Selbwest gab es einen Unfall bei der Einfahrt Selbwest. Mittlerweile ist die Unfallstelle schon geräumt. Es kommt trotzdem noch zu massiven Behinderungen im Straßenverkehr. Da dauert es genau noch so eine knappe halbe Stunde länger für Sie. Wir schauen jetzt zum ersten Schultag des Jahres, Schuljahres zumindest. 6 Wochen Sommerferien sind vorbei und es geht wieder los. Die Erstklässler sind sicherlich ganz aufgeregt, während alle anderen, naja, lieber die Decke über den Kopf ziehen. Aber wie geht's Ihnen, liebe Eltern? Sind Sie froh, dass die Schule wieder losgeht oder trauen Sie noch ein bisschen den Ferientagen hinterher?
1: Beides. Also es ist sowohl schön, dass man diese Quality Time hat, aber als Arbeitnehmerin ist es natürlich schwierig mit der Betreuung.
2: Ich genieße die Zeit, aber dann ist auch irgendwann auch wieder schön, wenn alles in geregelten Bahnen abläuft.
3: Also ich finde es schon schade, wenn die Ferien vorbei sind für die Kinder, aber ich denke, 6 Wochen sind auch genug. Die Pflicht ruft bei jedem.
4: Schon immer wieder froh, dass die Schule losgeht und dass die Kinder wieder aufgeräumt sind.
5: Die 6 Wochen, das kommt einem immer endlos vor, aber es ist dann doch nicht.
6: Ich bin gerne mit den Kindern unterwegs, von dem her ist es kein Problem.
7: Gemischte Gefühle. Es hat was Gutes wie was, ja, Anstrengendes natürlich.
0: Zweigeteilt bei uns in der Oberpfalz, aber ja. Wir wünschen auf jeden Fall eine schöne ersten Schulwoche für alle, die jetzt in die erste Klasse kommen oder in die zweite, dritte, vierte, fünfte, sechste, siebte, achte, neunte, zehnte, elfte. Alles, was auch noch zur Schule muss.

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7: Wir schauen aufs Wetter bei uns in der Oberpfalz und wir sehen, es ist richtig schön draußen. Es ist nicht zu heiß, es ist nicht zu kalt oder kalt ist überhaupt nicht. Und die Sonne, die scheint bis den ganzen Nachmittag über für uns. Die Wolken, die sind ganz harmlos bei maximal 25 Grad. Der Ramazuri-Wetterausblick. Heute Nacht dann etwa so 15 bis 10 Grad. Dabei auch noch ein paar leichte Wolken, die dann kommen. Morgen Vormittag ziemlich freundlich. Da kommt auch nochmal die Sonne raus. Dann geht's auch nochmal rauf auf bis zu 20 Grad. Am Nachmittag kommt aber von der fränkischen Schweiz her wieder ein Regengebiet auf uns zu. Dann könnte es wieder nass werden.
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7: Auf der A6 Pilsen Richtung Nürnberg. Zwischen Weithaus und dem Rastplatz Ulrichsberg staut sich's gerade. Da brauchen es etwa 10 Minuten länger. Dann die A93 Weiden Richtung Hof. Zwischen der Waldnabbrücke Johannisthal und Falkenberg staut sich's auch nochmal. Da gerade etwa eine Viertelstunde länger einplanen. Da gab's einen schweren Unfall. Da sollte es aber mittlerweile eine Umleitung geben. Die ist aber auch wieder etwas zu. Deswegen am besten schon ab Windisch-Eschenbach rausfahren. Da laufen die Bergungsarbeiten gerade. Dann auch nochmal die A93 Hof Richtung Weiden zwischen Schönwald und Selbwest. Ein Unfall bei der Einfahrt Selbwest. Da ist es mittlerweile geräumt, aber es staut sich noch immer, da aktuell knapp eine halbe Stunde länger. Und auf der B85 kam Richtung Amberg zwischen der Ausfahrt A93 Schwandorf Nord und Kreid. Da auch nochmal ein Stau, da gerade etwa eine halbe Stunde. Und nur noch zwei Blitzer im besten Blitzerservice für die Oberpfalz. Einmal auf der B15 in der Laichauer Senke im 100er-Bereich wird beidseitig geblitzt. Und dann auch noch in Amberg, wenn Sie Richtung Hirschau fahren, bei Bernricht im 60er. Wenn Sie noch was gesehen haben, Staus oder Blitzer, dann rufen Sie gerne an. 0961 482 482 ist Ihre kostenlose Service-Hotline zu uns ins Studio. Sie können aber auch ganz einfach eine WhatsApp-Nachricht schreiben. Die Nummern dafür auf ramazuri.de.
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Das ist der Nachmittag auf Ramazzuri mit Alle Farben und René Miller. Wenn Sie gerade auf der Arbeit sehr viel Stress haben oder beim Hefte einkaufen oder einfach zu Hause ein bisschen entspannen wollen, dann habe ich jetzt für Sie ein bisschen Urlaubsstimmung von Madonna, La Isla Bonita, ihren erster Nummer 1 Hit hier bei uns in Deutschland.

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11: Ich bin Gregor Jose Moser. Kriminelle Banden in Deutschland werben immer öfter Minderjährige für Gewalttaten an. Das zeigt ein neues Lagebild, das Innenminister Dobrindt und das Bundeskriminalamt vorgestellt haben. Demnach sind die Täter teilweise erst 13 Jahre alt. Mehr dazu von Thomas Bleskin.
12: Gewalttaten werden dabei teils wie eine Dienstleistung online organisiert. Gleichzeitig nutzen vor allem jüngere Kriminelle soziale Netzwerke, um mit Macht, Status und Gewalt zu protzen. Das BKA spricht von einer sogenannten Gen Z-Mafia. Insgesamt beobachtet die Behörde im Bereich der organisierten Kriminalität außerdem eine zunehmende Gewaltbereitschaft.
11: Handlungsbedarf sieht Kanzler Merz beim Thema Spritpreise. Beim Unternehmertag des Handelsverbands BGA hat Merz versichert, dass seine Regierung bald einen Vorschlag vorlegen werde, um die hohen Preise in den Griff zu bekommen. Dafür stehe man auch im engen Austausch mit den Ländern. Ideen kursieren schon viele. Die SPD spricht sich etwa für einen Preisdeckel und eine Übergewinnsteuer aus. Wirtschaftsministerin Reiche von der CDU bevorzugt dagegen Direktzahlungen an Menschen mit wenig Einkommen. Der neue Bundesgesundheitsminister Lindemann will strengere Regeln für medizinisches Cannabis durchsetzen. Die Importe von Cannabisblüten sollen laut Prognose seines Ministeriums in diesem Jahr auf 300 Tonnen steigen. Eine Verzehnfachung binnen 3 Jahren. Das habe mit Medizin nichts mehr zu tun, sondern mit Drogenkonsum, sagte der CDU-Politiker beim Apothekertag in München. Es klingt nach Science Fiction. Die USA haben laut US-Medien erstmals offiziell die Stationierung von Waffen im Weltraum bestätigt. Luftwaffenstaatssekretär Meink nannte keine Details, betonte aber die Bedeutung für die Abschreckung. Möglich sei laut einem Regierungsvertreter etwa die Fähigkeit, feindliche Satelliten zu zerstören. Die USA sehen im All China und Russland als Bedrohungen. Fast jeder dritte tödlich verunglückte Pkw-Insasse in der Oberpfalz war im vergangenen Jahr nicht angeschnallt oder nicht ausreichend gesichert. Zum Start des neuen Schuljahres verstärkt die Polizei in unserer Region deshalb ihre Kontrollen. Bis einschließlich Freitag geht es da vor allem um die Gurtpflicht und die richtige Sicherung von Kindern im Auto.
13: Richtig und wichtig. Das Wetter bei uns in der Oberpfalz auch richtig und wichtig. Die Temperaturen, die sind fast schon sommerlich. 24 Grad haben wir aktuell bei Schmidt-Mühlen, 23 bei Falkenberg und nochmal 23 auf Schloss Guteneck. Dabei viel Sonne, ein paar leichte Wolken sind auch unterwegs, die sind aber ganz harmlos. Der Ramasuri-Wetterausblick, die gehen auch durch die ganze Nacht bei uns. Da geht's dann runter mit den Temperaturen auf knapp 15 bis 10 Grad. Morgen dann erstmal recht freundlich, am Vormittag zumindest. Da haben wir dann auch nochmal bis zu 20 Grad. Aber ab dem Nachmittag kommt dann eine Regenfront auf uns zu. Aus der Fränkischen Schweiz wird's ungemütlich, da kommt auch nochmal Regen zu uns.
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13: Es beruhigt sich so langsam auf den Oberpfälzer Straßen. Da haben wir aber noch auf der A6 Pilsen Richtung Nürnberg zwischen Weithaus und Rastplatz Ulrichsberg einen Stau. Da dauert es etwa 10 Minuten länger. Dann beim schweren Unfall auf der A93 Weiden Richtung Hof zwischen der Raststätte Waldnabtal Ost und Falkenberg. Auch dort staut sich's noch, aber nur noch so knapp 10 Minuten. Auf der Umleitung gab's auch einen Unfall, die also bitte meiden. Am besten fahren Sie bei Windisch-Eschenbach raus. Dann die A93, Hof Richtung Weiden, zwischen Schönwald und Selb-West. Auch dort noch ein Unfall bei der Einfahrt Selb-West. Der ist mittlerweile geräumt, aber es kommt trotzdem noch zu einem Stau. Auch dort etwa 10 Minuten länger einplanen. Und nochmal 10 Minuten plus auf der B85, kam Richtung Amberg, zwischen der Ausfahrt A93 Schwandorf Nord und Kreid, da etwa 5 Kilometer Stau. Ansonsten keine größeren Verkehrsstörungen, kommen Sie gut an. Es wird aber noch geblitzt, einmal auf der B15 in der Laichauer Senke 100 beidseitig und dann noch Amberg Richtung Hirschau bei Bernricht im 60er. Wenn Sie noch was gesehen haben, Staus oder Blitzer, dann rufen Sie gerne an. 0961 482 482. Gleich sind ja vielleicht Sie gefragt. In Neustadt gibt's ein kleines Problem, das mit Ihrer Hilfe gelöst werden könnte. Da findet der Kulmmarkt am Wochenende statt. Was es genau ist und vor welchem Problem der Kulmmarkt jetzt steht, dazu verrate ich Ihnen gleich mehr. Davor gibt's einfach gute Musik. Ich habe James Blunt mitgebracht. Auch Sting und Michael Sambalo, den gibt's jetzt mit dem hier. Maniac am Dienstagnachmittag hier bei uns auf Ramasuri. Ich bin Alexander Vollmann. Servus.

0: einfach legendär. Sting mit Englishman in New York auf Ramazzuri. Irgendwas ist ja immer. Kommenden Sonntag gibt es was Neues in Neustadt. Ironisch. Und noch vor Start gibt's auch schon neue Probleme auf dem Kulmmarkt. Aber was ist denn genau der Kulmmarkt überhaupt?
1: Der findet nämlich zum ersten Mal statt und der ist in Neustadt am Kulm in der Sporthalle. Da ist einiges geboten. Viele Aussteller aus der Region und vielleicht ist ja das ein oder andere Schnäppchen auch für dich dabei.
0: Ganz bestimmt. Das war Philipp Kassel von der Spielvereinigung Neustadt. Von 11 bis 16 Uhr gibt es von regionalen Anbietern Honig, Gewürze, Naturkosmetik, handgefertigten Schmuck und liebevoll gestaltete Dekoartikel. Und eigentlich hätte es auch einen Biobäcker geben sollen, aber der musste leider absagen. Und da kommen Sie jetzt ins Spiel. Wenn Sie also helfen können, selber ein Bäcker sind oder einen Bäcker kennen, der Sonntag beim Kulmmarkt einspringen kann, dann wenden Sie sich gerne an die SPVGG Neustadt. Den Kontakt finden Sie auf ramazzuri.de. Denn Nachbarschaftshilfe ist die schönste Hilfe. Und das ist jetzt Whitney Houston mit I Wanna Dance with Somebody.

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3: Ich bin Gregor Jose Moser. Beim Abendessen gibt's heute bestimmt viel zu erzählen. Immerhin ist ja jetzt auch in Bayern die Schule wieder losgegangen. Für rund 130.000 Kinder hat heute ein ganz neuer Lebensabschnitt begonnen. So viele wurden nämlich eingeschult. In diesem Schuljahr gibt's ein paar Neuheiten, zum Beispiel zusätzliche Prüfungsformen wie etwa Debatten und Projekte. Außerdem sind Handys bis zur 7. Klasse tabu. Über Olympia wird erst noch entschieden, aber große Sportevents kommen auf jeden Fall nach München. 2028 gibt es ein Fußball-Highlight mit dem Finale der Champions League und 2031 kommt die Leichtathletik-WM in die bayerische Hauptstadt. Pia Wegner berichtet.
4: In der nächsten Saison hat der FC Bayern wieder die Chance auf ein Finale daheim. Die Entscheidung in der Fußball-Königsklasse fällt 2028 in der Arena in Fröttmanning. Lange mussten die Bayern nicht auf die neue Gelegenheit warten. Das letzte Champions-League-Finale gab es dort erst im vergangenen Jahr. 2031 steht dann die Leichtathletik im Mittelpunkt. Im modernisierten Olympiastadion findet die WM statt.
3: Bei der Landung eines Motorseglers ist am Samstag auf dem Sonderflugplatz in Neumarkt ein Schaden von 240.000 Euro entstanden. Der 50-jährige Pilot wollte nach einem Rundflug landen, entschied sich im Landeanflug aber noch einmal durchzustarten. Dabei kam es zu einem Strömungsabriss und das Flugzeug geriet von der Landebahn ab. Es kam schließlich auf einer Wiese zum Liegen. Der Pilot und sein 18-jähriger Passagier blieben unverletzt.
5: Richtung Feierabend, schönstes Wetter, die Sonne scheint, der Himmel ist wirklich sehr blau und ein paar Wolken sind unterwegs, die sind aber ganz harmlos bei knapp unter 25 Grad. Und es bleibt auch erstmal schön, der Ramazzuri-Wetterausblick. Heute Nacht dann so 15 bis 10 Grad, es bleibt klar, nur ein paar Leichtwolken sind dann unterwegs. Auch morgen Vormittag noch richtig freundlich mit viel Sonne und knapp 20 Grad. Am Nachmittag, da kommt aber der Regen zurück.
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5: Auf der A6 Pilsen Richtung Nürnberg zwischen Weidhaus und dem Rastplatz Ulrichsberg staut sich's noch, da gerade etwa 10 Minuten länger. Dann die A93 Weiden Richtung Hof. Zwischen dem Raststätte Waldnabtal Ost und Falkenberg, auch da staut es sich nach einem schweren Unfall. Da dauert es etwa 20 Minuten länger. Es gibt zwar eine Umleitung, aber auch da gab es einen Unfall. Deswegen die auf jeden Fall meiden und am besten schon bei Windisch-Eschenbach rausfahren. Dann die A93 Hof Richtung Weiden zwischen Schönwald und Selb-West. Der Unfall ist mittlerweile geräumt, trotzdem kann es da sich noch ein bisschen stauen. Planen Sie da auf jeden Fall etwa 10 Minuten länger ein. Und nochmal 10 Minuten plus auf der B85 kam Richtung Amberg zwischen der Ausfahrt A93 Schwandorf Nord und Greit. Da staut sich's auf etwa 5 Kilometer. Ansonsten wünsche ich Ihnen eine gute Fahrt. Aber nicht zu schnell sein, es wird nämlich geblitzt auf der B15 in der Laichauer Senke, da 100 beidseitig und 60 bei unserem letzten Blitzer Amberg Richtung Hirschau bei Bernricht. Wenn Sie noch was gesehen haben, Staus oder Blitzer, dann rufen Sie gerne an. 0961 482 482 ist Ihre kostenlose Service-Hotline zu uns ins Studio. Es geht jetzt Richtung Feierabend.

Nanini mit Imashki hier bei uns auf Ramazzuri. Für mich ist der September so ein Tor zum Herbst. Dann fängt es so langsam an zu kälteln und die Blätter werden auch schon so langsam gelb. Und das ist auch die Zeit, wo es wieder heißt Hexen, Kürbisse und Laubhaufen. Und Hexen, das ist direkt das Stichwort am 20. September. Da gibt's nämlich auf dem Martinshof in Velden das verhexte Hoffest. Los geht's da um 10 Uhr mit einem Handwerkermarkt. Und dann gibt's natürlich auch Kinderprogramm, verschiedenste Tiere zum Anfassen und dann auch noch verschiedene Tiere zum Essen. Oder auch vegetarisches natürlich. Und zur Unterhaltung gibt's noch eine Line-Dance-Gruppe. Und ab 14 Uhr sogar Live-Musik von Andy Mitchell. Schauen Sie da gerne mal vorbei auf dem verhexten Hoffest auf dem Martinshof.

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12: Ich bin Gregor Jose Moser. Preisdeckel und eine Übergewinnsteuer für Mineralölkonzerne oder lieber Direktzahlungen an Menschen mit niedrigem Einkommen. Diese Maßnahmen sind gerade unter anderem im Gespräch, um die hohen Spritpreise abzufedern. Dass überhaupt etwas unternommen wird, das hat Bundeskanzler Merz versichert. Beim Unternehmertag des Handelsverbands BGA kündigte er Entlastungen an. Schon bald werde man dazu einen Vorschlag vorlegen, versprach der Kanzler. Mehr Sicherheit an großen Bahnhöfen, wenn der Zutritt nur noch mit einem Fahrschein möglich ist. Mit diesem Vorschlag hat Bundesverkehrsminister Bilger nicht nur positive Reaktionen hervorgerufen. Grünen-Politiker Al-Wazir hat hier online gesagt, wegen der engen Zugtaktung vom selben Gleis sei das faktisch unmöglich. Weitere kritische Stimmen geben zu bedenken, dass so ein Sicherheitssystem viel Geld kosten würde. Weltraumwaffen waren lange Science-Fiction, doch diese Zeiten scheinen vorbei. Die USA haben jetzt nach US-Medienberichten erstmals die Stationierung von Waffen im Weltraum offiziell bestätigt. Aus den USA berichtet Tina Eck.
4: Trumps Space Force wird Wahrheit, aber Details über die Weltraumwaffen gibt es noch nicht. Sie sind als Warnung an China und Russland gedacht, zum Schutz der US-Streitkräfte und als Antwort auf wachsende und wandelnde Bedrohungen, wie es heißt. Und Weltraumwaffen könnten zum Beispiel feindliche Satelliten zerstören. China will keine Militarisierung des Weltalls, sondern friedliche Nutzung.
12: Großer Ärger zum Schulstart. Ein Kurzschluss in einer Oberleitung hat dafür gesorgt, dass heute Vormittag keine S-Bahnen auf der Münchner Stammstrecke fahren konnten. Auch viele Regionalzüge waren betroffen. Die Bahn spricht von einer Verkettung mehrerer Umstände. Die Stammstrecke ist eine der meistbefahrenen Bahnstrecken Europas. Fast alle S-Bahn-Linien führen hindurch. In der Oberpfalz gibt es nur noch sehr wenige Bestände der stark bedrohten einheimischen Steinkrebse. Eine Population davon befindet sich in einem Schutzgebiet im Falkensteiner Vorwald im Kreis Cham. Um sie zu schützen, wurden jetzt zwei Krebsbarrieren gebaut. Diese Sperren verhindern nun, dass invasive Flusskrebsarten einwandern und die gefährliche Krebspest übertragen.
13: Es ist Feierabend und das Wetter, das ist perfekt für den Feierabend. Vielleicht mal rausgehen, so ein kühles Bierchen im Biergarten oder draußen in der Innenstadt ein Eis holen. Das Wetter spielt auf jeden Fall mit. Die Sonne scheint, die Wolken sind ganz harmlos und die Temperaturen, die sind ziemlich angenehm. 23 Grad haben wir aktuell bei Teuern, 24 bei Bernau und nochmal die 23 bei Karlmünz. Der Ramasuri-Wetterausblick. Heute Nacht dann so 15 bis 10 Grad. Morgen Vormittag, da geht's auch nochmal richtig schön los. Da viel Sonnenschein, ein bisschen Wolken sind auch nochmal unterwegs bei bis zu 20 Grad. Aber ab dem Nachmittag kommt von der Fränkischen Schweiz her ein Regengebiet zu uns. Dann wird's wieder etwas ungemütlicher.
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13: Auf der A6 Pilsen Richtung Nürnberg zwischen Weithaus und dem Rastplatz Ulrichsberg staut sich's noch immer, da etwa 10 Minuten plus. Dann die A93 Weiden Richtung Hof zwischen der Raststätte Waldnabtal Ost und Falkenberg. Auch da staut es sich nach dem schweren Unfall. Da ist die Richtungsfahrbahn noch gesperrt. 20 Minuten sollten Sie da auf jeden Fall einplanen. Eine Umleitung gab es zwar, auch da gab es aber einen Unfall. Deswegen am besten schon bei Windisch-Eschenbach rausfahren. Dann die A93 Regensburg Richtung Weiden. Zwischen Luhe-Wildenau und Weiden-Süd bitte etwas aufschauen. Da steht ein defekter LKW auf dem Standstreifen. Dann schauen wir auch noch auf die B15 im Stadtgebiet von Tirschenreuth. Zwischen der Umgehung und der Lidl-Kreuzung geht aktuell nichts mehr voran. Da kommen sie auch nicht mehr in die Richtung Edeka. Und da ist es komplett gesperrt. Genauso auch der Kreisverkehr. Das Ganze einmal bitte umfahren. Und die B85 kam Richtung Amberg. Zwischen der Ausfahrt A93 Schwandorf Nord und Kreid. Da staut sich's auch nochmal. Da etwa 10 Minuten plus. Es wird noch geblitzt auf der B15 in der Laichauer Senke 100 beidseitig und auch noch Amberg Richtung Hirschau bei Bernricht im 60er. Ansonsten keine weiteren gemeldet. Wenn Sie aber noch was gesehen haben, Staus oder Blitzer, dann rufen Sie gerne an. 9961 482 482 ist Ihre kostenlose Service-Hotline zu uns ins Studio. Ich wünsche Ihnen schon mal eine wunderschöne Fahrt. Ein echter Star hat sich die letzten Jahre viel in Berlin blicken lassen. Vielleicht wissen Sie schon, um wen es gleich gehen soll. Und dieser Herr, der kommt nächstes Jahr wieder nach Berlin zurück und gibt direkt Konzerte. Aber nur zwei und die Tickets sind rar. Also wirklich, der Andrang wird riesig sein. Um wen es geht und wann die Konzerte stattfinden und wann Sie Tickets bekommen können, das klären wir nach drei Songs. Davor habe ich für Sie Holly Humberstone, Corey Hart und Dexys Midnight Runners. Die fangen direkt an mit Come on, Eileen. Ich bin Alexander Pohlmann, das ist Ramasuri.

0: Banger. Corey Hart mit Sunglasses at Night auf Ramazzurri. Die deutschen Fans von Harry Styles sind schon ganz aufgeregt. Nächstes Jahr kommt Harry endlich zu uns zurück. Morgen um Punkt 9 Uhr morgens startet der allgemeine Vorverkauf für zwei Shows im Juli nächsten Jahres auf dem Flughafengelände Berlin-Tempelhof. Dass die einzigen Deutschlandkonzerte in der Hauptstadt stattfinden, war irgendwie klar. Letztes Jahr war Harry Styles oft in Berlin, hat viele spannende Menschen kennengelernt und hat auch viel Musik gehört und hat sich da auch sehr stark für sein neuestes Album inspirieren lassen.
1: I spent a lot of time in Berlin last year and I was meeting a lot of like fun, interesting people and just like hearing a lot of different kinds of music. And I kind of just started feeling how that was influencing the music I was making.
0: Der Ansturm auf die Tickets dürfte wieder riesig sein, aber vor und nach den beiden Berlin-Konzerten hat Harry Styles auf seinem Tourkalender große Lücken gelassen. Vielleicht gibt's ja bei entsprechender Nachfrage noch ein paar Zusatzshows. Man darf zumindest mal hoffen. Also, wenn Sie Interesse haben, schon mal einen Wecker stellen. Morgen 9 Uhr geht's los mit dem Ticketvorverkauf.

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0: An Flughäfen kommen Reisende dort erst nach elektronischer Ticketprüfung, zum Beispiel durch Zugangsschleusen zum Bahnsteig. Es brauche mehr Schutz für Bahnhöfe, aber auch für die gesamte Verkehrsinfrastruktur und auch die Energieversorgung. Die Angriffe auf verletzliche Bereiche seien eine neue Realität.
1: Dass München sportliche Großereignisse ausrichten kann, hat die bayerische Landeshauptstadt schon öfter bewiesen. Jetzt gab es den Zuschlag für zwei große Sportevents. Die Leichtathletik-WM 2031 wird in München stattfinden, so der zuständige Weltverband. Außerdem gab die UEFA bekannt, dass München das Finale der Fußball-Champions League 2028 austragen wird. Der Name ist Programm. Der Diavolo Snake Trail bei Sengenthal im Kreis Neumarkt hat am Samstag wieder mal ein Opfer gefordert. Ein 13-Jähriger war dort mit seinem Mountainbike unterwegs. Durch einen Fahrfehler beim Überspringen eines Hindernisses rutschte das Hinterrad des Zweirads weg. In der Folge stürzte der Teenager zu Boden und zog sich schwere Verletzungen zu. Er wurde ins Krankenhaus gebracht.
2: Perfektes Feierabendwetter. Die Sonne scheint. Ein paar Wolken sind unterwegs, die sind aber ganz harmlos. Und die Temperaturen, die sind auch ziemlich angenehm. In der gesamten Region haben wir da zwischen 20 und 25 Grad. Der Ramasuri-Wetterausblick. Heute Nacht dann so 15 bis 10 Grad. Da sind dann auch noch ein paar leichte Wolken unterwegs. Die sind aber bis zum Vormittag morgen dann wieder weg. Da gibt es dann wieder viel Sonnenschein bei bis zu 20. Aber ab dem Nachmittag kommt dann der Regen zurück.
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2: Die A6 Pilsen Richtung Nürnberg. Zwischen Weidhaus und dem Rastplatz Ulrichsberg noch ein bisschen zäh fließender Verkehr. Da dauert es aktuell knapp 10 Minuten länger. Dann auch etwa eine Viertelstunde länger einplanen auf der A93 Weiden Richtung Hof. Zwischen der Raststätte Waldnabtal Ost und Falkenberg gab es ja einen Unfall. Da gab es auch auf der Umleitung einen Unfall. Da gibt es eigentlich noch ein bisschen was an Behinderungen. Deswegen am besten schon bei Windisch-Eschenbach rausfahren. Dann schauen wir auf die A93 Regensburg Richtung Weiden. Zwischen Luhe, Wildenau und Weiden Süd bitte etwas aufpassen. Da steht ein defekter LKW auf dem Standstreifen. Dann die B15 im Stadtgebiet von Tirschenreuth zwischen der Umgehung und der Diedelkreuzung. Da gab es auch etwas, da geht es nicht mehr voran, da kommt es auch nicht mehr Richtung Edeka. Da ist auch der Kreisverkehr blockiert, da einmal bitte umfahren. Und auf der B85 kam Richtung Amberg. Zwischen der Ausfahrt von der A93 Schwandorf Nord und Kreit ist wegen der Baustelle gerade auch ein bisschen was los. Deswegen dauert es da auch nochmal etwa 10 Minuten länger. Und es wird noch geblitzt auf der B15 in der Laichauer Senke. Da sind 100 beidseitig. Und auch nochmal bei Amberg, wenn Sie Richtung Hirschau unterwegs sind, bei Bernricht im 60er. Ansonsten keine größeren Verkehrsstörungen, keine Blitzer mehr, keine Staus. Wenn Sie aber noch was gesehen haben, Staus oder Blitzer, dann rufen Sie gerne an. Alle Nummern zu uns ins Studio auf ramasuri.de. Da können Sie auch gerne eine WhatsApp-Nachricht schreiben. Die kriege ich auch rein, gerne auch als Sprachnachricht. Und jetzt gibt's Ich und ich. So soll es bleiben. Zum Feierabend auf Ramasuri. Ich wünsche Ihnen einen schönen Feierabend.

Taylor Swift auf Ramazzuri. Von der Frau, die einen Song im fünften Toy Story Film machen durfte, gehen wir jetzt zu dem Mann, der gefühlt für jeden großen Song in den älteren Toy Story Filmen verantwortlich war, nämlich zu Randy Newman. Und You've Got a Friend in Me aus dem ersten Teil habe ich erst am Sonntag wieder gesehen. Und ich muss sagen, das ist immer noch einer der besten Animationsfilme aller Zeiten.

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11: Ich bin Gregor Jose Moser. Strengere Regeln für die Abgabe von medizinischem Cannabis. Dafür hat sich Bundesgesundheitsminister Linnemann ausgesprochen. Einer Prognose seines Ministeriums zufolge würden die Importe von Cannabisblüten in diesem Jahr auf 300 Tonnen steigen, sagte der CDU-Politiker beim Deutschen Apothekertag in München. Das sei eine Verzehnfachung innerhalb von 3 Jahren. Die Regierung plant unter anderem, dass medizinisches Cannabis nur noch in Apotheken und nicht mehr online verkauft werden darf. Bundesfinanzminister Klingbeil findet es gut, dass Bundeskanzler Merz bei den hohen Spritpreisen finanzielle Entlastungen angekündigt hat. Er sei dankbar dafür, dass es jetzt Bewegung gebe. Der SPD-Chef fügte hinzu, dass seine Vorschläge schon seit Wochen auf dem Tisch lägen. Merz hat heute bei einer Wirtschaftstagung versprochen, dass die Regierung bald Vorschläge vorstellen werde. Unter anderem im Kultfilm Das Boot war er zu sehen, Schauspieler Ralf Richter, der jetzt mit 69 Jahren gestorben ist. Das gab sein Sohn in den sozialen Medien bekannt. Zu sehen war Richter, der in Essen geboren und in Bochum aufgewachsen ist, auch regelmäßig in der Krimiserie Tatort, im Großstadtrevier oder in Ein Fall für zwei. Über Olympia wird erst noch entschieden, aber große Sportevents kommen auf jeden Fall nach München. 2028 gibt es ein Fußball-Highlight mit dem Finale der Champions League und 2031 kommt die Leichtathletik-WM. Pia Wegner berichtet.
12: In der nächsten Saison hat der FC Bayern wieder die Chance auf ein Finale daheim. Die Entscheidung in der Fußball-Königsklasse fällt 2028 in der Arena in Fröttmanning. Lange mussten die Bayern nicht auf die neue Gelegenheit warten. Das letzte Champions-League-Finale gab es dort erst im vergangenen Jahr. 2031 steht dann die Leichtathletik im Mittelpunkt. Im modernisierten Olympiastadion findet die WM statt.
11: Ein Spaziergänger hat am Sonntagabend in Zeitlan einen Rollerfahrer unvermittelt mit einem Regenschirm angegriffen. Der Unbekannte schlug auf der Hauptstraße mehrfach auf den 34-Jährigen ein und verletzte ihn leicht. Laut Zeugen soll er auch seinen eigenen Hund mit dem Schirm attackiert haben. Der Mann war mit schwarzer Jogginghose, grauer Jacke und einem schwarzen Regenschirm unterwegs. Er flüchtete vor Eintreffen der Polizei. Die Polizei Regenstauf sucht nach Zeugen.
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0: Richtig schön sonnig geht's durch den Feierabend in der Oberpfalz. In der gesamten Region haben wir zwischen 20 und 25 Grad, also richtig schön sommerlich. Zeigt uns auch die Sonne. Ein paar Wolken sind unterwegs, die sind aber ganz harmlos. Der Ramazuri-Wetterausblick. In der Nacht geht dann ein paar leichte Wolken durch, es bleibt aber trocken bei etwa 15 bis 10 Grad. Morgen Vormittag auch nochmal schön bis zu 20 Grad mit viel Sonne. Ab dem Nachmittag kommt aber von der Fränkischen Schweiz her wieder ein neues Regengebiet zu uns und dann wird's etwas ungemütlicher.
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0: Auf der A93 Regensburg Richtung Weiden zwischen Luhe-Wildenau und Weiden-Süd bitte etwas aufpassen. Da ist ein defekter LKW auf dem Standstreifen, blockiert ihn damit. Der rechte Fahrstreifen ist momentan auch gesperrt. Und auf der B85 kam Richtung Amberg zwischen der Ausfahrt Frohnberg und Kreid bitte ein bisschen länger einplanen. Da staut sich's gerade auf einen Kilometer. Da dauert es etwa 10 Minuten länger. Ansonsten aktuell keine neueren Verkehrsstörungen. Wo es geht, Ihnen eine gute und vor allem sichere Fahrt. Der beste Blitzerservice für die Oberpfalz, da haben wir aktuell zwei Stück. Einmal auf der B15 in der Laichauer Senke, 100 wird da beidseitig geblitzt. Und dann noch Amberg Richtung Hirschau bei Bernricht im 60er stehen sie. Wenn Sie noch was gesehen haben, Staus oder Blitzer, dann geben Sie es gerne durch. Alle Nummern zu uns ins Studio auf ramazuri.de. So, Tag fast durch, der erste Schultag überstanden. Hat Ihr Kind schon was erzählt, wie es so war? Also Alec von den Bosshaus, der hat tatsächlich einiges heute erlebt am ersten Schultag. Nur war er nicht an seiner Schule, sondern er hat seine alte Lehrerin wieder getroffen. Wie das aussah, das hören wir uns an nach drei Songs. Wir starten direkt mit einem Banger. Ghostbusters von Ray Parker Jr. hier bei uns auf Ramazuri. Ich bin Alexander Pohlmann. Servus!

0: Azubi mit den Pet Shop Boys und Always on My Mind. Und Always on My Mind, immer im Gedächtnis, ist auch direkt das Stichwort bei Alec Völkel von den Boss Hoss. Der hat sich zum Anlass genommen, dass heute der erste Schultag ist, mal seine alte Lehrerin zu besuchen. Die hat ihm nämlich bleibenden Eindruck hinterlassen.
1: In der ersten und zweiten Klasse war Sabine meine Klassenlehrerin.
2: Ja.
1: Da war ich noch so ganz klein und da wusste noch keiner, dass ich auf die schiefe Bahn komme.
2: Und ich weiß noch genau, wo du gesessen hast. Dritte Reihe in der Mitte. Und er war ganz schüchtern und hatte rehbraune Augen, so wie heute.
1: Ja. Habe ich immer noch. Schüchtern ist vorbei.
0: Ja, klar. Die Lehrerin erinnert sich auch noch daran, dass er ein sehr wissbegieriges Kind war. Heißt wahrscheinlich so viel wie, er wollte viel wissen, aber nur von den anderen Schülern. Und natürlich war sein Lieblingsfach Musik.

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11: Richtig schön sonnig geht's durch den Feierabend in der Oberpfalz. In der gesamten Region haben wir zwischen 20 und 25 Grad, also richtig schön sommerlich. Zeigt uns auch die Sonne. Ein paar Wolken sind unterwegs, die sind aber ganz harmlos. Der Ramazuri-Wetterausblick. In der Nacht geht dann ein paar leichte Wolken durch, es bleibt aber trocken bei etwa 15 bis 10 Grad. Morgen Vormittag auch nochmal schön bis zu 20 Grad mit viel Sonne. Ab dem Nachmittag kommt aber von der Fränkischen Schweiz her wieder ein neues Regengebiet zu uns und dann wird's etwas ungemütlicher.
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11: Auf der A93 Regensburg Richtung Weiden zwischen Luhe-Wildenau und Weiden Süd. Bitte etwas aufpassen. Da ist ein defekter LKW auf dem Standstreifen, blockiert ihn damit. Der rechte Fahrstreifen ist momentan auch gesperrt.

Das ist einfach gute Musik auf Ramazzuri. Bryan Adams mit Heaven. Am Samstag geht's wieder los in den Wandersommer. Da gibt's von Wildstein nach Tennisberg im Naturparkland Oberpfälzerwald eine richtig schöne Wanderung. 9,5 Kilometer ist die lang, geht um 10 Uhr los und dauert dann etwa 3 Stunden. Aber es wird nicht nur gewandert, sondern es wird auch das Haus der Biodiversität besucht. Und danach gibt's in Tennisberg auch noch eine entspannte Einkehr. Also eine richtig schöne Vormittagsgestaltung am Samstag. Der Nachmittag gehört dann ganz Ihnen. Alle Infos und die Anmeldung gibt's auf heimat-info.de.

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14: Es ist 19 Uhr, ich bin Gregor Jussi Moser. Arbeiten im europäischen Ausland soll einfacher werden, das plant die EU-Kommission. So sollen Arbeitnehmer ihre Ansprüche auf Sozial- und Gesundheitsversorgung leichter nachweisen können, wie Kommissionspräsidentin von der Leyen angekündigt hat. Zudem ist geplant, dass Berufsqualifikationen von unter anderem Ärztinnen, Krankenpflegern, Ingenieurinnen und Lehrern länderübergreifend schneller anerkannt werden, innerhalb von 5 Wochen statt 3 Monaten. Handlungsbedarf sieht Kanzler Merz beim Thema Spritpreise. Beim Unternehmertag des Handelsverbands BGA hat Merz versichert, dass seine Regierung bald einen Vorschlag vorlegen werde, um die hohen Preise in den Griff zu bekommen. Dafür stehe man auch im engen Austausch mit den Ländern. Ideen kursieren schon viele. Die SPD spricht sich etwa für einen Preisdeckel und eine Übergewinnsteuer aus, die jedoch Merz ablehnt. CDU-Parteikollegin und Wirtschaftsministerin Reiche bevorzugt Direktzahlungen an Menschen mit wenig Einkommen. Kunden von Netflix, Apple TV und Wow könnten Geld zurückbekommen. Verbraucherschützer haben gegen Preiserhöhungen der 3 Streamingdienste geklagt und fordern je nach Vertrag Rückzahlungen von 200 bis 700 Euro. Mehr von Claudia Wächter.
15: Konkret heißt der Vorwurf, die Anbieter haben die Preise mehrmals erhöht, ohne dafür eine neue Zustimmung der Kunden einzuholen. Stattdessen gab es nur den Hinweis auf Preisanpassungsklauseln in den Geschäftsbedingungen. Und die, sagen die Verbraucherschützer, sind unwirksam. Betroffene können sich der Klage anschließen, kostenlos.
14: Bei der Münchner S-Bahn-Stammstrecke kommt es nach einem Kurzschluss in einer Oberleitung am Vormittag teils noch immer zu Verspätungen und Teilausfällen. Wie die Bahn mitgeteilt hat, ist der Oberleitungsschaden auf dem Abschnitt zwischen Pasing und Leim mittlerweile zwar repariert, der Verkehr werde jetzt nach und nach auf allen Linien wieder aufgenommen, das brauche aber Zeit. Die Toten Hosen und die britische Band Bring Me The Horizon spielen nächstes Jahr bei Rock im Park und dem Schwesterfestival Rock am Ring. Zusammen mit Blink 182 stehen damit alle drei Headliner für 2027 fest. Weitere Acts sind laut den Veranstaltern unter anderem Billy Talent, Parkway Drive oder auch der deutsche Rapper Shiagu. Es ist jetzt kurz nach 7. Mit einem Hauch von Spätsommer geht der Tag zu Ende. In der Nacht ist es in Bayern locker bewölkt oder klar. Die Temperaturen sinken auf 16 bis 8 Grad. Morgen schaut es dann schon deutlich herbstlicher aus. Da kommen dann immer mehr Schauer und Gewitter und es wird auch kühler. Die Nachmittagswerte liegen in den nächsten Tagen bei um die 20 Grad. Guten Abend auf die Straßen und Vorsicht bitte auf der B2 Nürnberg Richtung Bayreuth. Zwischen Abzweigung nach Ödenberg und Heroldsberg, da laufen Bergungsarbeiten. Die Feuerwehr regelt den Verkehr, eine Umleitung ist eingerichtet. In beiden Richtungen ist die Richtungsfahrbahn jeweils blockiert. Und dann noch die B8 Hanau Richtung Aschaffenburg, zwischen Aschaffenburg West und Aschaffenburg. 2 Kilometer Stau, es dauert hier etwa 10 Minuten länger. Gute Fahrt.
16: Ich kann mir vorstellen, dass sich so ziemlich alle auf den Feierabend freuen, denn jetzt hat, glaube ich, alle der Alltag wieder. Ne? Nicht nur, dass viele wieder in die Arbeit gegangen sind nach dem Urlaub, sondern auch die Schule, die ja heute losgegangen ist. Und auf den Schulstart schauen wir gleich mal ein bisschen genauer. Ich bin Ralf Hohn, schönen Feierabend am Dienstag. Chip.

0: Schönen Dienstagabend und willkommen im neuen Schuljahr. Das hat ja heute begonnen hier bei uns in Bayern und da schauen wir doch mal drauf, ob alles gut funktioniert hat und vor allen Dingen, wie sich dann auch so das Ganze drumherum anlässt. Janina Singer, wie viele Schülerinnen und Schüler sind es denn, die heute gestartet sind?
1: Über 1,77 Millionen Schülerinnen und Schüler starten ins neue Schuljahr, fast 20.000 mehr als letztes Jahr. Darunter sind auch 132.000 Erstklässler, die sind heute bestimmt besonders aufgeregt. Zusätzliche Lehrkräfte gibt's aber nicht. Wegen Sparmaßnahmen werden nur frei gewordene Stellen nachbesetzt. Die Landtags-SPD kritisiert das. Auch Kultusministerin Stolz sagt, dieses Moratorium koste viel Kraft. Die Unterrichtsversorgung sei aber sichergestellt.
0: Okay, gibt's denn Neues von der Bildungsfront?
1: Unter anderem gibt es neue Prüfungsformate. Schulaufgaben und Tests gibt es natürlich weiter, aber Präsentationen, Projekte oder Debatten sollen stärker mit in die Bewertung einfließen. Man wolle den Schülern mehr Möglichkeiten geben, zu zeigen, was sie können, so Kultusministerin Stolz. An Mittelschulen soll es mehr Zeit für Basiskompetenzen geben und eine engere Verzahnung von Schule und Berufswelt. Das fordert auch die Vereinigung der Bayerischen Wirtschaft immer wieder, Stichwort Berufsorientierung.
0: Jetzt gab es ja vor kurzem auch die PISA-Studie, wo wir ja denkbar schlecht abgeschnitten haben. Ich glaube, es war das schlechteste Ergebnis, seitdem es diese PISA-Studie gibt. Hat das jetzt eventuell auch Auswirkungen aufs neue Schuljahr?
1: Ja, also die aktuelle Studie hat jetzt noch keine direkten Auswirkungen. Die kam ja gerade erst. Und man muss auch sehen, dass bayerische Schulen oft besser abschneiden als der Bundesschnitt. Ganz frisch etwa ist Bayern in einer Studie des IW aus bildungsökonomischer Perspektive auf Platz 2 gelandet. Die Landtags-SPD fordert trotzdem Konsequenzen, vor allem ein Ende des Moratoriums, also mehr Lehrer. Die Vereinigung der Bayerischen Wirtschaft sagt, man müsse vor allem die schon beschlossenen Maßnahmen, etwa die Sprachförderung, gezielt weiter kraftvoll umsetzen.
0: Die Sommerferien sind vorbei. Heute sind wir ins neue Schuljahr gestartet. Vor allen Dingen natürlich auch den ABC-Schützen und den Erstklässlern alles Gute für den Start.

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11: Ich bin Gregor Jose Moser. Arbeiten im europäischen Ausland soll einfacher werden, das plant die EU-Kommission. So sollen Arbeitnehmer ihre Ansprüche auf Sozial- und Gesundheitsversorgung leichter nachweisen können, wie Kommissionspräsidentin von der Leyen angekündigt hat. Zudem ist geplant, dass Berufsqualifikationen von unter anderem Ärztinnen, Krankenpflegern, Ingenieurinnen und Lehrern länderübergreifend schneller anerkannt werden, innerhalb von 5 Wochen statt 3 Monaten. Handlungsbedarf sieht Kanzler Merz beim Thema Spritpreise. Beim Unternehmertag des Handelsverbands BGA hat Merz versichert, dass seine Regierung bald einen Vorschlag vorlegen werde, um die hohen Preise in den Griff zu bekommen. Dafür stehe man auch im engen Austausch mit den Ländern. Ideen kursieren schon viele. Die SPD spricht sich etwa für einen Preisdeckel und eine Übergewinnsteuer aus, die jedoch Merz ablehnt. CDU-Parteikollegin und Wirtschaftsministerin Reiche bevorzugt Direktzahlungen an Menschen mit wenig Einkommen. Das waren die Nachrichten um 9:30. Mit einem Hauch von Spätsommer geht der Tag zu Ende. In der Nacht ist es in Bayern locker bewölkt oder klar. Die Temperaturen sinken auf 16 bis 8 Grad. Morgen schaut es dann schon deutlich herbstlicher aus. Da kommen dann immer mehr Schauer und Gewitter und es wird auch kühler. Die Nachmittagswerte liegen in den nächsten Tagen bei um die 20 Grad.
12: Gibt ja kaum einen Tag, der nicht unter irgendeinem Motto steht. Und das hier passt eigentlich sehr gut zum Abendessen. Heute ist internationaler Käsetoast-Tag oder auch internationaler Tag des Double-Cheeseburgers. Ich kann mir vorstellen, gerade heute zum Schulstart freuen sich die Kids vielleicht ganz besonders über Burger zum Abendessen. Wäre ja unter Umständen eine Idee. Guten Hunger wünschen wir.

0: Willkommen zurück im Alltag. An diesem Dienstag könnt ihr mir vorstellen, der ein oder andere ist schon so ein bisschen traurig, dass der Urlaub vorbei ist. Aber frei nach dem Motto, nach dem Urlaub ist vor dem nächsten Urlaub. Und unter Umständen könnte es sich jetzt schon lohnen, ja, Frühbucherrabatte zu nutzen und schon fürs nächste Jahr zu buchen. Carolina Voithal vom Europäischen Verbraucherzentrum. Lohnt es sich denn tatsächlich jetzt schon zu buchen für nächstes Jahr, auch wenn man gerade erst aus dem Urlaub gekommen ist?
1: Ja, also früh buchen kann sich tatsächlich lohnen, aber nicht nach dem Motto, je früher, desto billiger. Wer bei den Reiseterminen und den Zielen festgelegt ist, also ganz konkrete Vorstellungen hat, der bekommt häufig jetzt die ganz große Auswahl und kann tatsächlich auch von Frühbucherrabatten profitieren. Wir sehen, dass jetzt auch die großen Veranstalter anfangen, damit zu werben. Und gerade für Familien mit schulpflichtigen Kindern kann das ein echter Vorteil sein.
0: Was muss man denn beim Frühbuchen beachten?
1: Wichtig ist, dass man sich nicht nur von den roten Rabattpreisen oder Ankündigungen, was man sparen kann, blenden lässt, sondern vor allem auf die Bedingungen schaut. Also, wie teuer wird eine Stornierung? Kann ich vielleicht auch umbuchen? Und auch ganz wichtig, handelt es sich um eine Pauschalreise oder bucht man eben Flug und Hotel auch getrennt? Wir raten immer zur Pauschalreise, denn die ist deutlich besser abgesichert in rechtlicher Hinsicht.
0: Gibt es bestimmte Urlaubsziele, die sich vielleicht für Frühbucher besonders anbieten?
1: In der Tat. Und zwar ist es so, dass gerade die Mittelmeerregion sehr beliebt ist. Wir haben das auch in den Erhebungen für dieses Jahr gesehen. Also für beliebte Mittelmeerziele wie beispielsweise Spanien, Griechenland, aber auch die Türkei, insbesondere natürlich in den Schulferien, da spricht einiges dafür, früh zu buchen, weil die Auswahl später deutlich kleiner sein kann. Diese Orte füllen sich in der Regel zuallererst.
0: Gibt es sonst noch ein paar Tipps für Frühbucher, die man beachten sollte?
1: Der wichtigste Aspekt zum Schluss, wer so früh bucht, der sollte sich eben auch Gedanken um Absicherung machen, also das Thema Reiserücktrittsversicherung und natürlich auch Auslandsreisekrankenschutz sollten auf jeden Fall mitbedacht werden.
0: Klingt vielleicht ein bisschen paradox, wenn man gerade aus dem Urlaub gekommen ist, schon an den nächsten Urlaub zu denken. Aber wie wir gerade gehört haben, früh buchen kann sich lohnen, frei nach dem Motto, der frühe Vogel fängt den Wurm.

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1: Es ist 20 Uhr, ich bin Gregor Jose Moser. Entlastungen für Autofahrer hat Kanzler Merz wegen der hohen Spritpreise versprochen. Eine Übergewinnsteuer auf Extraprofite der Mineralölkonzerne lehnt er jedoch ab. Für die setzt sich Finanzminister Klingbeil ein. Claudia Wächter berichtet.
2: Immerhin einig ist man sich, dass viele Autofahrer an der Schmerzgrenze sind. Wir werden etwas gegen die Preistreiberei tun, verspricht der Kanzler. Aber eine Übergewinnsteuer hält er für rechtlich nicht durchsetzbar. SPD-Finanzminister Klingbeil will allerdings damit Entlastungen für Autofahrer gegenfinanzieren. Dennoch sagt Merz, wir werden schnell Vorschläge auf den Tisch legen.
1: Kriminelle Banden in Deutschland greifen immer häufiger zu Gewalt, um Opfer einzuschüchtern und Machtansprüche durchzusetzen. Das geht aus dem aktuellen Bundeslagebild organisierte Kriminalität hervor. Darin werden für das vergangene Jahr 20 Tötungsdelikte aufgeführt, 7 mehr als 2024. Immer häufiger werden für Gewalttaten auch Minderjährige über soziale Medien angeworben, zeigt der Bericht. Nach dem Kurzschluss in einer Oberleitung am Vormittag kommt es auf der Stammstrecke der Münchner S-Bahnen teilweise noch zu Verspätungen und Teilausfällen. Der Oberleitungsschaden auf dem Abschnitt zwischen Pasing und Leim, der zwischenzeitlich den gesamten S-Bahn-Verkehr zum Erliegen gebracht hatte, ist laut Bahn mittlerweile repariert. Der Verkehr werde jetzt nach und nach auf allen Linien aufgenommen, was etwas dauern könne. Strengere Regeln für die Abgabe von medizinischem Cannabis, dafür hat sich Bundesgesundheitsminister Linnemann ausgesprochen. Einer Prognose seines Ministeriums zufolge würden die Importe von Cannabisblüten in diesem Jahr auf 300 Tonnen steigen, sagte der CDU-Politiker beim Deutschen Apothekertag in München. Das sei eine Verzehnfachung innerhalb von 3 Jahren. Die Regierung plant unter anderem, dass medizinisches Cannabis nur noch in Apotheken und nicht mehr online verkauft werden darf. Unter anderem im Kultfilm Das Boot war er zu sehen, Schauspieler Ralf Richter, der jetzt mit 69 Jahren gestorben ist. Das gab sein Sohn in den sozialen Medien bekannt. Zu sehen war Richter, der in Essen geboren und in Bochum aufgewachsen ist, auch regelmäßig in der Krimiserie Tatort, im Großstadtrevier oder in Ein Fall für zwei. Es ist jetzt 8:15. Mit einem Hauch von Spätsommer geht der Tag zu Ende. In der Nacht ist es in Bayern locker bewölkt oder klar. Die Temperaturen sinken auf 16 bis 8 Grad. Morgen schaut es dann schon deutlich herbstlicher aus. Da kommen dann immer mehr Schauer und Gewitter und es wird auch kühler. Die Nachmittagswerte liegen in den nächsten Tagen bei um die 20 Grad. Straßen und wir schauen auf die B2 in Nürnberg-Bayreuth zwischen Abzweigung nach Ödenberg und Heroldsberg. In beiden Richtungen ist die Richtungsfahrbahn blockiert. Nach einem Unfall es laufen Bergungsarbeiten. Die Feuerwehr regelt den Verkehr. Außerdem ist eine Umleitung eingerichtet. Und dann noch die A3 in Nürnberg Richtung Würzburg zwischen Erlangen-West und Höchstadt-Ost. Vorsicht, hier liegen möglicherweise noch Reifenteile auf der Fahrbahn. Allen unterwegs eine gute und vor allem sichere Fahrt.
3: Dienstagabend und willkommen zu den 80ern hier bei uns bei Radio Ramazzuri. Gleich mit einem Mann, der zweimal den Eurovision Song Contest für sein Land Irland gewinnen konnte. 1980 mit dem Titel What's Another Year und 1987 mit der schönen Ballade Hold Me Now. Damit hören wir Johnny Logan dann auch gleich nach Musik aus dem Jahr 1985. Hier ist Phil Collins und Don't Lose My Number. Ich bin Ralf Hohn, freue mich, dass ihr da seid. Hi!

0: Happy Birthday Maggie Riley. Die schottische Sängerin hat heute einen runden Geburtstag. Sie wird heute an diesem Dienstag 70 und ich hoffe, dass auch der Mann ihr gratuliert, der ihr nämlich einige seiner größten Hits zu verdanken hat, Mike Oldfield. Maggie Riley hat nämlich früher unter dem Studio von Mike Oldfield gewohnt und wenn er eine Frauenstimme brauchte, hat er nur mal kurz auf den Boden geklopft und sie kam nach oben ins Studio.
1: Mike would be in the studio and he'd think, ah, right, I've got this idea. And he would just bang on the floor. And then I would go up and we'd start to record stuff.
0: Und die Gesangssessions mit Mike Oldfield waren teilweise relativ anstrengend. Maggie Riley musste zum Teil sehr lange singen, fast schon bis ihr die Stimme weggegangen ist, weil Mike Oldfield hatte immer ganz besondere Vorstellungen im Kopf, wie ein Song zu klingen hat.
1: When we worked together, we worked really intensely to the point where you almost lost your voice because you were always trying to find what it was he wanted.
0: Wir gratulieren Maggie Riley zum Geburtstag. Sie war ja nicht nur mit Mike Oldfield erfolgreich, sondern auch später in den 90ern als Solokünstlerin. Einer ihrer größten Hits war da der Titel Every Time We Touch. Jetzt hören wir aber den Titel aus dem Jahr 1983, der die erste Zusammenarbeit war der beiden, die sehr erfolgreich geworden ist, nämlich aus dem Album Crisis. Hier ist Mike Oldfield zusammen mit Maggie Riley und Moonlight Shadow.

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1: Ich bin Gregor Jose Moser. Entlastungen für Autofahrer hat Kanzler Merz wegen der hohen Spritpreise versprochen. Eine Übergewinnsteuer auf Extraprofite der Mineralölkonzerne lehnt er jedoch ab. Für die setzt sich Finanzminister Klingbeil ein. Claudia Wächter berichtet.
2: Immerhin einig ist man sich, dass viele Autofahrer an der Schmerzgrenze sind. Wir werden etwas gegen die Preistreiberei tun, verspricht der Kanzler. Aber eine Übergewinnsteuer hält er für rechtlich nicht durchsetzbar. SPD-Finanzminister Klingbeil will allerdings damit Entlastungen für Autofahrer gegenfinanzieren. Dennoch sagt Merz, wir werden schnell Vorschläge auf den Tisch legen.
1: Kriminelle Banden in Deutschland greifen immer häufiger zu Gewalt, um Opfer einzuschüchtern und Machtansprüche durchzusetzen. Das geht aus dem aktuellen Bundeslagebild organisierte Kriminalität hervor. Darin werden für das vergangene Jahr 20 Tötungsdelikte aufgeführt, 7 mehr als 2024. Immer häufiger werden für Gewalttaten auch Minderjährige über soziale Medien angeworben, zeigt der Bericht. Das waren die Nachrichten um halb.
3: Und jetzt noch Nachrichten aus der Oberpfalz mit Eva Bracke. Ein Spaziergänger hat am Sonntagabend in Zeitlan einen Rollerfahrer unvermittelt mit einem Regenschirm angegriffen. Der Unbekannte schlug auf der Hauptstraße mehrfach auf den 34-Jährigen ein und verletzte ihn leicht. Zeugen zufolge soll er auch seinen eigenen Hund mit dem Schirm attackiert haben.

0: ist am Samstag auf dem Sonderflugplatz in Neumarkt ein Schaden von rund 240.000 Euro entstanden. Der 50-jährige Pilot wollte nach einem Rundflug landen, entschied sich im Landeanflug aber nochmal durchzustarten. Dabei kam es zu einem Strömungsabriss und das Flugzeug geriet von der Landebahn ab. Es kam schließlich auf einer Wiese zum Liegen. Der Pilot und sein 18-jähriger Passagier blieben glücklicherweise unverletzt.
1: Mit einem Hauch von Spätsommer geht der Tag zu Ende. In der Nacht ist es in Bayern locker bewölkt oder klar. Die Temperaturen sinken auf 16 bis 8 Grad. Morgen schaut es dann schon deutlich herbstlicher aus. Da kommen dann immer mehr Schauer und Gewitter und es wird auch kühler. Die Nachmittagswerte liegen in den nächsten Tagen bei um die 20 Grad.
2: Der Titel Only You ist in den 80ern gleich zweimal zum Hit geworden. Das Original von der Band Yazoo im Jahr 1981 war in Großbritannien vor allen Dingen sehr erfolgreich. Erfolgreicher bei uns in Deutschland war die Version, die 3 Jahre später erschienen ist, von den Flying Pickets. Ging bei uns in der Hitparade bis auf Platz 1. Das hören wir gleich hier bei uns. Und vorher ein Titel, der auch eine Nummer 1 war. Allerdings in Amerika die einzige Nummer 1 für die Formation Yes. Hier sind sie mit Owner of a Lonely Heart. Rein geht's in die zweite halbe Stunde der 80er nach 8 bei Ramazuri am Dienstag. Ich bin Ralf Hohn. Hallo.

Ronnie Milsap kennt man eigentlich eher so aus dem Country-Bereich. Mit dieser Nummer hat er es aber auch erfolgreich in die Pop-Charts geschafft in den 80ern mit Stranger in My House. Ramazzuri mit den 80ern nach 8, immer montags bis freitags. Zwischen 20 und 21 Uhr sind wir in diesem tollen Jahrzehnt unterwegs. Und dieser Titel hier war vor genau 40 Jahren bei uns in den Charts erfolgreich. Gab zwei Hits für die Cutting Crew. Einmal I've Been in Love Before, das war schon Anfang 1987. Und das hier war der größere und auch erfolgreichere Hit für die Formation. Hier ist I Just Died in Your Arms Tonight.

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1: Es ist 21 Uhr. Ich bin Gregor Jusse Moser. Der diesjährige Sommer ist jetzt offiziell der heißeste in Bayern seit dem Jahrhundertsommer 2003, in manchen Regionen sogar heißer. Laut dem Landesamt für Umwelt sind in allen 7 Regierungsbezirken neue Hitzerekorde gemessen worden. Außerdem gab es im bayernweiten Schnitt 26 Hitzetage, so viele wie nie seit Beginn der systematischen Erfassung 1951. Bundesfinanzminister Klingbeil findet es gut, dass Bundeskanzler Merz bei den hohen Spritpreisen finanzielle Entlastungen angekündigt hat. Er sei dankbar dafür, dass es jetzt Bewegung gebe. Der SPD-Chef fügte hinzu, dass seine Vorschläge schon seit Wochen auf dem Tisch lägen. Merz hat heute bei einer Wirtschaftstagung versprochen, dass die Regierung bald Vorschläge vorstellen werde. Eine Übergewinnsteuer für Mineralölkonzerne will Merz anders als Klingbeil aber nicht. Kunden von Netflix, Apple TV und Wow könnten Geld zurückbekommen. Verbraucherschützer haben gegen Preiserhöhungen der 3 Streamingdienste geklagt und fordern je nach Vertrag Rückzahlungen von 200 bis 700 Euro. Mehr von Claudia Wächter.
2: Konkret heißt der Vorwurf, die Anbieter haben die Preise mehrmals erhöht, ohne dafür eine neue Zustimmung der Kunden einzuholen. Stattdessen gab es nur den Hinweis auf Preisanpassungsklauseln in den Geschäftsbedingungen. Und die, sagen die Verbraucherschützer, sind unwirksam. Betroffene können sich der Klage anschließen, kostenlos.
1: Arbeiten im europäischen Ausland soll einfacher werden, das plant die EU-Kommission. So sollen Arbeitnehmer ihre Ansprüche auf Sozial- und Gesundheitsversorgung leichter nachweisen können, wie Kommissionspräsidentin von der Leyen angekündigt hat. Zudem ist geplant, dass Berufsqualifikationen von unter anderem Ärztinnen, Krankenpflegern, Ingenieurinnen und Lehrern länderübergreifend schneller anerkannt werden, innerhalb von 5 Wochen statt 3 Monaten. Kurz vor der Entscheidung über den deutschen Olympiabewerber hat München 2 internationale Prestige-Events zugesprochen bekommen. Die bayerische Landeshauptstadt darf 2031 die Leichtathletik-Weltmeisterschaft austragen. 3 Jahre zuvor findet bereits das Finale der Fußball-Champions League im Stadion des FC Bayern statt. Es ist jetzt 9:15. In der Nacht ist es in Bayern locker bewölkt oder klar, die Temperaturen sinken auf 16 bis 8 Grad. Morgen schaut es dann schon deutlich herbstlicher aus, da kommen dann immer mehr Schauer und Gewitter und es wird auch kühler. Die Nachmittagswerte liegen in den nächsten Tagen bei die 20 Grad. Guten Abend auf die Straßen und wir schauen auf die A3 Nürnberg Richtung Würzburg. Zwischen Erlangen-West und Höchstadt-Ost ist die rechte Spur gesperrt und auch der Standstreifen ist blockiert. Und dann noch die A8 Salzburg Richtung München. 4 Kilometer Stau zwischen Rosenheim und Bad Aibling. Es dauert hier etwa eine Viertelstunde länger. Allen unterwegs eine gute Fahrt.
3: Falls ihr heute Morgen eure Kinder zur Schule gebracht habt oder eure Kinder vielleicht auch heute eingeschult worden sind, dann kommen natürlich auch ganz besondere Erinnerungen hoch, vielleicht auch an den ersten Lehrer oder die erste Lehrerin. Alec Völkel von The Boss House hat jetzt auch nach vielen Jahren seine Lehrerin wieder getroffen und hat ganz besondere Erinnerungen geteilt. Die hören wir uns gleich mal an. Ich bin Ralf Hohn, schönen Dienstagabend.

0: Schönen Dienstagabend. Ich hoffe, der erste Schultag ist bei euren Kindern heute gut verlaufen nach den Sommerferien. Und ich glaube, so ziemlich jeder von uns hat mit Sicherheit auch Erinnerungen an seine erste Lehrerin oder seinen ersten Lehrer. Und es ist schon manchmal ein komisches Gefühl, wenn man die dann so nach vielen Jahren irgendwann mal wieder trifft. Alec von The Boss House, der hatte nämlich gerade so ein Erlebnis. Der hat seine erste Lehrerin Sabine Bause nach über 40 Jahren wieder getroffen.
1: In der ersten und zweiten Klasse war Sabine meine Klassenlehrerin.
2: Ja.
1: Da war ich noch so ganz klein. Und da wusste noch keiner, dass ich auf die schiefe Bahn komme.
2: Und ich weiß noch genau, wo du gesessen hast. Dritte Reihe in der Mitte. Und er war ganz schüchtern und hatte rehbraune Augen, so wie heute.
1: Habe ich immer noch. Schüchtern ist vorbei.
0: Und laut Sabine Bause war Alec Völkel von The Boss House ein sehr wissbegieriger Junge. Und sein Lieblingsfach war natürlich die Musik. Musik von The Boss House jetzt hier bei uns mit Don't Give Me That.
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1: Ich bin Gregor Jose Moser. Der diesjährige Sommer ist jetzt offiziell der heißeste in Bayern seit dem Jahrhundertsommer 2003, in manchen Regionen sogar heißer. Laut dem Landesamt für Umwelt sind in allen 7 Regierungsbezirken neue Hitzerekorde gemessen worden. Außerdem gab es im bayernweiten Schnitt 26 Hitzetage, so viele wie nie seit Beginn der systematischen Erfassung 1951. Bundesfinanzminister Klingbeil findet es gut, dass Bundeskanzler Merz bei den hohen Spritpreisen finanzielle Entlastungen angekündigt hat. Er sei dankbar dafür, dass es jetzt Bewegung gebe. Der SPD-Chef fügte hinzu, dass seine Vorschläge schon seit Wochen auf dem Tisch lägen. Merz hat heute bei einer Wirtschaftstagung versprochen, dass die Regierung bald Vorschläge vorstellen werde. Eine Übergewinnsteuer für Mineralölkonzerne will Merz anders als Klingbeil aber nicht. Das waren die Nachrichten um 5:30.
2: Und jetzt noch Nachrichten aus der Oberpfalz mit Eva Bracke. Ein Spaziergänger hat am Sonntagabend in Zeitlan einen Rollerfahrer unvermittelt mit einem Regenschirm angegriffen. Der Unbekannte schlug auf der Hauptstraße mehrfach auf den 34-Jährigen ein und verletzte ihn leicht. Zeugen zufolge soll er auch seinen eigenen Hund mit dem Schirm attackiert haben. Der Mann war mit schwarzer Jogginghose, grauer Jacke und einem schwarzen Regenschirm unterwegs. Er flüchtete vor Eintreffen der Polizei. Die Polizei Regenstauf sucht hier Zeugen. In der Nacht auf Sonntag ist in eine Pizzeria in der Amberger Sechserstraße eingebrochen worden. Der Täter verwüstete das Lokal nahezu vollständig, riss Möbel aus ihrer Verankerung und schnitt Sitzbezüge auf. Außerdem erbeutete er über 1.600 Euro Bargeld. Der Sachschaden ist erheblich. Die Amberger Polizei bittet hier um Hinweise. Bei der Landung eines Motorseglers ist am Samstag auf dem Sonderflugplatz in Neumarkt ein Schaden von rund 240.000 Euro entstanden. Der 50-jährige Pilot wollte nach einem Rundflug landen, entschied sich im Landeanflug aber nochmal durchzustarten. Dabei kam es zu einem Strömungsabriss und das Flugzeug geriet von der Landebahn ab. Es kam schließlich auf einer Wiese zum Liegen. Der Pilot und sein 18-jähriger Passagier blieben glücklicherweise unverletzt.
1: In der Nacht ist es in Bayern locker bewölkt oder klar, die Temperaturen sinken auf 16 bis 8 Grad. Morgen schaut es dann schon deutlich herbstlicher aus, da kommen dann immer mehr Schauer und Gewitter und es wird auch kühler. Die Nachmittagswerte liegen in den nächsten Tagen bei um die 20 Grad.
3: Gleich hört ihr eine weitere Episode aus unserer Rubrik Songs und Stories und es geht um diesen Titel hier. Absoluter Kult-Hit aus den 90ern, die Red Hot Chili Peppers und Under the Bridge. Den Titel hören wir natürlich gleich in voller Länge und die Geschichte dazu gibt's vorher von Markus Ullmann in gut 10 Minuten.

0: Mein Name ist Markus Ullmann und in unserem heutigen Song wird es sehr persönlich.
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0: Der Frontmann der Band, Anthony, ist in den 80ern ein Hardcore-Junkie. So hat er es selbst einmal ausgedrückt. Und ja, es waren harte Zeiten für ihn. 1988 stirbt sein bester Kumpel und Gitarrist der Band an einer Überdosis Heroin. 1989 scheitert seine zweijährige Beziehung. 1990 muss er sich vor Gericht wegen unanständiger Entblößung verantworten. Zu dieser Zeit schreibt Anthony Gedichte, um all das zu verarbeiten. Und eines dieser Gedichte bekommt der Manager in die Finger und sagt zu Anthony, dass die Band unbedingt diesen Text sehen muss. Der weigert sich erst, weil es sich ja um ein sehr persönliches Gedicht handelt. Und außerdem glaubt er, dass der Text zu weich für die Band ist. Als die Band den Text sieht, sind sich alle einig. Daraus müssen wir einen Song machen. Und es entsteht die erste echte Ballade der Band. Aber die Zweifel sind groß, dass der Song ein Hit wird. Erstens hat er keinen echten Refrain und zweitens gilt Anthony unter Fachleuten nicht als der beste Sänger. Was natürlich bei einer Ballade mehr auffällt als bei den üblichen Rocksongs, die die Band sonst so raushaut. Aber wie so oft gilt auch hier, Authentizität zählt viel mehr als perfekter Gesang. Der Song schafft es in den USA auf Platz 2 und ist der rührendste und wohl persönlichste Song der Red Hot Chili Peppers. Hier ist Under the Bridge.
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1: Es ist 22 Uhr, ich bin Christian Lang. Entlastungen für die Autofahrer hat Kanzler Merz wegen der hohen Spritpreise versprochen. Eine Übergewinnsteuer auf Extraprofite der Mineralölkonzerne lehnt er jedoch ab. Für die setzt sich Finanzminister Klingbeil ein. Claudia Wächter berichtet.
2: Immerhin einig ist man sich, dass viele Autofahrer an der Schmerze sind. Wir werden etwas gegen die Preistreiberei tun, verspricht der Kanzler. Aber eine Übergewinnsteuer hält er für rechtlich nicht durchsetzbar. SPD-Finanzminister Klingbeil will allerdings damit Entlastungen für Autofahrer gegenfinanzieren. Dennoch sagt Merz, wir werden schnell Vorschläge auf den Tisch legen.
1: In diesem Sommer sind in Bayern gleich einige Hitzerekorde aufgestellt worden. Die bayernweite Durchschnittstemperatur lag laut dem Deutschen Wetterdienst von Juni bis August bei rund 20 Grad. Das sind mehr als 3 Grad über dem Mittel der Jahre 1971 bis 2000 und so warm wie seit dem Jahrhundertsommer 2003 nicht mehr. In allen 7 Regierungsbezirken wurden neue Höchsttemperaturen aufgestellt, teilte das Landesamt für Umwelt mit. Kriminelle Banden in Deutschland greifen immer häufiger zu Gewalt, um Opfer einzuschüchtern und Machtansprüche durchzusetzen. Das geht aus dem aktuellen Bundeslagebild organisierte Kriminalität hervor. Darin werden für das letzte Jahr 20 Tötungsdelikte aufgeführt, 7 mehr als 2024. Auch bei Körperverletzung gab es deutlich mehr Fälle. Immer häufiger werden für Gewalttaten auch Minderjährige über soziale Medien angeworben, zeigt der Bericht. Filme, Serien, Sport. Wer alles streamen möchte, für den kann es richtig ins Geld gehen, zumal Streamingdienste gerne auch mal ihre Preise erhöhen. Verbraucherschützer gehen jetzt mit 3 Verbandsklagen gegen Netflix, Apple TV und Wow vor. Sie wollen für Kunden in Deutschland Rückzahlungen in Höhe von 200 bis 700 Euro durchsetzen. Ihre Argumentation, die Anbieter hätten die Preise laufender Abonnements wiederholt angehoben, ohne dafür die Zustimmung ihrer Kunden einzuholen. Die Toten Hosen und die britische Band Bring Me the Horizon spielen nächstes Jahr bei Rock im Park und dem Schwesterfestival Rock am Ring. Zusammen mit Blink-182 stehen damit alle 3 Headliner für 2027 fest. Weitere Acts sind laut den Veranstaltern unter anderem Billy Talent, Parkway Drive oder der deutsche Rapper Chiago. Es ist jetzt kurz nach 10. Jetzt in der Nacht ist es in Bayern erstmal locker bewölkt und klar. Die Temperaturen gehen runter auf 16 bis 8 Grad. Morgen schaut es dann schon deutlich herbstlicher aus. Da gibt es immer wieder Regen und auch Gewitter. Es wird kühler. Die Temperaturen am Nachmittag liegen dann bei um die 20 Grad. Die A3 Richtung Würzburg zwischen Bessenbach-Walderschaff und Weibersbrunn. Eine Unfallaufnahme. A8 Richtung München zwischen Friedberg und Dasing. Da ist ebenfalls ein Unfall passiert. Ein Pannen-LKW auf der A8 Richtung München zwischen Bad Aibling und Irschenberg. Und A93 Richtung Holledau zwischen Regenstauf und Regensburg Nord liegen Holzteile auf der Straße.
3: Servus, ich bin Alexander Schnöß und ich begleite Sie heute durch die Nacht auf Ramazzuri. Und auch wenn die Fußball-Weltmeisterschaft jetzt schon eine Zeit lang vorbei ist, starten wir jetzt gleich mal rein und holen uns WM-Feeling zurück zu uns ins Radio. Einfach gute Musik, hier sind Shakira und Burna Boy mit ihrem WM-Hit Die Die.

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1: Ich bin Christian Lang. Entlastungen für die Autofahrer hat Kanzler Merz wegen der hohen Spritpreise versprochen. Eine Übergewinnsteuer auf Extraprofite der Mineralölkonzerne lehnt er jedoch ab. Für die setzt sich Finanzminister Klingbeil ein. Claudia Wächter berichtet.
2: Immerhin einig ist man sich, dass viele Autofahrer an der Schmerzgrenze sind. Wir werden etwas gegen die Preistreiberei tun, verspricht der Kanzler. Aber eine Übergewinnsteuer hält er für rechtlich nicht durchsetzbar. SPD-Finanzminister Klingbeil will allerdings damit Entlastungen für Autofahrer gegenfinanzieren. Dennoch sagt Merz, wir werden schnell Vorschläge auf den Tisch legen.
1: Kriminelle Banden in Deutschland greifen immer häufiger zu Gewalt, um Opfer einzuschüchtern und Machtansprüche durchzusetzen. Das geht aus dem aktuellen Bundeslagebild organisierte Kriminalität hervor. Darin werden für das letzte Jahr 20 Tötungsdelikte aufgeführt, 7 mehr als 2024. Auch bei Körperverletzung gab es deutlich mehr Fälle. Immer häufiger werden für Gewalttaten auch Minderjährige über soziale Medien angeworben, zeigt der Bericht. Das waren die Nachrichten um 9:30.
3: Und jetzt noch Nachrichten aus der Oberpfalz mit Eva Bracke. Ein Spaziergänger hat am Sonntagabend in Zeitlan einen Rollerfahrer unvermittelt mit einem Regenschirm angegriffen. Der Unbekannte schlug auf der Hauptstraße mehrfach auf den 34-Jährigen ein und verletzte ihn leicht. Zeugen zufolge soll er auch seinen eigenen Hund mit dem Schirm attackiert haben. Der Mann war mit schwarzer Jogginghose, grauer Jacke und einem schwarzen Regenschirm unterwegs. Er flüchtete vor Eintreffen der Polizei. Die Polizei Regenstauf sucht hier Zeugen. In der Nacht auf Sonntag ist in eine Pizzeria in der Amberger Sechserstraße eingebrochen worden. Der Täter verwüstete das Lokal nahezu vollständig, riss Möbel aus ihrer Verankerung und schnitt Sitzbezüge auf. Außerdem erbeutete er über 1.600 Euro Bargeld. Der Sachschaden ist erheblich. Die Amberger Polizei bittet hier um Hinweise. Bei der Landung eines Motorseglers ist am Samstag auf dem Sonderflugplatz in Neumarkt ein Schaden von rund 240.000 Euro entstanden. Der 50-jährige Pilot wollte nach einem Rundflug landen, entschied sich im Landeanflug aber nochmal durchzustarten. Dabei kam es zu einem Strömungsabriss und das Flugzeug geriet von der Landebahn ab. Es kam schließlich auf einer Wiese zum Liegen. Der Pilot und sein 18-jähriger Passagier blieben glücklicherweise unverletzt.
1: Jetzt in der Nacht ist es in Bayern erstmal locker bewölkt und klar. Die Temperaturen gehen runter auf 16 bis 8 Grad. Morgen schaut es dann schon deutlich herbstlicher aus. Da gibt es immer wieder Regen und auch Gewitter. Es wird kühler. Die Temperaturen am Nachmittag liegen dann bei um die 20 Grad.
4: Durch die Nacht auf Ramazzuri und wie immer gehen wir durch die Nacht mit den besten Hits für die Oberpfalz. In der nächsten halben Stunde habe ich für Sie jetzt unter anderem mit dabei Culture Club, Katy Perry, Stevie Wonder und den Anfang macht jetzt Moskenner mit Rhythm Unknown.

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1: Es ist 23 Uhr, ich bin Christian Lang. Bundesfinanzminister Klingbeil findet es gut, dass Kanzler Merz bei den hohen Spritpreisen finanzielle Entlastungen angekündigt hat. Er sei dankbar dafür, dass es jetzt Bewegung gebe. Der SPD-Chef fügte hinzu, dass seine Vorschläge schon seit Wochen auf dem Tisch lägen. Merz hat heute bei einer Wirtschaftstagung versprochen, dass die Regierung bald Vorschläge vorstellen werde. Eine Übergewinnsteuer für Mineralölkonzerne will Merz, anders als Klingbeil, aber nicht. Filme, Serien, Sport. Wer alles bei verschiedenen Anbietern gerne streamt, muss tief in den Geldbeutel langen. Auch weil die Anbieter ihre Preise immer wieder erhöhen. Verbraucherschützer ziehen jetzt mit 3 Sammelklagen gegen Netflix, Apple TV und Wow vor Gericht. Sie wollen für Kundinnen und Kunden in Deutschland Rückzahlungen zwischen 200 und 700 Euro pro Person durchsetzen. Ihr Vorwurf: Die Dienste haben Preise für laufende Abos mehrfach angehoben, ohne vorher die Zustimmung der Kundinnen und Kunden einzuholen. Deutschland will bei der Rüstung stärker mit den USA zusammenarbeiten. Verteidigungsminister Pistorius sagte zum Start einer mehrtägigen US-Reise, gemeinsam könnten Waffensysteme für Abschreckung und Verteidigung schneller und in größerer Zahl produziert werden. Deutschland bietet dafür technologische Spitzenkompetenz. Am Freitag nimmt Pistorius in Texas den ersten von Deutschland bestellten F-35 Tarnkappenjet in Empfang. Er soll bei uns die überalterten Tornados ablösen. Der Schauspieler Ralf Richter ist tot. Das hat seine Familie auf Facebook mitgeteilt. Er ist im Alter von 69 Jahren gestorben. Richter ist durch das Weltkriegsdrama Das Boot berühmt geworden. Außerdem hat er in den Fernsehserien Der Alte, Alarm für Cobra 11 und Großstadtrevier mitgespielt. Verkehrschaos heute früh in München, ausgerechnet am ersten Schultag nach den Sommerferien. Ein Oberleitungsschaden legte die S-Bahn-Stammstrecke für einige Stunden komplett lahm. Tausende Pendlerinnen und Pendler mussten auf U-Bahn, Bus und Tram umsteigen. Grund für die Störung war laut Bahn ein Kurzschluss in einer Oberleitung zwischen Pasing und Leim. Sabotage schließe man aus. Möglicherweise habe eine Verkettung einiger Umstände dazu geführt, dass eine S-Bahn die Oberleitung beschädigt hat. Seit dem frühen Abend läuft der Verkehr wieder weitgehend normal. Es ist jetzt 11:15. Jetzt in der Nacht ist es in Bayern erstmal locker bewölkt und klar. Die Temperaturen gehen runter auf 16 bis 8 Grad. Morgen schaut es dann schon deutlich herbstlicher aus. Da gibt es immer wieder Regen und auch Gewitter. Es wird kühler. Die Temperaturen am Nachmittag liegen dann bei um die 20 Grad. Die A7 Richtung Würzburg zwischen Rothenburg ob der Tauber und der Raststätte Ohrenbach-Ost ein Pannen-LKW. A8 Richtung München zwischen Friedberg und Dasing ist ein Unfall passiert. Nochmal die A8 Richtung Salzburg, diesmal zwischen Übersee und der Raststätte Hoffellen Süd. Auch da ein Unfall, Unfallstelle ist noch ungesichert. Und Reifenteile auf der A9 Richtung Nürnberg zwischen Münchberg Süd und Gefries, die Reifenteile auf der Straße.
2: Das ist die Nacht auf Ramazzuri und falls Sie gerade einen kleinen Energieschub brauchen, um durch die Nacht zu kommen, habe ich hier genau den richtigen Song für Sie. Der hat zwar schon 4 Jahrzehnte auf dem Buckel, zieht aber immer noch sofort in die Hüften. Also drehen Sie das Radio durch mal ein bisschen lauter für einfach gute Musik. Hier ist Ryan Paris mit Dolce Vita.

0: Das war One Republic mit Need Your Love hier in der Nacht auf Ramazzotti. Und seit heute ist ja die Schule wieder losgegangen. Und da muss man wirklich aufpassen, weil da kann ja wirklich ganz, ganz schnell was passieren. Vor allem im Straßenverkehr, wenn zum Beispiel plötzlich ein Kind auf die Straße läuft. Wir haben deswegen mal bei der Polizei Amberg nachgefragt, worauf Autofahrer jetzt am Schulanfang besonders achten sollten. Dominik Lehmeier.
1: Ja, das Wichtigste ist einfach, dass man Rücksicht nimmt und vielleicht auch mit Fehlern anderer rechnet. Und wenn dann die Schule wieder anfängt, da ist eigentlich noch massiver, wenn dann unsere Schützlinge, die in die erste Klasse kommen, hier sich im Straßenverkehr bewegen, dass man einfach achtsam ist, gerade im Bereich von Schulen, dass hier kein Kind zu Schaden kommt. Also Kinder können im Straßenverkehr einfach sich nicht so gekonnt bewegen wie Erwachsene. Und da muss man einfach mit Fehler rechnen oder dass einfach die Straße gequert wird. Deshalb einfach aufpassen und dann, glaube ich, kann man vieles Schlimmes verhindern.
0: Also Augen offen halten und besonders wachsam bleiben. Ich bin Alexander Schnöß. Servus.
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1: Ich bin Christian Lang. Bundesfinanzminister Klingbeil findet es gut, dass Kanzler Merz bei den hohen Spritpreisen finanzielle Entlastungen angekündigt hat. Er sei dankbar dafür, dass es jetzt Bewegung gebe. Der SPD-Chef fügte hinzu, dass seine Vorschläge schon seit Wochen auf dem Tisch lägen. Merz hat heute bei einer Wirtschaftstagung versprochen, dass die Regierung bald Vorschläge vorstellen werde. Eine Übergewinnsteuer für Mineralölkonzerne will Merz, anders als Klingbeil, aber nicht. Filme, Serien, Sport. Wer alles bei verschiedenen Anbietern gerne streamt, muss tief in den Geldbeutel langen. Auch weil die Anbieter ihre Preise immer wieder erhöhen. Verbraucherschützer ziehen jetzt mit 3 Sammelklagen gegen Netflix, Apple TV und Wow vor Gericht. Sie wollen für Kundinnen und Kunden in Deutschland Rückzahlungen zwischen 200 und 700 Euro pro Person durchsetzen. Ihr Vorwurf, die Dienste haben Preise für laufende Abos mehrfach angehoben, ohne vorher die Zustimmung der Kundinnen und Kunden einzuholen. Das waren die Nachrichten um 9:30.
2: Und jetzt noch Nachrichten aus der Oberpfalz mit Eva Bracke. Ein Spaziergänger hat am Sonntagabend in Zeitlarn einen Rollerfahrer unvermittelt mit einem Regenschirm angegriffen. Der Unbekannte schlug auf der Hauptstraße mehrfach auf den 34-Jährigen ein und verletzte ihn leicht. Zeugen zufolge soll er auch seinen eigenen Hund mit dem Schirm attackiert haben. Der Mann war mit schwarzer Jogginghose, grauer Jacke und einem schwarzen Regenschirm unterwegs. Er flüchtete vor Eintreffen der Polizei. Die Polizei Regenstauf sucht hier Zeugen. In der Nacht auf Sonntag ist in eine Pizzeria in der Amberger Sechserstraße eingebrochen worden. Der Täter verwüstete das Lokal nahezu vollständig, riss Möbel aus ihrer Verankerung und schnitt Sitzbezüge auf. Außerdem erbeutete er über 1.600 Euro Bargeld. Der Sachschaden ist erheblich. Die Amberger Polizei bittet hier um Hinweise. Bei der Landung eines Motorseglers ist am Samstag auf dem Sonderflugplatz in Neumarkt ein Schaden von rund 240.000 Euro entstanden. Der 50-jährige Pilot wollte nach einem Rundflug landen, entschied sich im Landeanflug aber nochmal durchzustarten. Dabei kam es zu einem Strömungsabriss und das Flugzeug geriet von der Landebahn ab. Es kam schließlich auf einer Wiese zum Liegen. Der Pilot und sein 18-jähriger Passagier blieben glücklicherweise unverletzt.
1: Jetzt in der Nacht ist es in Bayern erstmal locker bewölkt und klar. Die Temperaturen gehen runter auf 16 bis 8 Grad. Morgen schaut es dann schon deutlich herbstlicher aus. Da gibt es immer wieder Regen und auch Gewitter. Es wird kühler. Die Temperaturen am Nachmittag liegen dann bei um die 20 Grad.
3: Durch die Nacht auf Ramazzuri und jetzt kommt erstmal eine wirklich eindringliche Stimme und eine Melodie, die man auch so leicht nicht mehr aus dem Kopf bekommt. Das Duo hat mit dem Track echte Radiogeschichte geschrieben und der Song ist auch perfekt für alle, die jetzt noch nicht ans Schlafen denken. Einfach gute Musik, hier sind Hertz mit Stay.

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1: Es ist 0 Uhr, ich bin Christian Lang. Kanzler Merz hat seine Reise zur UN-Generalversammlung in New York für nächste Woche abgesagt. Merz werde nicht nach New York reisen, da seine Präsenz in Berlin erforderlich sei, hieß es aus Regierungskreisen. Ronny Thorau berichtet.
2: Kanzler Merz hatte schon letztes Jahr nicht an der UN-Generaldebatte teilgenommen und die deutsche Rede dort Außenminister Wadephul überlassen. So wird es nun wohl auch dieses Jahr kommen. Merz' kurzfristige Absage dürfte dem innenpolitischen Druck geschuldet sein. Kurz vor zwei weiteren Landtagswahlen mit drohenden Wahlschlappen wird in der Union mehr oder weniger offen über einen möglichen Austausch des Kanzlers diskutiert. Merz will noch am Sonntagabend mit der CDU-Spitze über die Wahlergebnisse beraten und dabei wohl vor allem fragen, wie viel Rückendeckung er in den eigenen Reihen noch hat.
1: Bundesgesundheitsminister Linnemann fordert strengere Regeln für medizinisches Cannabis. Laut dem Ministerium könnte der Cannabisimport in diesem Jahr auf 300 Tonnen steigen, 10-mal so viel wie vor 3 Jahren. Mit reiner medizinischer Nutzung hat das nichts mehr zu tun, sagte Linnemann beim Deutschen Apothekertag in München. Die Regierung plant deswegen, dass medizinisches Cannabis in Zukunft nur noch in Apotheken und nicht mehr online verkauft werden darf. Kriminelle Banden in Deutschland greifen immer häufiger zu Gewalt, um Opfer einzuschüchtern und Machtansprüche durchzusetzen. Das geht aus dem aktuellen Bundeslagebild Organisierte Kriminalität hervor. Darin werden für das vergangene Jahr 20 Tötungsdelikte aufgeführt, 7 mehr als 2024. Auch bei Körperverletzung gab es deutlich mehr Fälle. Immer häufiger werden für Gewalttaten auch Minderjährige über soziale Medien angeworben, zeigt der Bericht. Arbeiten im europäischen Ausland soll einfacher werden. Die EU-Kommission plant, dass Beschäftigte ihre Ansprüche auf Sozial- und Gesundheitsversorgung leichter nachweisen können. Außerdem sollen Abschlüsse von Ärzten, Pflegekräften, Ingenieuren und Lehrern schneller anerkannt werden. In 5 Wochen statt in 3 Monaten. Das ist Festivalvorfreude. Das Line-up für Rock im Park und Rock am Ring 2027 steht. Neben den Headlinern Blink-182 sind jetzt auch die Toten Hosen und Bring Me the Horizon mit dabei. Ebenfalls bestätigt sind auch Billy Talent, Evanescence, The Prodigy und viele weitere Top-Acts. Die Rock-Community feiert das. Schon mehr als 40.000 Tickets sind zum Beispiel allein schon für Rock im Park in Nürnberg verkauft worden. Das Festival findet am 1. Juni-Wochenende statt. Es ist jetzt 11:45. Einige Wolken ziehen heute Nacht durch Bayern. Die Temperaturen liegen zwischen 14 und 11 Grad. In Alpennähe sind die Werte einstellig. Heute gibt es in Franken viele Wolken, immer wieder regnet es, auch Gewitter sind mit dabei. Ansonsten wechseln sich im restlichen Bayern Sonne und Wolken ab. Die Höchstwerte schaffen es auf 20 bis 26 Grad. Die A7 Füssenreuth-Ulm zwischen Föhringen und Dreikettistetten sind Tiere an und auf der Autobahn. A8 Richtung Salzburg zwischen Übersee und der Raststätte Hochfällen Süd ist ein Unfall passiert. A9 Richtung München zwischen Allershausen und Kreuzneufahren ebenfalls ein Unfall, das Ganze im Baustellenbereich. Kaputter Laster auf der A9 Richtung Nürnberg zwischen Münchberg Süd und Gefries, der kaputte Laster auf der rechten Spur. Und Vorsicht, Personen an und auf der Autobahn A99, Autobahnring München, München Südwest, München Nord, da sind beidseitig Personen an und auf der Autobahn.
3: Durch die Nacht auf Ramazzuri und falls Ihnen gerade etwas im Kopf kreist, das Sie eigentlich schon lange mit sich herumtragen und am liebsten loslassen würden, habe ich jetzt den perfekten Song für Sie. In dem geht es nämlich genau um das. Einfach gute Musik. Hier ist Austis mit The Art of Letting Go.
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1: Ich bin Christian Lang. Kanzler Merz hat seine Reise zur UN-Generalversammlung in New York für nächste Woche abgesagt. Merz werde nicht nach New York reisen, da seine Präsenz in Berlin erforderlich sei, hieß es aus Regierungskreisen. Ronny Thorau berichtet.
2: Kanzler Merz hatte schon letztes Jahr nicht an der UN-Generaldebatte teilgenommen und die deutsche Rede dort Außenminister Wadephul überlassen. So wird es nun wohl auch dieses Jahr kommen. Merz' kurzfristige Absage dürfte dem innenpolitischen Druck geschuldet sein. Kurz vor zwei weiteren Landtagswahlen mit drohenden Wahlschlappen wird in der Union mehr oder weniger offen über einen möglichen Austausch des Kanzlers diskutiert. Merz will noch am Sonntagabend mit der CDU-Spitze über die Wahlergebnisse beraten und dabei wohl vor allem fragen, wie viel Rückendeckung er in den eigenen Reihen noch hat.
1: Bundesgesundheitsminister Linnemann fordert strengere Regeln für medizinisches Cannabis. Laut dem Ministerium könnte der Cannabisimport in diesem Jahr auf 300 Tonnen steigen, 10-mal so viel wie vor 3 Jahren. Mit reiner medizinischer Nutzung hat das nichts mehr zu tun, sagte Linnemann beim Deutschen Apothekertag in München. Die Regierung plant deswegen, dass medizinisches Cannabis in Zukunft nur noch in Apotheken und nicht mehr online verkauft werden darf. Das waren die Nachrichten um 9:30.
3: Und jetzt noch Nachrichten aus der Oberpfalz mit Eva Bracke. Ein Spaziergänger hat am Sonntagabend in Zeitlarn einen Rollerfahrer unvermittelt mit einem Regenschirm angegriffen. Der Unbekannte schlug auf der Hauptstraße mehrfach auf den 34-Jährigen ein und verletzte ihn leicht. Zeugen zufolge soll er auch seinen eigenen Hund mit dem Schirm attackiert haben. Der Mann war mit schwarzer Jogginghose, grauer Jacke und einem schwarzen Regenschirm unterwegs. Er flüchtete vor Eintreffen der Polizei. Die Polizei Regenstauf sucht hier Zeugen. In der Nacht auf Sonntag ist in eine Pizzeria in der Amberger Sechserstraße eingebrochen worden. Der Täter verwüstete das Lokal nahezu vollständig, riss Möbel aus ihrer Verankerung und schnitt Sitzbezüge auf. Außerdem erbeutete er über 1.600 Euro Bargeld. Der Sachschaden ist erheblich. Die Amberger Polizei bittet hier um Hinweise. Bei der Landung eines Motorseglers ist am Samstag auf dem Sonderflugplatz in Neumarkt ein Schaden von rund 240.000 Euro entstanden. Der 50-jährige Pilot wollte nach einem Rundflug landen, entschied sich im Landeanflug aber nochmal durchzustarten. Dabei kam es zu einem Strömungsabriss und das Flugzeug geriet von der Landebahn ab. Es kam schließlich auf einer Wiese zum Liegen. Der Pilot und sein 18-jähriger Passagier blieben glücklicherweise unverletzt.
1: Einige Wolken ziehen heute Nacht durch Bayern. Die Temperaturen liegen zwischen 14 und 11 Grad. In der Alpennähe sind die Werte einstellig. Heute gibt es in Franken viele Wolken, immer wieder regnet es, auch Gewitter sind mit dabei. Ansonsten wechseln sich im restlichen Bayern Sonne und Wolken ab. Die Höchstwerte schaffen es auf 20 bis 26 Grad.
4: Durch die Nacht auf Ramazzuri und für alle, die jetzt nachts noch wach sind und das Leben im eigenen Tempo genießen, schalten wir jetzt auch erstmal einen Gang runter. Hier ist einfach gute Musik, BTS mit Swim.

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1: Es ist 1 Uhr, ich bin Christian Lang. Bundesfinanzminister Klingbeil findet es gut, dass Kanzler Merz bei den hohen Spritpreisen finanzielle Entlastungen angekündigt hat. Er sei dankbar dafür, dass es jetzt Bewegung gebe. Der SPD-Chef fügte hinzu, dass seine Vorschläge schon seit Wochen auf dem Tisch lägen. Merz hat heute bei einer Wirtschaftstagung versprochen, dass die Regierung bald Vorschläge vorstellen werde. Eine Übergewinnsteuer für Mineralölkonzerne will Merz, anders als Klingbeil, aber nicht. Verkehrschaos am Dienstagmorgen in München, ausgerechnet am ersten Schultag nach den Sommerferien. Ein Oberleitungsschaden legte die S-Bahn-Stammstrecke für einige Stunden komplett lahm. Tausende Pendlerinnen und Pendler mussten auf U-Bahn, Bus und Tram umsteigen. Grund für die Störung war laut Bahn ein Kurzschluss in einer Oberleitung zwischen Pasing und Leim. Sabotage schließe man aus, möglicherweise habe eine Verkettung einiger Umstände dazu geführt, dass eine S-Bahn die Oberleitung beschädigt hat. Seit dem Abend läuft der Verkehr wieder weitgehend normal. Am Anfang der Corona-Pandemie wurden händeringend Schutzmasken gesucht. Der Bund hatte damals viel Geld geboten. Händler haben weit mehr als gedacht besorgt. Der Rechtsstreit liegt jetzt in Karlsruhe. Ob heute schon ein Urteil fällt, ist unklar. Jacqueline Melcher berichtet.
2: Das Bundesgesundheitsministerium hatte im Frühjahr 2020 ein sogenanntes Open-House-Verfahren durchgeführt, bei dem jeder, der wollte, dem Bund für 4,50 Euro das Stück FFP2-Masken verkaufen konnte. Doch es machten viel mehr Firmen mit als erwartet. Bei vielen verweigerte der Bund später die Annahme wegen angeblicher Mängel oder vermeintlich versäumter Fristen. Zahlreiche Händler zogen dagegen vor Gericht. Rund 90 Verfahren laufen heute noch dazu. Über 4 wird nun am BGH verhandelt.
1: Filme, Serien, Sport. Wer alles bei verschiedenen Anbietern gerne streamt, muss tief in den Geldbeutel langen. Auch weil die Anbieter ihre Preise immer wieder erhöhen. Verbraucherschützer ziehen jetzt mit 3 Sammelklagen gegen Netflix, Apple TV und Wow vor Gericht. Sie wollen für Kundinnen und Kunden in Deutschland Rückzahlungen zwischen 200 und 700 Euro pro Person durchsetzen. Ihr Vorwurf, die Dienste haben Preise für laufende Abos mehrfach angehoben, ohne vorher die Zustimmung der Kundinnen und Kunden einzuholen. Der Schauspieler Ralf Richter ist tot. Das hat seine Familie auf Facebook mitgeteilt. Er ist im Alter von 69 Jahren gestorben. Richter ist durch das Weltkriegsdrama Das Boot berühmt geworden. Außerdem hat er in den Fernsehserien Der Alte, Alarm für Cobra 11 und Großstadtrevier mitgespielt. Es ist jetzt 1:15. Einige Wolken ziehen heute Nacht durch Bayern. Die Temperaturen liegen zwischen 14 und 11 Grad. In Alpennähe sind die Werte einstellig. Heute gibt es in Franken viele Wolken, immer wieder regnet es, auch Gewitter sind mit dabei. Ansonsten wechseln sich im restlichen Bayern Sonne und Wolken ab. Die Höchstwerte schaffen es auf 20 bis 26 Grad. Die A9 Berlin Richtung Nürnberg zwischen Münchberg Süd und Gefrees steht ein kaputter Laster auf der rechten Fahrspur.
3: Durch die Nacht auf Ramazzuri und jetzt, wo es Nacht ist, drehen wir das Tempo erstmal ein bisschen runter und lassen Poesie ans Mikrofon. Der Künstler, der jetzt kommt, nimmt uns mit in eine Geschichte voller Träume und leiser Hoffnung. Einfach gute Musik, hier ist Joshua Caddison mit Jessie.

0: All-Time High. Das war Nico Santos mit All-Time High hier in der Nacht auf Ramazzuri. Und gerade jetzt zum Schulanfang ist für viele Eltern ja die größte Horrorvorstellung, dass die Kinder von Fremden angesprochen werden. Aber Dominik Lehmeier kann Entwarnung geben.
1: Es hat meist einen harmlosen Hintergrund. Entweder sind es tatsächlich Lehrkräfte, die die Kinder ansprechen, oder auch Polizisten in Zivil. Wir machen grundsätzlich, wenn die Schule anfängt, haben wir eine sogenannte Schulwegüberwachung. Da werden mehrere Polizeibeamte eingesetzt vor verschiedenen Schulen, die hier einfach darauf achten, dass sich andere Verkehrsteilnehmer richtig und vorsichtig verhalten.
0: Ja, da kann man ja die Kinder auf jeden Fall ohne Sorgen auf dem Weg in die Schule schicken. Ich bin Alexander Schnöß. Servus.
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1: Ich bin Christian Lang. Bundesfinanzminister Klingbeil findet es gut, dass Kanzler Merz bei den hohen Spritpreisen finanzielle Entlastungen angekündigt hat. Er sei dankbar dafür, dass es jetzt Bewegung gebe. Der SPD-Chef fügte hinzu, dass seine Vorschläge schon seit Wochen auf dem Tisch lägen. Merz hat heute bei einer Wirtschaftstagung versprochen, dass die Regierung bald Vorschläge vorstellen werde. Eine Übergewinnsteuer für Mineralölkonzerne will Merz anders als Klingbeil aber nicht. Am Anfang der Corona-Pandemie wurden händeringend Schutzmasken gesucht. Der Bund hatte damals viel Geld geboten. Händler haben weit mehr als gedacht besorgt. Der Rechtsstreit liegt jetzt in Karlsruhe. Ob heute schon ein Urteil fällt, ist unklar. Jacqueline Melcher berichtet.
2: Das Bundesgesundheitsministerium hatte im Frühjahr 2020 ein sogenanntes Open-House-Verfahren durchgeführt, bei dem jeder, der wollte, dem Bund für 4,50 Euro das Stück FFP2-Masken verkaufen konnte. Doch es machten viel mehr Firmen mit als erwartet. Bei vielen verweigerte der Bund später die Annahme wegen angeblicher Mängel oder vermeintlich versäumter Fristen. Zahlreiche Händler zogen dagegen vor Gericht. Rund 90 Verfahren laufen heute noch dazu. Über 4 wird nun am BGH verhandelt.
1: Das waren die Nachrichten um 5:30.
3: Und jetzt noch Nachrichten aus der Oberpfalz mit Eva Bracke. Ein Spaziergänger hat am Sonntagabend in Zeitlan einen Rollerfahrer unvermittelt mit einem Regenschirm angegriffen. Der Unbekannte schlug auf der Hauptstraße mehrfach auf den 34-Jährigen ein und verletzte ihn leicht. Zeugen zufolge soll er auch seinen eigenen Hund mit dem Schirm attackiert haben. Der Mann war mit schwarzer Jogginghose, grauer Jacke und einem schwarzen Regenschirm unterwegs. Er flüchtete vor Eintreffen der Polizei. Die Polizei Regenstauf sucht hier Zeugen. In der Nacht auf Sonntag ist in eine Pizzeria in der Amberger Sechserstraße eingebrochen worden. Der Täter verwüstete das Lokal nahezu vollständig, riss Möbel aus ihrer Verankerung und schnitt Sitzbezüge auf. Außerdem erbeutete er über 1.600 Euro Bargeld. Der Sachschaden ist erheblich. Die Amberger Polizei bittet hier um Hinweise. Bei der Landung eines Motorseglers ist am Samstag auf dem Sonderflugplatz in Neumarkt ein Schaden von rund 240.000 Euro entstanden. Der 50-jährige Pilot wollte nach einem Rundflug landen, entschied sich im Landeanflug aber nochmal durchzustarten. Dabei kam es zu einem Strömungsabriss und das Flugzeug geriet von der Landebahn ab. Es kam schließlich auf einer Wiese zum Liegen. Der Pilot und sein 18-jähriger Passagier blieben glücklicherweise unverletzt.
1: Einige Wolken ziehen heute Nacht durch Bayern. Die Temperaturen liegen zwischen 14 und 11 Grad. In Alpennähe sind die Werte einstellig. Heute gibt es in Franken viele Wolken, immer wieder regnet es, auch Gewitter sind mit dabei. Ansonsten wechseln sich im restlichen Bayern Sonne und Wolken ab. Die Höchstwerte schaffen es auf 20 bis 26 Grad.
4: Das ist die Nacht auf Ramazzuri und wenn die Welt da draußen schläft, hat man auch endlich mal Zeit, den Blick so ein bisschen nach innen zu richten. Und welcher Song passt da besser als die berühmte Hymne übers Großwerden, Heimweh und verflossene Zeiten? Einfach gute Musik, hier kommen Nickelback mit Photograph.

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1: Es ist 2 Uhr, ich bin Christian Lang. Bundeskanzler Merz hat wegen der steigenden Spritpreise Entlastungen für Autofahrer angekündigt. Für viele Menschen, die täglich das Auto brauchen, sei eine Belastungsgrenze erreicht, sagte er. Wie genau die Entlastungen aussehen und wann sie kommen, steht aber noch nicht fest.
2: Eventuell nochmal ein Tankrabatt durch die Senkung der Energiesteuer, eventuell auch Direktzahlungen. Es werden jetzt mehrere Optionen besprochen, sagte der Kanzler. Was er nicht will, ist eine Übergewinnsteuer auf Extraprofite der Mineralölkonzerne. Die will aber die SPD als Gegenfinanzierung für Entlastungen und es könnte damit wieder knirschen in der Koalition.
1: Dieser Sommer war in Bayern so heiß wie seit dem Jahrhundertsommer 2003 nicht mehr. Der Deutsche Wetterdienst meldet für Juni bis August eine Durchschnittstemperatur von rund 20 Grad, über 3 Grad mehr als früher, im Vergleichszeitraum 1971 bis 2000. Laut Landesamt für Umwelt wurden in allen 7 Regierungsbezirken neue Höchstwerte gemessen. Außerdem hat es im Schnitt 26 Hitzetage gegeben, ein Rekord seit Beginn der Messungen 1951. Deutschland will bei der Rüstung stärker mit den USA zusammenarbeiten. Verteidigungsminister Pistorius sagte zum Start einer mehrtägigen US-Reise, gemeinsam könnten Waffensysteme für Abschreckung und Verteidigung schneller und in größerer Zahl produziert werden. Deutschland bietet dafür technologische Spitzenkompetenz. Am Freitag nimmt Pistorius in Texas den ersten von Deutschland bestellten F-35 Tarnkappenjet in Empfang. Er soll bei uns die überalterten Tornados ablösen. Bundesgesundheitsminister Linnemann fordert strengere Regeln für medizinisches Cannabis. Laut dem Ministerium könnte